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1: Es ist 2 Uhr, ich bin Moritz Einzel. Englands Fußballer haben bei der WM ihr erstes Gruppenspiel gewonnen. Gegen Kroatien gab es einen 4:2 Erfolg. Der Kroate Josip Stanišić vom FC Bayern nannte im ZDF Gründe für die Niederlage seines Teams.
2: Ganz einfach. Ich glaube, vorne haben sie einfach eine Riesenqualität und haben unsere Fehler heute ausgenutzt.
1: Schon am frühen Abend kam Portugal gegen die Demokratische Republik Kongo überraschend nicht über ein 1:1 hinaus. Gerade ist Halbzeit bei Ghana gegen Panama, da steht's noch 0:0. Und um 4 Uhr trifft Usbekistan auf Kolumbien. Die USA und der Iran haben ihr Friedensabkommen digital unterzeichnet. Das bestätigten beide Seiten. Laut Iran wird es deshalb doch keine Unterzeichnungszeremonie in der Schweiz geben. US-Präsident Trump unterschrieb die Vereinbarung demnach bei einem Dinner mit Frankreichs Präsident Macron in Versailles. Mit einem bewegenden Gottesdienst haben Vertreter aus Politik, Kirche und Wissenschaft in der Münchner Frauenkirche Abschied von Hans Mayer genommen. Der frühere bayerische Kultusminister war am 8. Juni gestorben. Der frühere Bundesfinanzminister Theo Weigel sagte in seiner Traueransprache:
3: Mit intellektueller Brillanz gelang es ihm, die umstrittene Kultur- und Schulpolitik zu gestalten, mit der Opposition fair umzugehen, mit den Lehrerverbänden zu kooperieren und die Wissenschaft in Bayern zur Blüte zu bringen. Die 16 Jahre seiner Amtszeit sind ein Glanzstück bayerischer Bildungs- und Wissenschaftspolitik.
1: Hans Mayer war von 1970 bis 1986 Kultusminister. Er wäre heute 95 Jahre alt geworden. In der Nähe von Stuttgart ist ein Kleinkind tot in einem Auto gefunden worden. Laut Polizei wurde das 20 Monate alte Mädchen in Schorndorf im Wagen vergessen. Die Mutter soll ihr Kind erst nach Stunden im aufgeheizten Auto aufgefunden haben. Die Basketballer des FC Bayern haben das dritte Playoff-Spiel in der BBL bei Alba Berlin mit 91:83 gewonnen. Damit führen die Münchner in der Serie jetzt mit 2:1. Ein weiterer Sieg am Freitagabend und die Meisterschaft wäre perfekt. Es ist jetzt 2:15. Die letzten Schauer hören auf und der Himmel wird zunehmend klar bei uns in Bayern. Vereinzelt bildet sich Nebel bei Temperaturen zwischen 17 und 11 Grad. Tagsüber scheint häufig die Sonne. Ein paar harmlose Quellwolken entstehen vor allem im Osten. Die Höchstwerte erreichen 28 Grad im östlichen Bergland und bis zu 33 Grad in Mainfranken. Aktuell keine Meldungen, normaler Verkehr.
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1: Ich bin Moritz Einzel. Die USA und der Iran haben ihr Friedensabkommen digital unterzeichnet. Das bestätigten beide Seiten. Laut Iran wird es deshalb doch keine Unterzeichnungszeremonie in der Schweiz geben. US-Präsident Trump unterschrieb die Vereinbarung demnach bei einem Dinner mit Frankreichs Präsident Macron in Versailles. In der Nähe von Stuttgart ist ein Kleinkind tot in einem Auto gefunden worden. Laut Polizei wurde das 20 Monate alte Mädchen in Schorndorf im Wagen vergessen. Die Mutter soll ihr Kind erst nach Stunden im aufgeheizten Auto aufgefunden haben. Das waren die Nachrichten um halb. Die letzten Schauer hören auf und der Himmel wird zunehmend klar bei uns in Bayern. Vereinzelt bildet sich Nebel bei Temperaturen zwischen 17 und 11 Grad. Tagsüber scheint häufig die Sonne. Ein paar harmlose Quellwolken entstehen vor allem im Osten. Die Höchstwerte erreichen 28 Grad im östlichen Bergland und bis zu 33 Grad in Mainfranken.
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1: Es ist 3 Uhr, ich bin Moritz Einzel. Der Friedensdeal zwischen den USA und dem Iran ist unterzeichnet. Beide Seiten haben bestätigt, dass die Unterschriften digital erfolgt seien. Laut Iran soll es deshalb doch keine Unterzeichnungszeremonie in der Schweiz geben. Der Vermittler Pakistan teilte mit, das Abkommen trete sofort in Kraft. Das Abkommen zwischen den USA und dem Iran war natürlich auch Thema beim G7-Gipfel in Evian, der gestern zu Ende gegangen ist. Bundeskanzler Merz war sehr zufrieden über eine neue transatlantische Einigkeit.
2: Keine Frage, es bleibt ein weiter schwieriger Weg zum Frieden, aber wir sind einen Schritt weiter gekommen im Iran und auch in der Ukraine.
1: Die G7 hatten unter anderem neue Russland-Sanktionen beschlossen. Die geplanten Kürzungen beim Wohngeld könnten vor allem Rentnerinnen und Rentner treffen. Das legen Zahlen der Regierung in einer Antwort auf eine Grünen-Anfrage nahe, die dem Redaktionsnetzwerk Deutschland vorliegt. Demnach bezogen 2024 1,2 Millionen Menschen Wohngeld, mehr als die Hälfte davon im Ruhestand. Für den früheren bayerischen Kultusminister Hans Mayer hat es gestern in der Münchner Frauenkirche einen Trauergottesdienst gegeben. Dabei sagte CSU-Urgestein Theo Weigel, dass Mayer eigentlich zu noch höheren Berufen gewesen wäre.
3: Das Amt des Bundespräsidenten hätte er glänzend ausgefüllt. Bayerische Ministerpräsidenten hatten leider kein Interesse, neben oder über sich bayerische Bundespräsidenten zu wissen. Das hat sich erst jetzt geändert.
1: Mayer war von 1970 bis 1986 bayerischer Kultusminister. Er starb am 8. Juni und wäre heute 95 Jahre alt geworden. Bei der Fußball-WM hat England sein erstes Gruppenspiel gegen Kroatien mit 4:2 gewonnen. Der Kroate Josip Stanisic sagte nach dem Spiel im ZDF:
4: Heute wollten wir einfach das Maximum mitnehmen, ist uns leider nicht gelungen. Und jetzt gilt es an uns, einfach an uns zu arbeiten, die Kleinigkeiten zu verbessern und dann das nächste Spiel einfach zu gewinnen.
1: Am frühen Abend hatte Portugal gegen Kongo nur 1:1 gespielt. Nach dem Spiel Ghana gegen Panama wird um 4 Uhr noch die Partie Usbekistan gegen Kolumbien angepfiffen. Es ist jetzt 3:15. Die letzten Schauer hören auf und der Himmel wird zunehmend klar bei uns in Bayern. Vereinzelt bildet sich Nebel bei Temperaturen zwischen 17 und 11 Grad. Tagsüber scheint häufig die Sonne. Ein paar harmlose Quellwolken entstehen vor allem im Osten. Die Höchstwerte erreichen 28 Grad im östlichen Bergland und bis zu 33 Grad in Mainfranken. Vorsicht auf der A3 Nürnberg Richtung Passau zwischen Rosenhof und der Donaubrücke Wörth. Behinderungen durch ein defektes Fahrzeug.
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1: Ich bin Moritz Einzel. Der Friedensdeal zwischen den USA und dem Iran ist unterzeichnet. Beide Seiten haben bestätigt, dass die Unterschriften digital erfolgt seien. Laut Iran soll es deshalb doch keine Unterzeichnungszeremonie in der Schweiz geben. Der Vermittler Pakistan teilte mit, das Abkommen trete sofort in Kraft. Das Abkommen zwischen den USA und dem Iran war natürlich auch Thema beim G7-Gipfel in Evian, der gestern zu Ende gegangen ist. Bundeskanzler Merz war sehr zufrieden über eine neue transatlantische Einigkeit.
2: Keine Frage, es bleibt ein weiter schwieriger Weg zum Frieden, aber wir sind einen Schritt weitergekommen im Iran und auch in der Ukraine.
1: Die G7 hatten unter anderem neue Russland-Sanktionen beschlossen. Das waren die Nachrichten um halb. Die letzten Schauer hören auf und der Himmel wird zunehmend klar bei uns in Bayern. Vereinzelt bildet sich Nebel bei Temperaturen zwischen 17 und 11 Grad. Tagsüber scheint häufig die Sonne. Ein paar harmlose Quellwolken entstehen vor allem im Osten. Die Höchstwerte erreichen 28 Grad im östlichen Bergland und bis zu 33 Grad in Mainfranken.
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1: Es ist 4 Uhr, ich bin Moritz Einzel. Die USA und der Iran haben ein Friedensabkommen unterzeichnet. US-Präsident Trump und der iranische Präsident Pezeshkian unterschrieben das Dokument digital. Vom Vermittler Pakistan hieß es, der Deal trete sofort in Kraft. Der Wortlaut des Abkommens ist jetzt auch bekannt. Vorgesehen ist ein Kriegsende und die Öffnung der Straße von Hormuz. Es gibt aber viele offene Fragen, etwa was die Situation im Libanon angeht. Nach dem Abschluss des G7-Gipfels im französischen Evian hat US-Präsident Trump Schloss Versailles besucht. Frankreichs Präsident Macron und seine Frau hatten ihn eingeladen. Sie zeigten Trump unter anderem den berühmten Spiegelsaal. Der G7-Gipfel war gestern mit gemeinsamen Erklärungen zur Ukraine und zum Iran zu Ende gegangen. Eine große Mehrheit der Menschen in Deutschland fordert von der Politik mehr Schutz für Kinder und Jugendliche. Das geht aus dem Verbraucherreport des Verbraucherzentrale Bundesverbands hervor, der Rheinischen Post vorliegt. Demnach wollen rund 80% der Befragten strengere Regeln für Tech-Konzerne und Social-Media-Plattformen. Tragödie in Schorndorf bei Stuttgart. Dort hat eine Mutter ihr kleines Kind in einem Auto vergessen. Das etwa 20 Monate alte Mädchen starb. Die 44-jährige Mutter habe das Kind erst nach mehreren Stunden am Nachmittag im aufgeheizten Auto wieder aufgefunden, teilte die Polizei mit. Rettungskräfte konnten das Mädchen nicht mehr wiederbeleben. Bei der Fußball-WM in den USA, Mexiko und Kanada hat Ghana durch ein Tor in der Nachspielzeit mit 1:0 gegen Panama gewonnen. Zuvor gewann England sein Auftaktspiel gegen Kroatien mit 4:2. Zwei Treffer erzielte Stürmer Harry Kane vom FC Bayern. Der Kroate Josip Stanišić, ebenfalls Bayern-Spieler, sagte im ZDF:
2: Natürlich will man immer gut ins Turnier starten, aber das Leben ist kein Wunschkonzert und wir haben halt leider Gottes auch heute gegen die beste Mannschaft wahrscheinlich in unserer Gruppe gespielt und da kann immer alles passieren.
1: Am frühen Abend legte Portugal einen Fehlstart hin, nur 1:1 gegen die Demokratische Republik Kongo. Und in diesen Minuten beginnt die letzte Partie des ersten Gruppenspieltags, Usbekistan gegen Kolumbien. Es ist jetzt 4:15. Tagsüber scheint häufig die Sonne im Freistaat. Ein paar harmlose Quellwolken entstehen vor allem im Osten. Die Höchstwerte erreichen 28 Grad im östlichen Bergland und bis zu 33 Grad in Mainfranken. Aktuell keine Meldungen, normaler Verkehr.
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1: Ich bin Moritz Einzel. Die USA und der Iran haben ein Friedensabkommen unterzeichnet. US-Präsident Trump und der iranische Präsident Pezeshkian unterschrieben das Dokument digital. Vom Vermittler Pakistan hieß es, der Deal trete sofort in Kraft. Der Wortlaut des Abkommens ist jetzt auch bekannt. Vorgesehen ist ein Kriegsende und die Öffnung der Straße von Hormuz. Es gibt aber viele offene Fragen, etwa was die Situation im Libanon angeht. Nach dem Abschluss des G7-Gipfels im französischen Evian hat US-Präsident Trump Schloss Versailles besucht. Frankreichs Präsident Macron und seine Frau hatten ihn eingeladen. Sie zeigten Trump unter anderem den berühmten Spiegelsaal. Der G7-Gipfel war gestern mit gemeinsamen Erklärungen zur Ukraine und zum Iran zu Ende gegangen. Das waren die Nachrichten um 5:30. Tagsüber scheint häufig die Sonne im Freistaat. Ein paar harmlose Quellwolken entstehen vor allem im Osten. Die Höchstwerte erreichen 28 Grad im östlichen Bergland und bis zu 33 Grad in Mainfranken.
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1: Es ist 5 Uhr, ich bin Moritz Einzel. Die USA und der Iran haben ein Friedensabkommen digital unterzeichnet. Das bestätigten beide Seiten. Laut Iran fällt die geplante Unterzeichnungszeremonie in der Schweiz aus. Der Vermittler Pakistan erklärte, dass das Abkommen sofort in Kraft tritt. Es sieht ein Kriegsende an allen Fronten vor. Der Iran öffnet die Straße von Hormuz, die USA heben ihre Seeblockade auf. Unterdessen war US-Präsident Trump am Abend auf Schloss Versailles zu Gast, auf Einladung des französischen Präsidenten Macron. Das rundete den G7-Gipfel ab, der zuvor in Evian zu Ende gegangen war. Von dort berichtet Michael Evers.
2: Zum Start des G7-Gipfels war gemunkelt worden, Macron habe den US-Präsidenten in das prunkvolle Schloss nahe Paris eingeladen, um eine vorzeitige Abreise Trumps vom Gipfel zu verhindern und ihn zum Bleiben in Frankreich zu bewegen. Klar war schon schnell, dass Macron mit dem spektakulären Empfang in Versailles so ganz den Geschmack des US-Präsidenten getroffen hatte. Macron und seine Ehefrau Brigitte führten den US-Präsidenten durch das Schloss, ehe es für den hohen Gast ein Menü vom Feinsten gab.
1: Die geplanten Kürzungen beim Wohngeld könnten vor allem Rentnerinnen und Rentner treffen. Das legen Zahlen der Regierung in einer Antwort auf eine Grünen-Anfrage nahe, die dem Redaktionsnetzwerk Deutschland vorliegt. Demnach bezogen 2024 1,2 Millionen Menschen Wohngeld. Mehr als die Hälfte davon waren im Ruhestand. Münchens Oberbürgermeister Krause hat gefordert, dass sich internationale Großkonzerne im Münchner Wohnungsbau engagieren. Der Augsburger Allgemeinen sagte Krause, die stärkste wirtschaftliche Entwicklung finde gerade im IT-Bereich statt. Unternehmen, die sich in dem Bereich ansiedeln, sehe er in der Pflicht beim Werkswohnungsbau, so Krause. In München fehlen tausende Wohnungen und Wohnraum ist teilweise extrem teuer. Bei der Fußball-WM in den USA, Mexiko und Kanada hat England sein Auftaktspiel gewonnen. Gegen Kroatien setzte sich das Team von Thomas Tuchel mit 4:2 durch. Zuvor war Portugal gegen die Demokratische Republik Kongo nicht über ein 1:1 hinausgekommen. Außerdem gewann Ghana gegen Panama mit 1:0. Beim Spiel Usbekistan gegen Kolumbien führen die Kolumbianer zur Halbzeit mit 1:0. Es ist jetzt 5:15.
3: Zwölf Grad aktuell in Eckersdorf, 13 in Weidenberg, 14 Grad in Fichtelberg. Heute wird's heiß in Bayreuth und in der Region. Viel Sonnenschein, nur ein paar harmlose Wolken und Höchstwerte um 31 Grad. Und morgen kommt sogar noch eine Schippe drauf, sonnig und heiß bei 33 Grad. So bleibt's übers Wochenende. In der dampfigen Luft brodeln zwischendurch aber auch kräftige Gewitter. Der Mainwelle Verkehrsservice. Guten Morgen, Autofahrer. Es ist ruhig auf den Straßen, keine Störungsmeldungen. Habt ihr was entdeckt? Dann gerne melden. 0170 99 07000. Schönen Dank. Gute Fahrt.
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2: Ich bin Martin Sollig, guten Morgen. Nach einigem Hin und Her steht jetzt fest, es wird zum Jubiläum 150 Jahre Bayreuther Festspiele doch ein kleines Jubiläumsprogramm geben. Das hat der Haupt- und Finanzausschuss des Stadtrats jetzt beschlossen. So findet zum Beispiel das Konzert mit den bereits gebuchten Hofer Symphonikern in der Stadtkirche statt. Gleiches gilt für die Chorserenade. Zu den Hintergründen sagt Oberbürgermeister Andreas Zippel, dass das bereits eingeplante Budget nun auch verwendet werden sollte. Zuletzt war das gesamte Programm der Festmeile abgesagt worden. Zippel hatte als Vertreter der freigestellten Kulturreferentin bemerkt, dass Fördergelder doppelt einkalkuliert waren und insgesamt zu wenig Geld da sei, so die Erklärung. Abgesagt wird zum Beispiel die geplante Drohnenshow, der Street Art Ring und die lange Nacht der Kultur auf dem Luitpoldplatz. Oberfranken gehört zu den stärksten Innovationsregionen in Deutschland und das soll auch so bleiben. Die Initiative Oberfranken Offensiv hat über 150 Gäste aus Wirtschaft, Wissenschaft, Politik und Verwaltung auf Schloss Thurnau zum ersten Oberfränkischen Innovationskongress eingeladen, um neue Wege vorzustellen und zu diskutieren. Bezirkstagspräsident Henry Schramm.
3: Wir haben hier vor allem eine starke Wirtschaft, ein gutes Hochschulsystem, wir haben klasse Universitäten, wir haben viele Möglichkeiten, wo sich junge Leute weiterbilden können. Und da hat sich auch in den letzten Jahren sehr, sehr viel getan. Die 7. Fakultät für Lebensmittelwissenschaften in Kulm zum Beispiel. Dann vor allem der Medizincampus in Bayreuth und vieles andere mehr.
2: Schramm ist auch nach wie vor stolz, wie man vor 25 Jahren den Strukturwandel und Niedergang der Textil- und Porzellanindustrie bewältigt hat und ist sich sicher, dass Oberfranken sich weiterhin offensiv nach vorne entwickeln wird, wie er sagt. In den nächsten Tagen ist eine Hitzewelle für die Region angekündigt. Subtropische Luftmassen führen nicht nur zu Problemen für Menschen, sondern auch für Wildtiere. Der Landesbund für Vogelschutz ruft auf, Vogeltränken in den Gärten aufzustellen. Aber nicht nur Vögel freuen sich über das Wasser, sondern auch Igel, Eichhörnchen und Insekten. Einfach eine flache Schüssel hinstellen. Wichtig ist nur, das Wasser täglich zu wechseln und das Gefäß ohne chemische Putzmittel zu reinigen. Die regelmäßige Reinigung hilft auch, dass keine Stechmücken in dem Wasser ihre Eier ablegen oder um Krankheitserreger zu vermeiden. 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Das Mainwelle-Wetter in Bayreuth und in der Region. Jetzt am Morgen brauchen wir vielleicht noch eine Jacke, mit der wir heute Nachmittag nichts anfangen können. Es wird heiß in Bayreuth und in der Region. 29 bis 31 Grad die Höchstwerte heute bei viel Sonnenschein, harmlosen Wolken. Und morgen wird sogar noch heißer. Bleibt auch so übers Wochenende mit gelegentlichen Hitzegewittern. Hier ist der Mainwelle-Service um kurz nach 5:30. Keine Störungsmeldungen, ruhiger Verkehr in Bayreuth und in der Region. Habt ihr was entdeckt, dann gerne eine Info an die 0170 99 07000. Schönen Dank. Gute Fahrt.
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5: Es ist 6 Uhr, ich bin Justin Hamm. Die USA und der Iran haben nun ein Friedensabkommen unterzeichnet. US-Präsident Trump und der iranische Präsident Pezeshkian unterschrieben das Dokument digital. Vom Vermittler Pakistan hieß es, der Deal trete sofort in Kraft. Der Wortlaut des Abkommens ist jetzt auch bekannt. Vorgesehen ist ein Kriegsende und die Öffnung der Straße von Hormuz. Es gibt aber viele offene Fragen, etwa was die Situation im Libanon angeht. Eine große Mehrheit der Menschen in Deutschland fordert von der Politik mehr Schutz für Kinder und Jugendliche. Das geht aus dem Verbraucherreport des Verbraucherzentrale Bundesverbands hervor, von dem die Rheinische Post berichtet. Demnach wollen rund 80% der Befragten strengere Regeln für Tech-Konzerne und auch Social-Media-Plattformen. Internationale Großkonzerne sollen sich im Münchner Wohnungsbau engagieren. Das hat nun Oberbürgermeister Krause gefordert. Der Augsburger Allgemeinen sagte er, die stärkste wirtschaftliche Entwicklung finde gerade im IT-Bereich statt. Unternehmen, die sich in dem Bereich ansiedeln, sehe er in der Pflicht beim Werkswohnungsbau. Wer im Internet einen Vertrag abschließt, erledigt das oft mit einem einzigen Klick. Diesen aber rückgängig zu machen, ist dagegen meist nicht so leicht. Damit ist ab morgen nun Schluss, denn ab dem 19. Juni wird der Widerrufsbutton auf Webseiten und in Apps zur Pflicht. Das erklärte Ziel des Gesetzgebers, ein Online-Widerruf muss künftig genauso schnell und unkompliziert möglich sein wie der Kauf selbst. Bei der Fußball-WM hat in der Nacht Ghana durch ein Tor in der Nachspielzeit Panama mit 1:0 besiegt. Zuvor hatte England sein Auftaktspiel beim Turnier in Nordamerika gewonnen. Moritz Einzel berichtet.
6: Es war wohl das bisher beste Spiel bei diesem Turnier. Es ging hin und her zwischen England und Kroatien. Am Ende siegten die Three Lions von Thomas Tuchel mit 4:2, auch dank zweier Tore von Stürmer Harry Kane vom FC Bayern. Warum es für die Kroaten schiefgegangen ist?
7: Ganz einfach. Ich glaube, vorne haben sie einfach eine Riesenqualität und haben unsere Fehler heute ausgenutzt.
6: Das sagte Josip Stanišić ebenfalls vom FC Bayern im ZDF. Unterdessen legte Portugal einen Fehlstart hin, nur 1:1 gegen die Demokratische Republik Kongo.
5: Es ist jetzt 6:15.
8: Einen wunderschönen guten Morgen. Die aktuellen Temperaturen Noch 13 Grad in Speichersdorf, in Pottenstein, in Heulfeld, in Eckersdorf. Das ändert sich bei 29 bis 31 Grad heute. Dann doch, morgen wird sonnig, noch heißer bei bis zu 33 Grad. Am Wochenende auch Sonne, ähnlich heißes Badewetter. Es kann aber halt, weil es so warm ist, hier und da ein paar kräftige Gewitter geben.
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10: Und wir schauen auf die Straßen, da ist alles entspannt. Keine Staus, keine Blitzer. Wenn ihr was habt, 0170 99 0 7000.
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8: Ist euch sicher aufgefallen, ich habe extra beim Wetter nicht gejammert, dass ich es jetzt machen kann?
10: Ja.
8: Man darf nur pro Moderation einmal jammern. Mhm. Das ist die alte Regel. Mhm. Ich bin ein wenig müde.
10: Müde, ja. Ich auch.
8: Nicht, weil Donnerstag ist. Ich war gestern bei Marc Forster in Coburg.
10: Mhm.
8: In der
10: war
8: Kulturfabrik.
10: Schön.
8: Es war gar wundervoll. Der kann, also live ist der...
10: Uff. Ist er sympathisch?
8: Sehr sympathisch.
10: Sehr sympathisch. Okay.
8: Mein Lieblingsmoment war, es war ja quasi seine erste Show seiner Sommershows, also Tourauftakt. Mhm. Und er hat so ein paar Sachen ausprobiert. Und mein Lieblingsmoment war, er ist ins Publikum, hat sich auf eine Leiter gestellt und hat gesagt, kann ich mein Handy haben? Ich möchte irgendeine Person in Coburg anrufen und die zum Konzert einladen und dann auf die Bühne holen.
10: Ja.
8: Das hat dann ein Papa und eine Mama erwischt aus Bamberg. Die haben ihre Tochter aufs Konzert geschickt.
10: Okay.
8: Haben gesagt, wir warten draußen. Und das fand ich so sympathisch.
10: Das ist cool.
8: Der mit ihnen telefoniert und hat gesagt, naja, also zu Chöre seid ihr dann da.
10: Optimal.
8: Und ich war halt dann um 00:30 sowas in Bayreuth, bis man dann im Bett ist, ist Einzel.
10: Wenig
8: rechnet
10: Schlaf.
8: Rechnet selbst. Mhm. Das sind 5 Stunden bis jetzt, aber wir können uns ja mit den Pointer Sisters vielleicht ein wenig meint.
10: Auf jeden Fall, wir motivieren uns, auch wenn ihr wenig Schlaf hattet, ne?
8: Kann ja sein, dass auch ihr irgendwo wart gestern, ne?
10: Ja, oder das Baby.
8: Schönen Abend,
10: ne?
8: Ist auch schon wach. Den Donnerstag, den schaffen wir gemeinsam zu 100%. Guten Morgen.

0: Guten Morgen, der Mainwecker hier.
1: Morgen.
0: Wir gehen die Temperatur nochmal durch fürs Wochenende.
1: Ja, ich schaue nochmal nach, ja. Damit da kein Fehler passiert.
0: Mhm, wir starten heute mit 30 Grad und dann Freitag, Samstag, Sonntag?
1: Oh weia, 32 Grad, ja. Jeweils am Montag dann sogar 33, Dienstag auch, also es geht sonnig und heiß weiter.
0: Wie kühlt man sich da am besten ab? Das war in dieser Woche hier bei uns in der Sendung auch schon mal Thema. Da hat man schon mal viele tolle Vorschläge. Freibad, Badesee, vielleicht hat man so einen kleinen Pool zu Hause, beziehungsweise man kann sich auch einfach mal ein bisschen, mit dem Gartenschlauch, ne, einfach mal ein bisschen
1: natürlich
0: nass machen. Das ist auch immer eine ganz gute Alternative. Jetzt reden wir mal über die Abkühlung von innen.
1: Das Eis.
0: Ja, Gelato. Und ich denke mal, jetzt kracht's aber so ordentlich in den Eisdielen in Bayreuth und der Region. Die Kollegin Steffi Kolbe-Becker hat gleich in der Nachbarschaft in der Ludwigstraße in Bayreuth bei Sweetbirds mal ob der Vorbereitung nachgefragt.
2: Wie habt ihr euch denn auf die nächsten Tage vorbereitet?
3: Ja, also die nächsten Tage soll es ja richtig heiß werden hier in Bayreuth. Und dann haben wir auf jeden Fall im Kühlschrank haben wir voll aufgestockt. Wir haben jegliche Eissorten da und sind eigentlich perfekt für die Kundschaft vorbereitet.
2: Da freuen wir uns alle. Was sind denn so die Eissorten, die am meisten gehen?
3: Also am meisten gehen natürlich die Klassiker wie Vanille, Erdbeer, dunkle Schokolade. Aber mein Favorit ist auch das Sweetbirds Eis. Da müsst ihr auf jeden Fall bei uns vorbeikommen, um das mal auszuprobieren.
2: Okay, und was ist das Sweetbirds Eis? Aus was besteht das?
3: Das ist eine fruchtige Mischung aus Litchi, Guave und ihr müsst es auf jeden Fall mal probieren, weil das habe ich auch noch nie so getestet.
2: Seid ihr schon tagelang am Vorbereiten für die Mengen, die ihr braucht, die nächsten Tage?
3: Naja, der Eismacher war jetzt die letzten Tage schon gut am Arbeiten. Der kam vorhin nochmal vorbei und hat gesagt, jetzt reicht's für ihn. Jetzt wird er das schöne Wetter genießen die nächsten Tage und ich glaube, wir sind gut drauf vorbereitet.
2: Ihr habt viel verschiedene Eissorten. Wird eher in der Waffel genommen oder eher im Becher?
3: Ach, das kommt ganz drauf an. Also wenn es ganz heiß ist, nehmen die Leute eher einen Becher, weil sonst fließt es direkt die Waffel runter. Aber wir geben auch beim Becher eine kleine Waffel dazu. Also jeder ist zufrieden am Ende. Und so gehört sich's ja auch.
2: Wie viele Liter sind da ungefähr drin in so einem Fach?
3: Boah, das kann ich Ihnen jetzt leider nicht sagen, aber es reicht auf jeden Fall für die nächsten Tage aus.
0: Es muss reichen.
1: Es muss definitiv reichen. Wir wollen ja alle ein Eis, ne?
0: Auch in den anderen Eisdielen. Es muss reichen. Ich sag's gerne, wir kommen in Massen und wir bestellen in Massen.
1: Nochmal dein Favorit?
0: Also in meiner Lieblingseisdiele, die ist auch in Bayreuth am Marktplatz, da ist es Mango-Eis mit Joghurt.
1: Mm, das ist gut.
0: Bei dir?
1: Ja. Ja, so die Klassiker, ja. So Vanille und so. Aber ich muss sagen, vor allem Spaghetti-Eis.
0: Ja.
1: So Kugel-Eis, da bin ich gar nicht so der Fan davon.
0: Du willst schon ein bisschen...
1: Ich möchte gleich so einen Becher.
0: Ja, genau. Also ich soll gleich
1: oder
0: mal...
1: Oder einen Stampf.
0: Ein bisschen mehr Lametta bitte
1: beim
0: Eis essen.
1: Stampf.

0: wunderschönen guten Morgen.
1: Guten Morgen an diesem Donnerstag.
0: Und erprobt Fall wieder. Erprobt für ein neues Theaterstück.
1: Ja, ich habe mich nicht überreden lassen. Ich wurde gecastet.
0: Oh. Hä, das finde ich richtig gut.
1: Nee, das klingt jetzt ein bisschen, also das klingt ja wegen Eich, es ist ja immer noch der Brandenburger Kulturstadel. Und ich habe bist ja scheinbar noch ein paar Kapazitäten. Heute Abend ist zum Beispiel wieder Probe, im Herbst legen wir los. Wir spielen quasi die Geschichte danach von Dinner for One.
0: Sehr
1: im Herbst
0: cool.
1: Ist eine Art Krimikomödie. Das Drehbuch, das Textbuch liest sich relativ lustig. Wenn es Karten gibt, gebe ich Bescheid.
0: Kaufe ich mir natürlich. Und
1: sehr
0: dann gibt es eine Packung Knickknacks im Brandenburger Kulturstadel. Das ist mein Highlight.
1: Ja,
0: diese kleine
1: ja.
0: Packung Knickknacks.
1: Man kann doch nicht aufhören. So, aber genug vom Herbst und vom Theater. Wir gehen in die Sommertheatersaison und wir schauen nach Pottenstein zu unseren lieben Freunden von den Faustfestspielen.
0: Ja, die sind jetzt nämlich eröffnet. Gestern Abend war an der Schüttersmühle Premiere und Uraufführung des Stücks Der Schmied von Pottenstein.
2: Immer kurzweilig, immer originell. Natürlich, wenn man die Örtlichkeiten kennt, dann versteht man alle Witze, das ist logisch. Aber ich denke auch für die, die ein bisschen weiter herkommen, auf jeden Fall ein Besuch wert.
3: Hervorragend. War wirklich gut, richtig gut.
4: War eine gute Geschichte. Also mit aktuellem Hintergrund, mal zu was zu lachen gehabt.
5: Schöner Abend, einfach lustig.
1: Wir sagen viel Erfolg für diese Spielzeit an die Faustfestspiele in Pottenstein.
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0: Ryan Adams, One Night Love Affair. 6:30, schönen guten Morgen. Ein Nachrichtenupdate mit Martin Sollig jetzt.
1: Guten Morgen. Die USA und der Iran haben ein Friedensabkommen unterzeichnet. Vom Vermittler Pakistan hieß es, der Deal trete sofort in Kraft. Der Wortlaut des Abkommens ist jetzt auch bekannt. Vorgesehen ist ein Kriegsende und die Öffnung der Straße von Hormus. Und wer im Internet einen Vertrag schließt, erledigt das oft mit nur einem einzigen Klick. Diesen rückgängig zu machen, ist dagegen meist nicht so leicht. Damit ist ab morgen Schluss, denn ab dem 19. Juni wird der Widerrufsbutton auf Webseiten und in Apps zur Pflicht.
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1: Nach einigem Hin und Her steht jetzt fest, es wird zum Jubiläum 150 Jahre Bayreuther Festspiele doch ein kleines Jubiläumsprogramm geben. Das hat der Haupt- und Finanzausschuss des Stadtrats jetzt beschlossen. So findet zum Beispiel das Konzert mit den bereits gebuchten Hofer Symphonikern in der Stadtkirche statt. Gleiches gilt für die Chorserenade. Zu den Hintergründen sagt Oberbürgermeister Andreas Zippel, dass das bereits eingeplante Budget nun auch verwendet werden sollte. Zuletzt war das gesamte Programm der Festmeile abgesagt worden. Zippel hatte als Vertreter der freigestellten Kulturreferentin bemerkt, dass Fördergelder doppelt einkalkuliert waren und insgesamt zu wenig Geld da sei. Abgesagt wird zum Beispiel die geplante Drohnenshow, der Streetart-Ring und die lange Nacht der Kultur auf dem Luitpoldplatz. Mehr Digitalisierung und weniger Bürokratie, das fordern die Industrie- und Handelskammer für Oberfranken-Bayreuth und die oberfränkischen Wirtschaftsjunioren. Bei einem Treffen mit Bayerns Digitalminister Fabian Mehring ist es darum gegangen, wie Unternehmen durch digitale Verwaltungsangebote entlastet werden können. Konkret wünschen sich die Wirtschaftsvertreter, dass Behördendienste künftig möglichst nur noch digital angeboten werden und Daten nur einmal angegeben werden müssen. Ziel sei eine spürbare Entbürokratisierung. Der Digitalminister unterstützte die Forderungen und betonte, dass eine vollständig digitale Verwaltung längst überfällig sei. In Oberfranken sorgt derzeit ein seltener Gast für Aufsehen. In der Nähe von Bayreuth ist ein Gänsegeier gesichtet worden. Nach Angaben des Landesbunds für Vogelschutz ziehen aktuell Junggeier aus Südeuropa auf Erkundungstour durch Bayern. Allein in den vergangenen Tagen sind Beobachtungen an mindestens 5 Orten im Freistaat gemeldet. Die Greifvögel erreichen eine Flügelspannweite von bis zu 2,70 Meter und gehören damit zu den größten Vögeln Europas. Experten gehen davon aus, dass die Tiere in den kommenden Wochen weiterziehen, weil sie in Bayern nur nach Nahrung und nicht nach neuen Revieren suchen. Wer einen Gänsegeier sieht, wird gebeten, sich beim LBV zu melden. Die Kontaktdaten gibt's auf meinwelle.de.
0: In Bayreuth und der Region starten wir mit Hoch, Falk in eine Hitzewelle.
3: Ach Mensch.
0: Da steht hier. Sonne und harmlose Wolken bei 30 Grad sind es heute Morgen bei rund 33 Grad, am Wochenende auch über 30 Grad. Heißes Badewetter, aber übers Wochenende sind dann ein paar Gewitter möglich.
3: Und wir schauen auf die Straßen, da ist alles entspannt, keine Probleme. Meldet gern den ersten Blitzer heute Morgen 0170 99 07000.
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3: Guten Morgen.
0: Martin Sollig.
4: Guten Morgen.
0: Mit dem ich mich schon verabredet habe heute Morgen. Wir sind beide sehr müde.
3: Müde?
4: Ja. Ja. Irgendwie.
3: Oh, aber wenn ihr... Irgendwie muss ja auch gehen.
4: Das ist ja ein gutes Zeichen. Das heißt, du bist einer für uns.
3: Ja. Ja.
0: Und ihr vielleicht auch. Deswegen machen wir uns jetzt wach.
4: Ach, liebes bisschen.
3: Genau, geht's in diesen Donnerstag.
0: Und die
3: Servus.
0: Karawane zieht zur Kaffeemaschine. Guten Morgen.

0: Ach, es ist Mitte Juni, Nina, ist das nicht schön?
1: Ja, das Wetter ist toll. Viele Feste werden gefeiert hier in der Region.
0: Konzerte werden gegeben. Ich meine, gestern, ich stand in Coburg bei Mark Forster. Es war warm, es war schön, es war toll. Und was passiert im Juni noch?
1: Na, es wird geheiratet.
0: Es soll der schönste Tag im Leben eines Paares sein. Die Hochzeit.
1: Mhm.
0: Am besten so eine schöne Sommerhochzeit. Alle haben eine gute Zeit, alle haben ein Getränk in der Hand. Die Fotos sehen toll aus. Männer tragen ein bisschen was mit Leine. Die Frauen haben schöne Kleider an. Kinder spielen auf dem Rasen. Es ist ein tolles Fest. Ach, ist das nicht fantastisch?
1: Und viele heiraten ja vielleicht jetzt auch an diesem Samstag. Und da gibt's ja, also würde ich sagen, so ein kleines Problem. So ein ganz kleines.
0: Denn in 2026 ist Fußball-Weltmeisterschaft.
1: Oh, und am Samstag auch noch Deutschlandspiel. Um 22 Uhr. Und da haben wir uns gefragt,
0: ja,
1: zeigt man das Spiel oder hat es dann nichts verloren auf der Hochzeit?
0: Denn normalerweise ist um 22 Uhr ja also Höhepunkt mit
1: Party.
0: Der Party, ne?
1: Man
0: bevor
1: tanzt.
0: Das Käsebuffet reinkommt und sowas.
1: Mhm.
0: Ja, wie macht man es denn auf Hochzeiten?
2: Das geht nicht. Also man sollte schon den Fokus auf das Brautpaar legen und auf die Hochzeit.
3: Es kommt ganz drauf an, was das Hochzeitspaar für Typen sind. Wenn die jetzt beide sehr große Fußballfans sind, dann fände ich es, glaube ich, auch cool. Ich sag mal so, wenn es gute Laune macht und denen Spaß macht, dann warum nicht?
4: Nein, weil der Fokus auf dem Brautpaar liegen sollte.
5: Ich bin der Meinung, das hängt vom Gastgeber ab. Ja, der macht die Regeln. Ja.
6: Wenn ich auf einer Hochzeit bin, dann bin ich auf einer Hochzeit und die Leute haben sich ja lange vorbereitet und ich weiß nicht, ob dann Fußballspiel nicht stört.
7: Also ich finde es okay, weil das ist im Prinzip alle 4 Jahre nur WM und ich glaube, dass da viele das nicht ablehnen würden.
0: Nina Titus.
1: Was sag ich?
0: Ja.
1: Oh, ich finde es ganz schwierig. Ich bin da schon auch der Meinung, es kommt aufs Brautpaar an und vor allem auf die Gäste. Wenn ich weiß, hey, ich habe da so viele super Fußballfans sitzen, die dann so und so das Handy nehmen und das Spiel anschauen. Am besten noch in so einer Traube dann.
0: Ja, draußen an einem Stehtisch beim Rauchen und man fragt sich, wo sind denn eigentlich alle? Nee, die stehen alle draußen.
1: Genau,
0: am Handy. Ja,
1: also dann würde ich es wahrscheinlich zeigen, dann kann das vielleicht auch cool werden, wenn Deutschland gewinnt. aber ja, wenn ich jetzt nicht so der Fußballfan bin und weiß, naja, das sind jetzt nicht so viele da, die das richtig interessiert, dann würde ich es nicht zeigen. Ach, es ist ganz schwierig.
0: Ich würde es eindeutig zeigen.
1: Ja?
0: Ich würde es wirklich einfach zeigen. Hm. Irgendwo einen Fernseher hinstellen, der wirklich noch so Tanzfläche, nicht in Ton anmachen, ne? Man muss ja kein Public Viewing draus machen, aber ich würde einfach die Leute, und dann laufen sie mal vorbei, bleiben stehen. Das ist ja auch ein bisschen so, weißt du, so eine Hochzeitsgesellschaft, da kann man sich dann unterhalten, man schaut Fußball gemeinsam. Ich würde es ehrlicherweise zeigen. Ich war aber noch nie in der Situation. Ich bin in diesem Jahr auf eine Hochzeit eingeladen. Die findet statt beim Spiel um Platz 3. Da macht Deutschland ja eh nicht mit, weil wir spielen ja dann am Tag danach, am Sonntag im Finale. Und da bin ich dann natürlich dann wieder am Start beim Public Viewing. Aber es ist wirklich spannend.
1: Ja, was sagt denn ihr? Schreibt uns gerne mal eine WhatsApp-Nachricht.
0: Ja,
1: 0170 99 07000. Vielleicht ist hier ja auch ein Brautpaar, das am Samstag heiratet und sagt, ja, wie es sieht's machen.

0: Guten Morgen.
1: Das waren NSYNC und Bye Bye Bye. 7:10 ist es gleich.
0: Und wir müssen auf die Straßen schauen. Es gibt eine Vollsperrung und zwar auf der Straße zwischen Karsendorf und Atzendorf. Da gab es einen Unfall, ein LKW ist da umgekippt. Jetzt laufen die Bergungsarbeiten und ihr braucht da auf jeden Fall länger. Also ihr müsst euch da ja einen Weg drumherum suchen.
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1: Es ist 7 Uhr, ich bin Justin Hamm. Eine Hitzewelle rollt auf uns zu. Heute und vor allem in den nächsten Tagen ist es in Deutschland richtig heiß mit bis zu 38 Grad am Wochenende. Experten fordern einmal mehr, den Hitzeschutz voranzutreiben. Gerade in Unternehmen gäbe es dringenden Handlungsbedarf, heißt es von der Allianz. Zum Beispiel sollten Arbeitszeiten an die Temperaturen angepasst werden, um die Produktivität zu steigern. Und es bräuchte bauliche Maßnahmen wie zum Beispiel helle Fassaden und begrünte Dächer. Die Waffen zwischen den USA und dem Iran sollen ruhen. Beide Parteien haben nun das Rahmenabkommen dazu unterschrieben. Tina Eck zu den Inhalten.
2: Das Memorandum soll ein Ende des Krieges, die Öffnung der Straße von Hormuz und die Freigabe iranischer Vermögenswerte im Ausland festlegen. Die Waffenruhe soll weiter verlängert werden, bis alle weiteren Details geklärt sind. Das iranische Atomprogramm, Sanktionen und die Beseitigung von Seeminen in der Straße von Hormuz durch den Iran.
1: Unter den Geschäftsreisenden reichen die Deutschen im internationalen Vergleich am häufigsten falsche Spesenabrechnungen ein. Laut einer Befragung im Auftrag von Travel Perk geben rund 26% der deutschen Befragten an, regelmäßig unzulässige Spesen einzureichen. Viele Fehler entstehen laut der Umfrage aber unabsichtlich. Die Stadt Bayreuth streicht Teile ihres Festspieljubiläumsprogramms. Wegen einer Finanzierungslücke von über 340.000 Euro fallen eine Drohnenshow, ein Street-Art-Ring und auch die Lange Nacht der Kultur weg. Ein Konzert der Hofer Symphoniker und eine Chorserenade sollen aber stattfinden. Die Bayreuther Festspiele feiern in diesem Jahr ihr 150-jähriges Jubiläum. Kolumbien um Bayern-Star Luis Diaz ist erfolgreich in die Fußball-WM gestartet. Die Südamerikaner gewannen mit 3:1 gegen Usbekistan. Zuvor gelang Ghana ein 1:0-Sieg gegen Panama. Im Topspiel zwischen England und Kroatien gab es einen 4:2-Sieg für die Briten. Harry Kane erzielte 2 Tore. Und im ersten Spiel des Abends blamierte sich Portugal. 1:1 hieß es gegen die Demokratische Republik Kongo. Es ist jetzt 7:15.
3: Und für mich gibt's fast nichts Schöneres, als wenn sich Portugal blamiert bei einer Fußball-Weltmeisterschaft. Nein, das war mir ganz klar. Lionel Messi hatte zum Beispiel, er hat ja 3 Tore gemacht für Argentinien, obwohl er eigentlich mit Rot hätte runtergemusst vom Feld.
4: Okay.
3: Und nachdem ich gesehen habe, dass Messi 3 Tore schießt, war mir klar, dass Cristiano Ronaldo alles dafür tut, auch ein Tor zu schießen. Gestern Kicker-Push-Nachricht bekommen, Ronaldo nimmt einem Mitspieler eine Großchance und vergibt. War mir klar. Und jetzt gegen Kongo nur 1-1. Naja. Das Mainwelle-Wetter. Wir haben so 15 Grad jetzt in Bayreuth und der Region. Heute werden es über 30. Morgen werden es über 30. Am Samstag werden es über 30. Am Sonntag werden es über 30. Am Montag werden es über 30 Grad. Sehr heiß bei uns.
4: Und wir schauen auf die Straßen. Wir haben immer noch eine Vollsperrung zwischen Kasendorf und Arzenberg. Da ist ein LKW umgekippt und da laufen jetzt die Bergungsarbeiten. Wenn sonst noch was sein sollte, wenn ihr auch einen Blitzer seht heute Morgen, dann sagt immer gerne Bescheid. 0170 99 0 7000.
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3: Schönen guten Morgen.
4: Morgen.
3: Und mit einem Gast, nämlich mit Felix Haas. Einen schönen guten Morgen an dich.
6: Guten Morgen.
3: Felix, warum bist du denn heute 7:15 bei uns? Vielleicht erinnert ihr euch, vielleicht klingelt etwas, wenn wir sagen, Felix hat eine Oma gespielt vor genau 3 Monaten im Ahorntal. Was war da nochmal so ganz grob?
6: Ja, ganz grob, am 18. März, also ziemlich genau vor 3 Monaten, habe ich einen Enkeltrickbetrüger überführt, indem ich mich als Oma verkleidet habe.
4: Es war ja legendär, Mensch.
3: Ja, wir hatten ihn damals schon im Programm und jetzt gerade in diesen Wochen, ich meine 2,5 Millionen Euro im Jahr, werden alleine von Enkeltrick- oder Schockanrufern in Oberfranken abgezwackt von Menschen, die von Schockanrufen betroffen sind. Da möchten wir warnen, wir möchten aufklären und mit Felix sprechen wir gleich nochmal über genau diesen Fall. Jetzt erstmal Glockenbach, Tom Walker mit Home und wir sind Helden und Denkmal. Gut.

0: Einen schönen guten Morgen.
1: Morgen, schönen Donnerstag euch.
0: Falscher Knopf.
1: Nochmal kurz in die Hochzeitssache rein. Also ihr merkt, es ist eine Live-Sendung hier. Guten Morgen.
0: Ich will hier hinklicken.
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0: Schon die ganze Woche über klären wir auf über vor allem momentan Schockanrufe. Über 2,5 Millionen Euro haben Betrüger in Oberfranken im vergangenen Jahr durch Schockanrufe generiert. Das ist eine wahnsinnig krass hohe Zahl in meiner Welt.
1: Oh ja, und wir haben ja gestern auch zum Beispiel schon von Familie Gabler gehört, hey, die machen das wirklich richtig gut. Und das weiß auch der Felix, der jetzt hier bei uns im Studio ist. Guten Morgen.
3: Guten Morgen.
1: Ja, du hast es ja auch schon mal geschafft, die Betrüger auszutricksen als Oma. Wie war das nochmal genau? Wie war der Anruf auch?
3: Genau, also das war im Prinzip ein ganz normaler Schockanruf, wie man auch aus dem Fernsehen kennt oder bei euch jetzt hier aus dem Radio. Eben hat eine unbekannte Nummer angerufen und es hat sich eben dann ein vermeintlicher Polizist gemeldet mit den Worten: Guten Tag, Frau Haas, hier spricht die Polizei. Und da war mir eigentlich dann schon klar, naja, das ist ein Schockanruf. Was mich natürlich ein bisschen gewundert hat, der glaubt, dass ich eine Frau bin und anscheinend, dass ich eine ziemlich alte Frau bin. Und ja, das hat dann einfach so Stück für Stück seinen Lauf genommen und sie haben nicht gemerkt, dass ich eben keine alte Frau bin.
1: Du hast ja dann schnell umgeschalten, ne? Aber war es am Anfang trotzdem irgendwie komisch? Hattest du ein komisches Gefühl, mal ganz kurz?
3: Also ich war eigentlich überrascht von dem Druck, den die Täter da aufbauen. Und ich habe natürlich gewusst, worauf sie hinaus wollen. Aber wenn man da wirklich, ich sag mal, ahnungslos in die Sache reingeht, ist das schon verrückt, mit welchem Druck und mit welcher Intensität die da auf einen einprasseln.
0: Über wie viele Stunden ging das nochmal, dieser vom ersten Anruf bis zum Ende?
3: Also das waren gute 3 Stunden, wo ich mit denen telefoniert habe.
0: Und dann, was macht man in diesen 3 Stunden? Was passiert da? Über was sprechen die Betrüger da alles?
3: Also die Betrüger gehen vor allem natürlich nach ihrem Ziel nach, irgendwie ans Geld zu kommen. Das haben sie einfach mit der Masche gemacht. Mein vermeintlicher Sohn hätte jemanden umgefahren und die Person wäre jetzt gestorben. Und eine weitere Person wäre noch auf der Intensivstation. Und sie bräuchten jetzt eben eine Kaution von 100.000 Euro. Und die meiste Zeit verbringt man eigentlich damit, dieses Geld oder die Wertgegenstände zu suchen. Und die Täter spielen sehr auf Sicherheit. Also die prüfen immer wieder nach, ist das Geld jetzt auch wirklich genauso da? Wie viel Geldscheine habe ich? Wie schwer sind irgendwelche Goldbarren oder irgendwelche Uhren? Also das ist eigentlich das Hauptsächliche und da muss man dann halt aufpassen, dass man irgendwo mal einen Fehler macht und dass man dann auffliegt.
0: Die wollen nur Wertgegenstände. Also wenn du sagst, ich habe da, weiß nicht, irgendwie ein Gemälde oder sowas, das ist alles nicht interessant.
3: Das ist völlig egal. Also die wollen hauptsächlich Wertgegenstände, Gold und Geld. Ich habe ihnen auch Silberbesteck angeboten und ein Ölgemälde. Das war völlig uninteressant.
1: Ah, okay. Ja, und du hast dich ja dann auch wirklich verkleidet, ne?
3: Genau, also das war am Anfang eigentlich so geplant, dass wir diesen Stoffbeutel, wo die vermeintlichen Sachen drin sind, außen vor die Tür stellen. Dann zum Schluss wollten die Täter aber trotzdem, kommen Sie mal vor die Tür, Frau Haas. Und das ist natürlich schwierig, weil ich nicht unbedingt ausschaue wie eine 86-jährige Seniorin.
0: 21, also noch nicht ganz.
3: Richtig. Und dann habe ich mich kurzerhand eben verkleidet mit Kopftuch, Stricksocken, Krücke und eben ein kleines Buckelchen gemacht. Ja, und so konnte ich dann das vermeintliche Geld übergeben.
1: Wahnsinn, du hast es geschafft und du hast dann ja auch ganz viele Interviews gegeben. Das war ja ein Wahnsinn. Was kam da danach alles nach der ganzen Geschichte?
3: Ja, also am Tag danach, als die Pressemitteilung rausgegangen ist, hat es nicht lange gedauert, bis sich die ersten Sender gemeldet haben. Dann war ich ja auch schon mal bei euch in der Radio Mainwelle hier. Und das hat seine Kreise eigentlich durch die halbe Bundesrepublik gezogen.

0: Ja, von verschiedenen Agenturen bis hin zum Norddeutschen Rundfunk war so ziemlich alles dabei.
1: Respekt, aber man sieht so einen Schockanruf, der ist maximal authentisch. Wie würdest du ihn nochmal also einschätzen? Das habe ich dich ja auch damals gefragt, wenn du jetzt wirklich so eine ältere Dame, ein älterer Herr wärst, wie hoch ist die Wahrscheinlichkeit, dass man da wirklich drauf reinfällt, wenn die dich dann so einlullen und wirklich malat machen?
0: Also man muss sich immer sicher sein, dass das Profis sind, die da am anderen Ende sind. Und das ist wirklich nicht einfach, gerade dieser Schockmoment, da einen klaren Gedanken zu behalten, weil einfach dieser Druck, man wird einfach überrumpelt. Und ich kann es einfach nochmal sagen, ich war selber erstaunt, mit welcher Macht eigentlich dieses Geschehen auf einen reinprasselt. Und ja, ich glaube, viele werden trotzdem bei dieser Masche weiterhin reinfallen, weil der Druck einfach so wahnsinnig groß ist. Das kann man sich nicht vorstellen.
1: Aber ein paar Betrüger hast du gestoppt. Die wurden dann verhaftet vor deiner Haustür, oder?
0: Genau, also die wurden direkt vor der Haustür von der Polizei verhaftet. Ja, fast wie in Hollywood.
1: Felix hat
2: in Ahorntal,
1: ein paar Betrügern das Handwerk gelegt im Ahorntal. Heute ist er unser Gast. Wir klären auf, wir machen aufmerksam mit unserer Aktion Aktenzeichen BT zusammen mit der Polizei, der Sparkasse Bayreuth und uns.

0: Guten Morgen, der Meinwecker hier.
1: Guten Morgen und unser Studiogast, der Felix, ist immer noch da. Servus.
2: Servus.
3: Felix hat vor 3 Monaten einen Enkeltrickbetrug gestoppt. Vorhin haben wir uns nochmal mit ihm unterhalten.
1: Ja, und jetzt wollen wir natürlich noch wissen, hast du einen Tipp für uns alle, wenn uns das mal passieren sollte, wenn die Betrüger anrufen?
2: Also ich glaube, das Wichtigste ist einfach versuchen, ruhig zu bleiben, sich wirklich mal zu überlegen, kann das jetzt so sein? Und natürlich versuchen, irgendwie auf Sicherheit zu spielen, weil die meisten haben ja trotzdem irgendwie ein Handy dabei, einfach mal versuchen zurückzurufen und am besten natürlich, wenn man sich einfach unsicher ist, aufzulegen.
1: Respekt auf jeden Fall nochmal.
3: Total, total. Ja. So, jetzt ist Donnerstag früh. Du bist extra wahrscheinlich aufgestanden für uns.
2: Nee, du bist schon.
1: Okay.
3: Das ist sehr schön, weil du hast heute noch was vor?
2: Ja, die Heuernte steht an. Die Oma muss Bulldog fahren.
1: Echt? Auch im Outfit?
2: Nee, das wird ein bisschen warm dann.
1: Ja, wie viel muss da eingefahren werden? Also wie lange bist du da jetzt heute unterwegs?
2: Ja, das wird eigentlich so heute und morgen eigentlich so den ganzen Tag, weil man trotzdem die ganze Zeit ein bisschen unterwegs ist.
1: Okay. Ja, und es muss vorm Regen, also bevor es mal regnet, ne, muss das Heu rein.
2: Das ist so der Sinn am Heu machen, genau.
3: Ja, dann begleiten wir dich durch den Tag, ne? Das machen wir ganz gerne hier mit der Mainwelle. Dann hörst noch gute Musik, alle aktuellen Infos und ja, dann entlassen wir dich in die Freiheit.
2: Genau, so machen wir das.
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0: Halb acht ist es.
1: Guten Morgen.
0: Nachrichten jetzt mit Martin Sollig.
2: Guten Morgen. Eine große Mehrheit der Menschen in Deutschland fordert von der Politik mehr Schutz für Kinder und Jugendliche. Das geht aus dem Verbraucherreport des Verbraucherzentrale Bundesverbandes hervor. Demnach wollen rund 80% der Befragten strengere Regeln für Tech-Konzerne und Social-Media-Plattformen. Und wer im Internet einen Vertrag schließt, erledigt das oft mit nur einem einzigen Klick. Diesen rückgängig zu machen, ist dagegen meist nicht so leicht. Damit ist ab morgen Schluss, denn ab dem 19. Juni wird der Widerrufsbutton auf Webseiten und in Apps zur Pflicht.
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2: Oberfranken gehört zu den stärksten Innovationsregionen in Deutschland. Das ist beim ersten Oberfränkischen Innovationskongress auf Schloss Thurnau deutlich geworden. Die Initiative Oberfranken Offensiv hatte dazu rund 150 Gäste aus Wirtschaft, Wissenschaft, Politik und Verwaltung eingeladen, um neue Wege vorzustellen und zu diskutieren. Bezirkstagspräsident Henry Schramm.
4: Wir haben hier vor allem eine starke Wirtschaft. Wir haben ein gutes Hochschulsystem. Wir haben klasse Universitäten. Wir haben viele Möglichkeiten, wo sich junge Leute weiterbilden können. Und da hat sich auch in den letzten Jahren sehr, sehr viel getan. Die 7. Fakultät für Lebensmittelwissenschaften in Kulmbach zum Beispiel. Dann vor allem der Medizincampus in Bayreuth und vieles andere mehr.
2: Schramm sagt, er sei sicher, dass Oberfranken sich weiterhin nach vorne entwickeln wird. Intensives Scrollen durch TikTok, Instagram, Reels oder YouTube Shorts ist für viele junge Leute heutzutage gang und gäbe. Das kann aber Aufmerksamkeit, Gedächtnis und Wohlbefinden beeinträchtigen, zeigt eine Auswertung der Universität Bayreuth. Besonders eine intensive und unstrukturierte Nutzung von mindestens 4 Stunden täglich steht demnach mit mehr Unaufmerksamkeit und Impulsivität sowie einer geringeren Selbstregulation in Verbindung. Auch höhere Werte bei Stress, Angst und Depression wurden beobachtet. Entscheidend sei aber nicht nur die Nutzungsdauer, auch schnell wechselnde Inhalte, personalisierte Algorithmen und das endlose Scrollen könnten eine Rolle spielen. Die Forschenden empfehlen feste digitale Routinen und mehr Medienkompetenz. Bei Kasendorf im Landkreis Kulmbach ist am frühen Morgen ein Laster umgekippt. Die Staatsstraße in Richtung Atzendorf ist komplett gesperrt. Es laufen Bergungsarbeiten. Nach einer ersten Meldung der Polizei ist eine Person verletzt worden. Einzelheiten folgen.
0: 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Schönen guten Morgen. Heute 30 Grad, morgen 30 Grad, Samstag 30 Grad, Sonntag 30 Grad, Montag 30 Grad. Vielleicht auch ein bisschen wärmer, noch so ein Stück. Ansonsten ab Samstag haben wir eine Gewitterwahrscheinlichkeit.
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6: Und wir schauen auf die Straßen. Der Sascha hat uns gewhatsappt. Auf der B2 zwischen Bayreuth und Kreußen, da liegt ein toter Fuchs auf der Fahrbahn. Also bitte aufpassen in dem Bereich. Dann haben wir immer noch eine Vollsperrung nach einem Unfall. Da laufen jetzt die Bergungsarbeiten bei Kasendorf, zwischen Kasendorf und Atzendorf. Und in Bayreuth in der Bamberger Straße, da dauert es gerade ein paar Minuten länger für euch. Wenn noch was sein sollte, wenn ihr einen Blitzer seht, sagt Bescheid. 0170 99 07000.
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2: Hallo, guten Morgen.
6: Guten Morgen.
0: Und vor,
6: ja, bitte. Ja, Nicole hat uns geschrieben.
0: Ja.
6: Wir haben ja darüber gesprochen, wie das mit dem WM-Spiel so ist, das am Samstag ist um 22 Uhr und eine Hochzeit. Es heiraten jetzt ja auch viele, ne?
0: Mhm.
6: Team Phil ist also zeigen, ne?
0: Ja, ich würde es ehrlicherweise zeigen, weil die Gefahr ist zu groß, dass sich so Rudelbildungen herausbilden, die dann draußen stehen beispielsweise an irgendeinem Stehtisch und da dann ein Handy oder ein Tablet sogar mitnehmen, um da das Spiel zu gucken. Ich weiß, es ist jetzt nur ein Gruppenspiel gegen die Elfenbeinküste um 22 Uhr, aber trotzdem, ich glaube, es würde einer Hochzeitsgesellschaft auch nicht irgendwie schlecht tun, wenn quasi daneben Fußball läuft. Weil selbst wenn sie das Spiel verlieren, kriegt man eine Kicker oder ARD oder BR oder sonst was Push-Nachricht und da steht dann, ja, Deutschland hat verloren und dann ist Stimmung eh Quatsch.
6: Und die Nicole sagt auch, also hallo ihr Lieben, definitiv schauen, was gibt es Besseres als eine ausgelassene Stimmung. An unserer Hochzeit hat sogar mein Mann mit seinen Freunden am Platz fast daneben gespielt.
1: Ach schön.
6: War nicht schlecht.
0: Ja. Martin, wenn du jetzt am Samstag auf einer Hochzeit wärst, wärst du traurig, wenn der Fernseher oder eine Leinwand nicht laufen würde oder wenn sie laufen würde?
1: Das ist tatsächlich eine schwierige Frage. Ich war mal auf dem Geburtstag, während, ich glaube, das war sogar nur Champions League oder sowas, und da hatten sie eine Leinwand aufgestellt und dann bildet sich da schon irgendwie so eine Traube. Die ist dann weg, die guckt Fußball und die anderen wollen halt irgendwie feiern, gemeinsam sein. Bei einer Hochzeit stelle ich mir das vielleicht noch problematischer vor. Auf der anderen Seite gibt es ja dann immer diese Alleinunterhalter oder irgendwelche Leute, die sich dumme Spiele ausdenken. Da kann man sagen, auch sorry. Sorry, dieses, wir ziehen das Löffelchen an der Schnur durch die ganzen Gäste, können wir nicht machen, weil Elfenbeinküste führt 1-0.
0: Bevor die Reise nach Jerusalem auf Hochzeit gespielt wird.
6: Oder
0: irgendein Onkel.
6: Wirklich schlimm.
0: Ja, irgendein Onkel Pierre der Maler. Kennt ihr Pierre der Maler, dieses Spiel? Also,
6: nee.
0: Oder einer so tut, als wäre Franzose und sagt, ich male mit Menschen.
6: Ach,
0: und dann kommen Leute aus der Hochzeits- oder aus der Geburtstagsgesellschaft. Mhm. Und dann muss ich, fantastisch, ne? Also bei einer Hochzeit vor allem, also Pierre malt Bilder mit Menschen und dann muss die Braut auf einen Stuhl steigen.
1: Ja.
0: Sie kriegt eine Schnur in die Hand. Der Mann hat die Schnur in der Hand und Pierre der Maler sagt, ein Mann lässt seine Drachen steigen. Das sind dann diese lustigen Spiele, die könnte man
6: also
0: durch ein
6: Spiele
0: Public
6: oder WM-Spiel.
1: Und da sage ich dann, Fußball, Elfenbeinküste, uhaha.

0: Guten Morgen, der Mainwecker hier.
1: Morgen.
0: Wir gehen die Temperatur nochmal durch fürs Wochenende.
1: Ja, ich schaue nochmal nach, ja. Damit da kein Fehler passiert.
0: Mhm, wir starten heute mit 30 Grad und dann Freitag, Samstag, Sonntag?
1: Oh weia, 32 Grad, ja. Jeweils am Montag dann sogar 33, Dienstag auch, also es geht sonnig und heiß weiter.
0: Wie kühlt man sich da am besten ab? Das war in dieser Woche hier bei uns in der Sendung auch schon mal Thema. Da hat man schon mal viele tolle Vorschläge. Freibad, Badesee, vielleicht hat man so einen kleinen Pool zu Hause, beziehungsweise man kann sich auch einfach mal ein bisschen, mal mit dem Gartenschlauch, ne, einfach mal ein bisschen
1: natürlich
0: nass machen. Das ist ja auch immer eine ganz gute Alternative. Jetzt reden wir mal über die Abkühlung von innen.
1: Das Eis.
0: Ja, Gelato. Und ich denke mal, jetzt kracht's aber so ordentlich in den Eisdielen in Bayreuth und der Region. Die Kollegin Steffi Kolbe-Becker hat gleich in der Nachbarschaft in der Ludwigstraße in Bayreuth bei Sweetbirds mal ob der Vorbereitung nachgefragt.
2: Wie habt ihr euch denn auf die nächsten Tage vorbereitet?
3: Ja, also die nächsten Tage soll es ja richtig heiß werden hier in Bayreuth. Und dann haben wir auf jeden Fall im Kühlschrank, haben wir voll aufgestockt. Wir haben jegliche Eissorten da und sind eigentlich perfekt für die Kundschaft vorbereitet.
2: Da freuen wir uns alle. Was sind denn so die Eissorten, die am meisten gehen?
3: Also am meisten gehen natürlich die Klassiker wie Vanille, Erdbeer, dunkle Schokolade. Aber mein Favorit ist auch das Sweetbirds Eis. Da müsst ihr auf jeden Fall bei uns vorbeikommen, um das mal auszuprobieren.
2: Okay, und was ist das Sweetbirds Eis? Aus was besteht das?
3: Das ist eine fruchtige Mischung aus Litchi, Guave und ihr müsst es auf jeden Fall mal probieren, weil das habe ich auch noch nie so getestet.
2: Seid ihr schon tagelang am Vorbereiten für die Mengen, die ihr braucht, die nächsten Tage?
3: Naja, der Eismacher war jetzt die letzten Tage schon gut am Arbeiten. Der kam vorhin nochmal vorbei und hat gesagt, jetzt reicht's für ihn. Jetzt macht er jetzt wieder das schöne Wetter genießen die nächsten Tage und ich glaube, wir sind gut drauf vorbereitet.
2: Ihr habt viel verschiedene Eissorten. Wird eher in der Waffel genommen oder eher im Becher?
3: Ach, das kommt ganz drauf an. Also wenn es ganz heiß ist, nehmen die Leute eher einen Becher, weil sonst fließt es direkt die Waffel runter. Aber wir geben auch beim Becher eine kleine Waffe dazu. Also jeder ist zufrieden am Ende. Und so gehört sich's ja auch.
2: Wie viele Liter sind da ungefähr drin in so einem Fach?
3: Boah, das kann ich Ihnen jetzt leider nicht sagen, aber es reicht auf jeden Fall für die nächsten Tage aus.
0: Es muss reichen.
1: Es muss definitiv reichen. Wir wollen ja alle ein Eis, ne?
0: Auch in den anderen Eisdielen. Es muss reichen. Ich sag's gerne, wir kommen in Massen und wir bestellen in Massen.
1: Nochmal dein Favorit?
0: Also in meiner Lieblingseisdiele, die ist auch in Bayreuth. Am Marktplatz, da ist es Mango-Eis mit Joghurt.
1: Das ist gut.
0: Bei dir?
1: Ja. Ja, so die Klassiker, ja. So Vanille und so. Aber ich muss sagen, vor allem Spaghetti-Eis.
0: Ja.
1: So Kugel-Eis, da bin ich gar nicht so der Fan davon.
0: Du willst schon ein bisschen...
1: Ich möchte
0: also
1: gleich
0: bisschen,
1: so einen Becher.
0: Ja, genau. Also ich soll gleich
1: oder
0: mal...
1: Oder einen Stampf.
0: Ein bisschen mehr Lametta bitte
1: so
0: beim Eis essen.
1: Stampf. Lecker.

0: Schönen Donnerstag euch.
1: Guten Morgen.
0: Und können wir eigentlich mal darüber sprechen, dass die Ausfahrt Bayreuth Nord auf der A9 Richtung Nürnberg wieder offen ist?
1: Wie geht's dir damit emotional?
0: Gut, ich fahre da nicht raus, ich fahre Bayreuth Süd raus, aber ich glaube, für manche ist es jetzt wirklich schon cool, weil man musste halt Bindlacher Berg runterfahren und dann so ein bisschen über die Landstraße, ne? Mhm. Und da war ja doch auch öfter mal Stau, also ja. Ich glaube, viele freuen sich da jetzt schon richtig.
1: Dann freuen wir uns mit an diesem Donnerstagmorgen.

0: wunderschönen guten Morgen.
1: Guten Morgen an diesem Donnerstag.
0: Und er probt Fall wieder. Er probt für ein neues Theaterstück.
1: Ja, ich habe mich nicht überreden lassen. Ich wurde gecastet.
0: Oh, hey, das finde ich richtig gut.
1: Nee, das klingt jetzt ein bisschen, also das klingt ja wegen Eich. Es ist ja immer noch der Brandenburger Kulturstadel. Und ich habe bist ja scheinbar noch ein paar Kapazitäten. Heute Abend ist zum Beispiel wieder Probe. Im Herbst legen wir los. Wir spielen quasi die Geschichte danach von Dinner for One.
0: Sehr
1: im Herbst
0: cool.
1: Ist eine Art Krimikomödie. Das Drehbuch, das Textbuch liest sich relativ lustig. Wenn es Karten gibt, gebe ich Bescheid.
0: Kaufe ich mir natürlich. Und
1: sehr
0: dann gibt's eine Packung Nicknacks im Brandenburger Kulturstadel. Das ist mein Highlight.
1: Ja.
0: Diese kleine
1: ja.
0: Packung Nicknacks.
1: Man kann doch nicht aufhören. So, aber genug vom Herbst und vom Theater. Wir gehen in die Sommertheatersaison und wir schauen nach Pottenstein zu unseren lieben Freunden von den Faustfestspielen.
0: Ja, die sind jetzt nämlich eröffnet. Gestern Abend war an der Schüttersmühle Premiere und Uraufführung des Stücks Der Schmied von Pottenstein.
2: Immer kurzweilig, immer originell. Natürlich, wenn man die Örtlichkeiten kennt, dann versteht man alle Witze, das ist logisch. Aber ich denke auch für die, die ein bisschen weiter herkommen, auf jeden Fall ein Besuch wert.
3: Hervorragend. War wirklich gut, richtig gut.
4: War eine gute Geschichte. Also mit aktuellem Hintergrund, mal zu was zu lachen gehabt.
5: Schöner Abend, einfach lustig.
1: Wir sagen viel Erfolg für diese Spielzeit an die Faustfestspiele in Pottenstein.
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1: Es ist 8 Uhr, ich bin Justin Hamm. Ungefähr ein Fünftel aller deutschen Beschäftigten arbeitet im verarbeitenden Gewerbe. Aber die Zahl ist zuletzt stark zurückgegangen. Laut Zahlen des Instituts der deutschen Wirtschaft gab es im vergangenen Jahr 6,6 Millionen Angestellte in der Industrie. Das ist ein 10-Jahrestief. Der Hauptgrund: frei werdende Stellen werden oft nicht nachbesetzt, weil Betriebe angesichts wirtschaftlicher Risiken zögern. Es soll ein großer Schritt hin zu einem Ende des Iran-Kriegs sein. Die USA und der Iran haben ein Rahmenabkommen unterschrieben. Von Vermittler Pakistan heißt es, die Straße von Hormuz soll jetzt wieder geöffnet werden. Die Blockade der Meerenge hatte vor allem Öl auf der Welt stark verteuert. Die USA wollen im Gegenzug Sanktionen aufheben und einen Plan zum Wiederaufbau im Iran machen. Geplante Kürzungen beim Wohngeld könnten vor allem Rentnerinnen und Rentner treffen. Nach Regierungszahlen, die die Grünen angefragt hatten, haben 2024 rund 1,2 Millionen Menschen Wohngeld bezogen. Mehr als die Hälfte davon waren Rentnerinnen und Rentner. Bauministerin Huberts will beim Wohngeld 1 Milliarde Euro einsparen. Das Erzbistum München und Freising verhandelt außergerichtlich über einen Vergleich in einem Missbrauchsfall. Laut Landgericht Traunstein fordert ein früherer Ministrant mindestens 300.000 Euro Schmerzensgeld. Er soll als Kind von einem Priester in Garching an der Alz missbraucht worden sein. Ob und wann eine Einigung erzielt wird, ist noch offen. Bei der Fußball-WM in Nordamerika hat England einen furiosen Auftakt hingelegt. Mit 4:2 gewannen die Free Lions gegen Kroatien. Der unterlegene Bayern-Profi Josip Stanisic sagte im ZDF:
2: Natürlich will man immer gut ins Turnier starten, aber das Leben ist kein Wunschkonzert und wir haben halt leider Gottes auch heute gegen die beste Mannschaft wahrscheinlich in unserer Gruppe gespielt und da kann immer alles passieren.
1: Am Morgen unserer Zeit hatte Kolumbien mit 3:1 gegen Usbekistan gewonnen. Ghana besiegte Panama zuvor mit 1:0. Und schon am Abend holte die Demokratische Republik Kongo sensationell ein 1:1 gegen Portugal. Es ist jetzt 8:15.
3: Hochfalk in Bayreuth und der Region. Das bedeutet bis zum Montag Tagsüberwerte über 30 Grad. Jetzt sind wir bei 20 Grad in Mistelgau, in Weichenfeld und beispielsweise auch in Bayreuth. Ab Samstag können hier und da auch Gewitter auftreten.
4: Und wir schauen zusammen auf die Straßen. Da ist immer noch voll gesperrt zwischen Welschenkahl und Säubersdorf, hat uns gerade der Thomas nochmal gemeldet. Da ist ja ein LKW umgekippt und da laufen die Bergungsarbeiten. Wird noch ein bisschen dauern. Also da müsst ihr auf jeden Fall drumrum fahren. Und gerne melden, wer noch was sein sollte. Ansonsten ist es nämlich ruhig auf den Straßen. 0170 99 0 7000.
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4: Servus, guten Morgen.
3: Schönen guten Morgen.
4: Und der Wolfgang hat gerade noch eine WhatsApp geschickt. Die Hindenburgstraße ist auch dicht, schreibt er. Da ist einfach viel los. Vermutlich wegen der Sperrung der zweiten Spur da beim Kino. Also auch da mehr Zeit einplanen heute Morgen.
3: Ansonsten den Donnerstagmorgen genießen. 20 Grad sind es jetzt schon. Und hier ist Love Song.

0: Ach, es ist Mitte Juni, Nina, ist das nicht schön?
1: Ja, das Wetter ist toll. Viele Feste werden gefeiert hier in der Region.
0: Konzerte werden gegeben. Ich meine, gestern, ich stand in Coburg bei Mark Forster. Es war warm, es war schön, es war toll. Und was passiert im Juni noch?
1: Na, es wird geheiratet.
0: Es soll der schönste Tag im Leben eines Paares sein. Die Hochzeit.
1: Mhm.
0: Am besten so eine schöne Sommerhochzeit. Alle haben eine gute Zeit, alle haben ein Getränk in der Hand. Die Fotos sehen toll aus. Männer tragen ein bisschen was mit Leine. Die Frauen haben schöne Kleider an. Kinder spielen auf dem Rasen. Es ist ein tolles Fest. Ach, ist das nicht fantastisch?
1: Und viele heiraten ja vielleicht jetzt auch an diesem Samstag. Und da gibt's ja, also würde ich sagen, so ein kleines Problem. So ein ganz kleines.
0: Denn in 2026 ist Fußball-Weltmeisterschaft.
1: Oh, und am Samstag auch noch Deutschlandspiel. Um 22 Uhr. Und da haben wir uns gefragt,
0: ja,
1: zeigt man das Spiel oder hat es dann nichts verloren auf der Hochzeit?
0: Denn normalerweise ist um 22 Uhr ja also Höhepunkt mit
1: Party.
0: Der Party, ne?
1: Man
0: bevor
1: tanzt.
0: Das Käsebuffet reinkommt und sowas.
1: Mhm.
0: Ja, wie macht man es denn auf Hochzeiten?
2: Das geht nicht. Also man sollte schon den Fokus auf das Brautpaar legen und auf die Hochzeit.
3: Es kommt ganz drauf an, was das Hochzeitspaar für Typen sind. Wenn die jetzt beide sehr große Fußballfans sind, dann fände ich es, glaube ich, auch cool. Ich sag mal so, wenn es gute Laune macht und denen Spaß macht, dann warum nicht?
4: Nein, weil der Fokus auf dem Brautpaar liegen sollte.
5: Ich bin der Meinung, das hängt vom Gastgeber ab. Ja, der macht die Regeln. Ja.
6: Wenn ich auf einer Hochzeit bin, dann bin ich auf einer Hochzeit und die Leute haben sich ja lange vorbereitet und ich weiß nicht, ob da ein Fußballspiel nicht stört.
7: Also ich finde es okay, weil das ist im Prinzip alle 4 Jahre nur WM und ich glaube, dass da viele das nicht ablehnen würden.
0: Nina Titus.
1: Was sag ich?
0: Ja.
1: Oh, ich finde es ganz schwierig. Ich bin da schon auch der Meinung, es kommt aufs Brautpaar an und vor allem auf die Gäste. Wenn ich weiß, hey, ich habe da so viele super Fußballfans sitzen, die dann so und so das Handy nehmen und das Spiel anschauen. Am besten noch in so einer Traube dann.
0: Ja, draußen an einem Stehtisch beim Rauchen und man fragt sich, wo sind denn eigentlich alle? Nee, die stehen alle draußen.
1: Genau, also dann würde ich es wahrscheinlich zeigen, dann kann das vielleicht auch cool werden, wenn Deutschland gewinnt. aber ja, wenn ich jetzt nicht so der Fußballfan bin und weiß, naja, das sind jetzt nicht so viele da, die das richtig interessiert, dann würde ich es nicht zeigen. Ach, es ist ganz schwierig.
0: Ich würde es eindeutig zeigen.
1: Ja?
0: Ich würde es wirklich einfach zeigen. Hm. Irgendwo einen Fernseher hinstellen, der wirklich noch so Tanzfläche, nicht den Ton anmachen, ne? Man muss ja kein Public Viewing draus machen, aber ich würde einfach die Leute, und dann laufen sie mal vorbei, bleiben stehen. Das ist ja auch ein bisschen so, weißt du, so eine Hochzeitsgesellschaft, da kann man sich dann unterhalten, man schaut Fußball gemeinsam. Ich würde es ehrlicherweise zeigen. Ich war aber noch nie in der Situation. Ich bin in diesem Jahr auf eine Hochzeit eingeladen, die findet statt beim Spiel um Platz 3. Da macht Deutschland ja eh nicht mit, weil wir spielen ja dann am Tag danach.

0: Sonntag im Finale. Und da bin ich dann natürlich dann wieder am Start beim Public Viewing. Aber es ist wirklich spannend.
1: Ja, was sagt denn ihr? Schreibt uns gerne mal eine WhatsApp-Nachricht.
0: Ja,
1: 0170 99 07000. Vielleicht ist hier ja auch ein Brautpaar, das am Samstag heiratet und sagt, ja, wie

0: Clarkson, Breakaway.
1: Guten Morgen. Ja, und bei dem Thema, da wird diskutiert.
0: Gerade im WhatsApp-Kanal haben wir in unsere Umfrage geguckt. Es geht um folgendes Thema, habt ihr auch gerade gehört. Hochzeit am Wochenende. Gleichzeitig spielt beispielsweise die deutsche Fußballnationalmannschaft, wie jetzt am Samstag um 22 Uhr gegen die Elfenbeinküste. Sollte man als Brautpaar, als Veranstalter dieses Events eine Leinwand, einen Fernseher aufbauen, damit die Leute Fußball gucken können? Oder sagt man, nee, auf der Hochzeit kein Fußball, riskiert aber dann beispielsweise vielleicht draußen eine Rudelbildung um ein Handy herum?
1: Wir haben da eine Umfrage in unserem WhatsApp-Kanal und da sagen tatsächlich die meisten, hey, nein, Fußball hat an einer Hochzeit nichts zu suchen.
0: Ist aber jetzt nicht eine maximal überzeugende Mehrheit.
1: Nee, es sind schon auch viele dafür, das Spiel zu zeigen, aber die Mehrheit, möchte das Fußballspiel nicht sehen.
0: Wie würdet ihr denn verfahren? Schreibt uns da gerne eine WhatsApp-Nachricht an die 0170 99 07000.

0: Guten Morgen, der Mainwecker hier.
1: Servus, schönen Donnerstag euch.
0: Das war gestern ein so cooles Konzert, auf dem ich war. Mark Forster in Coburg. Ey, das hat richtig Spaß gemacht. Ein bisschen müde bin ich, aber es hält sich in Grenzen. Die Freude und die Emotionalität über den schönen Abend überwiegt da.
1: Und er muss ja auch ganz gut drauf sein, ne? Er ist zum zweiten Mal Papa geworden. Lena Meyer-Landrut, seine Frau, hat das zweite Kind bekommen.
0: Wurde von der Bild gesehen in Berlin-Kreuzberg. Da ist sie cool mit dem Wagen herumgefahren, mit dem Kinderwagen. Sie trug eine hellblaue Hose und dazu ein weißes Oversize-T-Shirt. Das hat alles die Bild jetzt aktuell geschrieben. Also sie hütet das Kind. Der Papa bringt das Geld dann nach Hause. Der hat ja eine Sommertour bis in den September hinein. Wird hoffentlich aber ein paar Mal in Berlin schon auftauchen.
1: Ja, das glaube ich auch. Glückwunsch auf jeden Fall.
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0: Halb neun ist es. Servus. Nachrichten jetzt mit Martin Sollig.
1: Guten Morgen. Es soll ein großer Schritt hin zum Ende des Iran-Kriegs sein. Die USA und der Iran haben ein Rahmenabkommen unterschrieben. Vom Vermittler Pakistan heißt es, die Straße von Hormuz soll jetzt wieder geöffnet werden. Die USA wollen im Gegenzug Sanktionen aufheben und einen Plan zum Wiederaufbau im Iran machen. Und geplante Kürzungen beim Wohngeld könnten vor allem Rentnerinnen und Rentner treffen. Nach Regierungszahlen, die die Grünen angefragt hatten, haben 2024 rund 1,2 Millionen Menschen Wohngeld bezogen. Mehr als die Hälfte davon waren Rentnerinnen und Rentner. Bauministerin Huberts will beim Wohngeld 1 Milliarde Euro einsparen.
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1: Nach einigem Hin und Her steht jetzt fest, es wird zum Jubiläum 150 Jahre Bayreuther Festspiele doch ein kleines Jubiläumsprogramm geben. Das hat der Haupt- und Finanzausschuss des Stadtrats jetzt beschlossen. So findet zum Beispiel das Konzert mit den bereits gebuchten Hofer Symphonikern in der Stadtkirche statt. Gleiches gilt für die Chorserenade. Zu den Hintergründen sagt Oberbürgermeister Andreas Zippel, dass das bereits eingeplante Budget nun auch verwendet werden sollte. Zuletzt war das gesamte Programm der Festmeile abgesagt worden. Zippel hatte als Vertreter der freigestellten Kulturreferentin bemerkt, dass Fördergelder doppelt einkalkuliert waren und insgesamt zu wenig Geld da sei. Abgesagt wird zum Beispiel die geplante Drohnenshow, der Streetart-Ring und die lange Nacht der Kultur auf dem Luitpoldplatz. Mehr Digitalisierung und weniger Bürokratie, das fordern die Industrie- und Handelskammer für Oberfranken-Bayreuth und die oberfränkischen Wirtschaftsjunioren. Bei einem Treffen mit Bayerns Digitalminister Fabian Mehring ist es darum gegangen, wie Unternehmen durch digitale Verwaltungsangebote entlastet werden können. Konkret wünschen sich die Wirtschaftsvertreter, dass Behördendienste künftig möglichst nur noch digital angeboten werden und Daten nur einmal angegeben werden müssen. Ziel sei eine spürbare Entbürokratisierung. Der Digitalminister unterstützte die Forderungen und betonte, dass eine vollständig digitale Verwaltung längst überfällig sei. Bei Kasendorf im Landkreis Kulmbach ist am frühen Morgen ein Laster umgekippt. Die Staatsstraße in Richtung Atzendorf ist komplett gesperrt. Es laufen Bergungsarbeiten. Nach einer ersten Meldung der Polizei ist eine Person verletzt worden. Einzelheiten folgen.
0: Schön, wenn der Wetterbericht quasi so konstant bleibt und man eigentlich nur wenige Worte verwenden muss.
3: Heiß.
4: Und sonnig.
0: Vielleicht gewittrig.
4: Und wir schauen auf die Straßen, auf die A9 Richtung Berlin. Zwischen Weidensees und Pegnitz ein Plastikteil auf der Fahrbahn. Und Vorsicht auch auf der A9 Richtung Nürnberg. Zwischen Bayreuth Süd und Truckau eine Ölspur da auf der linken Spur. Und gesperrt ist immer noch, weil ein LKW da umgekippt ist. Da laufen die Bergungsarbeiten zwischen Welschenkahl und Säubersdorf. Und geblitzt wird in Bayreuth in der Fröbelstraße. 30 sind erlaubt und wenn noch was sein sollte, 0170 99 07000.
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4: Guten Morgen.
0: Und mit Martin Sollig.
1: Hallo, guten Morgen.
0: Uns stehen heiße Tage bevor, bis zum Montag über 30 Grad.

0: Harry Styles hier in der Playlist. Guten Morgen.
1: American Girls. Ach, was eine wundervolle Nummer. Ich lieb's. Schönen Donnerstag.
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1: Schon die ganze Woche über klären wir auf über vor allem momentan Schockanrufe. Über 2,5 Millionen Euro haben Betrüger in Oberfranken im vergangenen Jahr durch Schockanrufe generiert. Das ist eine wahnsinnig krass hohe Zahl in meiner Welt.
0: Oh ja, und wir haben ja gestern auch zum Beispiel schon von Familie Gabler gehört, hey, die machen das wirklich richtig gut. Und das weiß auch der Felix, der jetzt hier bei uns im Studio ist. Guten Morgen.
3: Guten Morgen.
0: Ja, du hast es ja auch schon mal geschafft, die Betrüger auszutricksen als Oma. Wie war das nochmal genau? Wie war der Anruf auch?
3: Genau, also das war im Prinzip ein ganz normaler Schockanruf, wie man auch aus dem Fernsehen kennt oder bei euch jetzt hier aus dem Radio. Eben hat eine unbekannte Nummer angerufen und es hat sich eben dann ein vermeintlicher Polizist gemeldet mit den Worten: Guten Tag, Frau Haas, hier spricht die Polizei. Und da war mir eigentlich dann schon klar, naja, das ist ein Schockanruf. Was mich natürlich ein bisschen gewundert hat, der glaubt, dass ich eine Frau bin und anscheinend, dass ich eine ziemlich alte Frau bin. Und ja, das hat dann einfach so Stück für Stück seinen Lauf genommen und sie haben nicht gemerkt, dass ich eben keine alte Frau bin.
0: Du hast ja dann schnell umgeschalten, ne? Aber war es am Anfang trotzdem irgendwie komisch? Hattest du ein komisches Gefühl, mal ganz kurz?
3: Also ich war eigentlich überrascht von dem Druck, den die Täter da aufbauen. Und ich habe natürlich gewusst, worauf sie hinaus wollen. Aber wenn man da wirklich, ich sag mal, ahnungslos in die Sache reingeht, ist das schon verrückt, mit welchem Druck und mit welcher Intensität die da auf einen einprasseln.
1: Über wie viele Stunden ging das nochmal, dieser vom ersten Anruf bis zum Ende?
3: Also das waren gute 3 Stunden, wo ich mit denen telefoniert habe.
1: Und dann, was macht man in diesen 3 Stunden? Was passiert da? Über was sprechen die Betrüger da alles?
3: Also die Betrüger gehen vor allem natürlich nach ihrem Ziel nach, irgendwie ans Geld zu kommen. Das haben sie einfach mit der Masche gemacht. Mein vermeintlicher Sohn hätte jemanden umgefahren und die Person wäre jetzt gestorben. Und eine weitere Person wäre noch auf der Intensivstation und sie bräuchten jetzt eben eine Kaution von 100.000 Euro. Und die meiste Zeit verbringt man eigentlich damit, dieses Geld oder die Wertgegenstände zu suchen. Und die Täter spielen sehr auf Sicherheit, also die prüfen immer wieder nach, ist das Geld jetzt auch wirklich genauso da? Wie viele Geldscheine habe ich? Wie schwer sind irgendwelche Goldbarren oder irgendwelche Uhren? Also das ist eigentlich das Hauptsächliche und da muss man dann halt aufpassen, dass man irgendwo mal einen Fehler macht und dass man dann auffliegt.
1: Die wollen nur Wertgegenstände. Also wenn du sagst, ich habe da, weiß nicht, irgendwie ein Gemälde oder sowas, das ist alles nicht interessant.
3: Das ist völlig egal. Also die wollen hauptsächlich Wertgegenstände, Gold und Geld. Ich habe ihnen auch Silberbesteck angeboten und ein Ölgemälde. Das war völlig uninteressant.
0: Ah, okay. Ja, und du hast dich ja dann auch wirklich verkleidet, ne?
3: Genau, also das war am Anfang eigentlich so geplant, dass wir diesen Stoffbeutel, wo die vermeintlichen Sachen drin sind, außen vor die Tür stellen. Dann zum Schluss wollten die Täter aber trotzdem, kommen Sie mal vor die Tür, Frau Haas. Und das ist natürlich schwierig, weil ich nicht unbedingt ausschaue wie eine 86-jährige Seniorin.
1: 21, also noch nicht ganz.
3: Richtig. Und dann habe ich mich kurzerhand eben verkleidet mit Kopftuch, Stricksocken, Krücke und eben ein kleines Buckelchen gemacht. Ja, und so konnte ich dann das vermeintliche Geld übergeben.
0: Wahnsinn, du hast es geschafft und du hast dann ja auch ganz viele Interviews gegeben. Das war ja ein Wahnsinn. Was kam da danach alles nach der ganzen Geschichte?
3: Ja, also am Tag danach, als die Pressemitteilung rausgegangen ist, hat es nicht lange gedauert, bis sich die ersten Sender gemeldet haben. Dann war ich ja auch schon mal bei euch in der Radio Mainwelle hier. Und das hat seine Kreise eigentlich durch die halbe Bundesrepublik gezogen. Von verschiedenen Agenturen bis hin zum Norddeutschen Rundfunk war so ziemlich alles dabei.
1: Respekt, aber man sieht so einen Schockanruf, der ist maximal authentisch. Mhm. Wie würdest du ihn nochmal also einschätzen? Das habe ich dich ja auch damals gefragt. Wenn du jetzt wirklich so eine ältere Dame, ein älterer Herr wärst, wie hoch ist die Wahrscheinlichkeit, dass man da wirklich drauf reinfällt, wenn die dich dann so einlullen und wirklich malat machen?
3: Also man muss sich immer sicher sein, dass das Profis sind, die da am anderen Ende sind. Und es ist wirklich nicht einfach, gerade dieser Schockmoment da einen klaren Gedanken zu behalten, weil einfach dieser Druck, man wird einfach überrumpelt. Und ich kann es einfach nochmal sagen, ich war selber erstaunt, mit welcher Macht eigentlich dieses Geschehen auf einen reinprasselt. Und ja, ich glaube, viele werden trotzdem bei dieser Masche weiterhin reinfallen, weil der Druck einfach so wahnsinnig groß ist. Das kann man sich nicht vorstellen.
1: Aber ein paar Betrüger hast du gestoppt. Die wurden dann verhaftet vor deiner Haustür, oder?
3: Genau, also die wurden direkt vor der Haustür von der Polizei verhaftet. Ja, fast wie in Hollywood.
1: Felix hat ein paar Betrügern das Handwerk gelegt im Ahorntal. Heute ist er unser Gast. Wir klären auf, wir machen aufmerksam mit unserer Aktion Aktenzeichen BT zusammen mit der Polizei, der Sparkasse Bayreuth und uns.

0: Ein paar Minuten vor neun, Mister, Mister, hier bei uns auf der Mainwelle.
1: Einen schönen guten Morgen.
0: Und nicht blitzen lassen, hier in Bayreuth in der Fröbelstraße 30 dürft ihr da nur fahren, also aufpassen.
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17: 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Wilde Sexpartys erschüttern das Fichtelgebirge. Aufgeflogen ist die Organisation, als ein junges Paar zufällig mit einer Reifenpanne vor der Location liegen blieb. Hintergründe finden Sie unter luisenburg-aktuell.de.
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0: Es ist kurz vor neun.
1: Guten Morgen, ich sag wieder Servus, der Phil bleibt noch ein bisschen da.
0: Genau, richtig, verbringen wir den Donnerstag gemeinsam, ich freue mich sehr drauf, aber ihr wisst ja, wie es ist, kurz vor neun, hier sind die Gedanken zum Tag, heute am Donnerstag mit Pfarrer Konrad Aller.
2: In Deutschland ist der Wolf zurück und wir alle schwanken zwischen Faszination und Angst. Nehme man die Legende von Franz von Assisi mit dem Wolf wörtlich, es gäbe eine Lösung. Bei Gubbio, einem italienischen Dorf, macht damals ein großer Wolf die Gegend unsicher. Er tötet Tiere, aber auch Menschen und versetzt alle in Angst und Schrecken. Franziskus hört davon und macht sich auf die Suche nach dem Untier. Ehe der Wolf angreifen kann, spricht Franziskus ihn an. Bruder Wolf, sagt er und sieht, das Tier benimmt sich so, weil es großen Hunger hat. Franziskus schließt mit dem Wolf einen Vertrag. Die Menschen geben ihm Futter. Dafür lässt er sie in Ruhe. Seitdem lebten Wolf und Mensch friedlich miteinander. Die Legende von Franziskus erzählt, ich kann dem Hunger meiner Seele achtsam zuhören und Wege suchen, ihn zu stillen. Dann stellt sich Frieden ein.

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1: Es ist 9 Uhr, ich bin Justin Hamm. Fast 40 Grad und das mehrere Tage lang. Laut Meteorologen beginnt in Deutschland jetzt eine Hitzewelle. Fiona Reinert mit Tipps, wie wir gut durch die Hitze kommen.
2: Allem voran gilt natürlich viel trinken. Durchs Schwitzen verlieren wir viel Flüssigkeit und das kann zu Kreislaufproblemen führen. Der Deutsche Wetterdienst rät außerdem dazu, körperliche Aktivitäten möglichst zu vermeiden und Räume kühl zu halten. Zum Beispiel, indem wir sie abdunkeln und nachts lüften. Besonders für ältere und kranke Menschen ist die Hitze eine starke Belastung, genauso wie für Schwangere und Kinder.
1: Die USA und der Iran haben nun das Friedensabkommen unterzeichnet. US-Präsident Trump und der iranische Präsident Pezeshkian unterschrieben das Dokument digital. Vom Vermittler Pakistan hieß es, der Deal trete sofort in Kraft. Der Wortlaut des Abkommens ist jetzt auch bekannt. Vorgesehen ist ein Kriegsende und die Öffnung der Straße von Hormuz. Es gibt aber viele offene Fragen, etwa was die Situation im Libanon angeht. Internationale Großkonzerne sollen sich im Münchner Wohnungsbau engagieren. Das hat der neue Oberbürgermeister Krause gefordert. Der Augsburger Allgemeinen sagte er, die stärkste wirtschaftliche Entwicklung finde gerade im IT-Bereich statt. Unternehmen, die sich in diesem Bereich ansiedeln, sehen er in der Pflicht beim Werkswohnungsbau. Eine große Mehrheit der Menschen in Deutschland fordert von der Politik mehr Schutz für Kinder und Jugendliche. Das geht aus dem Verbraucherreport des Verbraucherzentrale Bundesverbands hervor, von dem die Rheinische Post berichtet. Demnach wollen rund 80% der Befragten strengere Regeln für Tech-Konzerne und Social-Media-Plattformen. Kolumbien um Bayern-Star Luis Diaz ist erfolgreich in die Fußball-WM gestartet. Die Südamerikaner gewannen mit 3:1 gegen Usbekistan. Zuvor gelang Ghana ein 1:0-Sieg gegen Panama. Im Topspiel zwischen England und Kroatien gab es einen 4:2-Sieg für die Briten. Harry Kane erzielte 2 Tore. Und im ersten Spiel des Abends blamierte sich Portugal. 1:1 hieß es gegen die Demokratische Republik Kongo. Es ist jetzt 9:15.
3: Beim Wetter kann man sich wirklich kurz fassen. Es wird sehr heiß bis zum Montag. Immer tagsüber Werte über 30 Grad. Am Wochenende kann hier und da mal ein Gewitter aufkommen. Ansonsten haben wir Sonnenschein von früh bis spät.
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3: Servus auf die Straßen. Wir gucken auf die A9 Richtung Nürnberg zwischen Bayreuth Süd und Trockau. Ölspur auf der linken Spur, die ist in diesem Bereich blockiert. Dann haben wir noch die Vollsperrung nach einem Unfall auf der Startstraße 2190 Welschenkahl-Seubersdorf. Da laufen aber die Bergungsarbeiten. Geblitzt wird auch Bayreuth-Fröbelstraße in der 30er-Zone. Und wenn noch was sein sollte, dann sagt gerne Bescheid per WhatsApp 0170 990 7000.
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3: Noch geht's ja temperaturtechnisch, dass man sich ein bisschen bewegen kann. Wenn ihr's wollt, dann tut's zu Taylor Swift und Shake It Off.

Ja, einen schönen Donnerstag euch. Hier ist die Mainwelle. Ja, unser Thema heute war Hochzeit und Fußball. Das sind jetzt erstmal so Themen, die auf den ersten Blick in erster Linie nicht so zusammenpassen. Jetzt sind natürlich im Juni und im Juli, August klassischerweise immer super viele Hochzeiten. Und am Samstag haben wir eben diese Ausnahmesituation, dass Hochzeit eventuell gefeiert wird, aber gleichzeitig eben die deutsche Fußballnationalmannschaft spielt gegen die Elfenbeinküste um 22 Uhr. WM-Jahr 2026 ist, Hochzeiten werden aber trotzdem gefeiert. Wir haben uns gefragt, wie macht man das denn als Brautpaar, als Gastgeber? Stellt man eine Leinwand auf, einen Fernseher? Ja, verhindert man nicht, dass Leute Fußball gucken wollen würden? Oder sagt man, es geht um die Liebe, es geht um uns? Da kann der Fußball mal hinten anstehen, auch wenn vielleicht ein paar auf dem Handy ja das Spiel eben in der Mediathek verfolgen. Das war unser Thema heute. Wir haben WhatsApp-Nachrichten bekommen, beispielsweise von der Bianca. Sie schreibt, sie hat eine deutliche Meinung dazu. Bei einer Hochzeit steht das Brautpaar und die Liebe im Vordergrund. Da hat ihrer Meinung nach keine Sportübertragung etwas zu suchen. Den eingefleischten Fans, die auch noch das Brautpaar sind, würde es aber natürlich freistehen, das zu zeigen, wenn sie das unbedingt wollen. Meinetwegen dann auch im Trikot. Wie ist eure Meinung dazu? Schreibt mir doch gerne eine WhatsApp-Nachricht direkt ins Studio.

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19: Es ist 9:30 Uhr, ich bin Martin Sollig. Schönen Vormittag. Oberfranken gehört zu den stärksten Innovationsregionen in Deutschland. Das ist beim ersten Oberfränkischen Innovationskongress auf Schloss Thurnau deutlich geworden. Die Initiative Oberfranken Offensiv hatte dazu rund 150 Gäste aus Wirtschaft, Wissenschaft, Politik und Verwaltung eingeladen, um neue Wege vorzustellen und zu diskutieren. Bezirkstagspräsident Henry Schramm.
20: Wir haben hier vor allem eine starke Wirtschaft. Wir haben ein gutes Hochschulsystem. Wir haben klasse Universitäten. Wir haben viele Möglichkeiten, wo sich junge Leute weiterbilden können. Und da hat sich auch in den letzten Jahren sehr, sehr viel getan. Die 7. Fakultät für Lebensmittelwissenschaften in Kulmbach zum Beispiel. Dann vor allem der Medizincampus in Bayreuth und vieles andere mehr.
19: Schramm sagt, er sei sicher, dass Oberfranken sich weiterhin nach vorne entwickeln wird. Stundenlanges Scrollen durch TikTok, Instagram, Reels oder YouTube Shorts kann Aufmerksamkeit, Gedächtnis und Wohlbefinden belasten. Das zeigt eine Auswertung der Universität Bayreuth. Besonders eine unstrukturierte Nutzung von mindestens 4 Stunden am Tag hängt demnach mit mehr Unaufmerksamkeit, Impulsivität und weniger Selbstkontrolle zusammen. Auch Stress, Angst und depressive Symptome wurden häufiger beobachtet. Eine Rolle spielen offenbar nicht nur die Nutzungsdauer, sondern auch schnell wechselnde Inhalte, Algorithmen und endloses Scrollen. Die Forschenden empfehlen deshalb feste digitale Routinen und mehr Medienkompetenz. In den nächsten Tagen ist eine Hitzewelle für die Region angekündigt. Subtropische Luftmassen führen aber nicht nur zu Problemen für Menschen, sondern auch für Wildtiere. Der Landesbund für Vogelschutz ruft dazu auf, Vogeltränken in den Gärten aufzustellen. Aber nicht nur Vögel freuen sich über das Wasser, sondern auch Igel, Eichhörnchen und Insekten. Einfach eine flache Schüssel in den Garten stellen. Wichtig ist nur, das Wasser täglich zu wechseln und das Gefäß ohne chemische Putzmittel zu reinigen. Die regelmäßige Reinigung hilft auch, dass keine Stechmücken in dem Wasser ihre Eier ablegen und um Krankheitserreger zu vermeiden. 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
15: Kurz nach halb, wir gucken aufs Wetter und an dieser Stelle kann ich schon mal sagen, Hochfalk bringt super Wärme zu uns bei über 30 Grad. Bis zum Montag tatsächlich. Übers Wochenende immer mal wieder Gewitter möglich, ansonsten bleibt's heiß. Vorsicht bitte A9 Richtung Nürnberg zwischen Bayreuth Süd und Trockau, da eine Ölspur auf der linken Spur dies in diesem Bereich blockiert. Dann gucken wir auf die Staatsstraße 2190, da laufen Bergungsarbeiten zwischen Welschenkahl und Säubersdorf. Die Strecke ist voll gesperrt, bitte weiträumig umfahren. Und Blitzer melden, wenn ihr was seht. Bayreuth-Fröbelstraße beispielsweise bei erlaubten 30 wird geblitzt. Und wenn noch was ist, dann her damit per WhatsApp 0170 99 0 7000.
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15: Für euch jetzt in der Playlist Michael Patrick Kelly mit The One. Einen schönen Vormittag.

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1: Heute Morgen Mein Wille gehört, das war der Mein Wecker.
0: Ja, also die nächsten Tage soll es ja richtig heiß werden hier in Bayreuth. Und dann haben wir auf jeden Fall im Kühlschrank, haben wir voll aufgestockt. Wir haben jegliche Eissorten da und sind eigentlich perfekt für die Kundschaft vorbereitet.
2: Das mit dem Wetter stimmt. Über 30 Grad bis zum Montag. Wir werden ordentlich schwitzen. Deswegen haben wir mal rumgefragt bei den Eisdielen und die sind bestens ausgestattet. Die Menschenmassen können kommen, um sich ein Eis zu holen.
3: Ja, lasst es euch auf jeden Fall schmecken.
2: Und lasst es euch gut gehen. Auch am Wochenende, wenn ihr beispielsweise auf eine Hochzeit eingeladen seid. Juni, Juli, August, das sind ja so klassische Hochzeitsmonate.
3: Und da gibt's ja jetzt am Wochenende so ein kleines Problem.
2: Samstag 22 Uhr spielt die deutsche Fußballnationalmannschaft gegen die Elfenbeinküste das zweite Gruppenspiel bei der WM.
3: Wie macht man das jetzt als Brautpaar richtig? Zeigt man das Spiel oder nicht? Das sagt der Oliver.
4: Also ich finde es okay, weil das ist im Prinzip alle 4 Jahre nur eine WM und ich glaube, dass da viele das nicht ablehnen würden.
2: Alle 4 Jahre eine WM, einmal im Leben vielleicht nur eine Ehe. Mhm. Annika hat uns gesagt,
5: es kommt ganz drauf an, was das Hochzeitspaar für Typen sind. Wenn die jetzt beide sehr große Fußballfans sind, dann fände ich es, glaube ich, auch cool. Ich sag mal so, wenn es gute Laune macht und denen Spaß macht, dann warum nicht?
3: Und das sagt der Peter.
6: Ich bin der Meinung, das hängt vom Gastgeber ab. Ja? Der macht die Regeln. Ja.
2: Und was sagt ihr? Schreibt uns gerne eine WhatsApp-Nachricht 0170 99 07000.
3: Nicole hat zum Beispiel schon geschrieben, auf jeden Fall schauen. An ihrer Hochzeit hat ihr Mann sogar mit seinen Freunden am Platz fast daneben gespielt.
2: Wir freuen uns aufs Diskutieren mit euch und wir freuen uns auch, wenn ihr morgen wieder einschaltet um 6 den Mainwecker.
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9: Es ist 10 Uhr, ich bin Justin Hamm. Eine Hitzewelle rollt auf uns zu. Heute und vor allem in den nächsten Tagen ist es in Deutschland richtig heiß mit bis zu 38 Grad am Wochenende. Experten fordern einmal mehr, den Hitzeschutz voranzutreiben. Gerade in Unternehmen gäbe es dringenden Handlungsbedarf, heißt es von der Allianz. Zum Beispiel sollten Arbeitszeiten an die Temperaturen angepasst werden, um die Produktivität zu steigern. Und es bräuchte bauliche Maßnahmen wie zum Beispiel helle Fassaden und begrünte Dächer. Die Waffen zwischen den USA und dem Iran sollen ruhen. Beide Parteien haben nun das Rahmenabkommen dazu unterschrieben. Tina Eck zu den Inhalten.
10: Das Memorandum soll ein Ende des Krieges, die Öffnung der Straße von Hormuz und die Freigabe iranischer Vermögenswerte im Ausland festlegen. Die Waffenruhe soll weiter verlängert werden, bis alle weiteren Details geklärt sind. Das iranische Atomprogramm, Sanktionen und die Beseitigung von Seeminen in der Straße von Hormuz durch den Iran.
9: Im baden-württembergischen Schorndorf wurde gestern ein Kleinkind tot in einem Auto gefunden. Nun ermittelt die Staatsanwaltschaft gegen die Mutter. Der Vorwurf: Die 44-Jährige soll ihre ein Jahr alte Tochter im Auto vergessen haben. Sie soll mehrere Stunden unterwegs gewesen und ihr Kind dann im Fahrzeug gefunden haben. Die Stadt Bayreuth streicht Teile ihres Festspieljubiläumsprogramms. Wegen einer Finanzierungslücke von über 340.000 Euro fallen eine Drohnenshow, ein Street-Art-Ring und auch die Lange Nacht der Kultur weg. Ein Konzert der Hofer Symphoniker und eine Chorserenade sollen aber stattfinden. Die Bayreuther Festspiele feiern in diesem Jahr ihr 150-jähriges Jubiläum. Blinken vergessen, zu früh auf die linke Spur. Beim Einfädeln auf die Autobahn läuft nach einer Erhebung des Autoclubs Europa nicht alles glatt. Experten stellten bei Stichproben am häufigsten Fehler beim Blinken fest. Autofahrer nutzten aber auch die Länge des Beschleunigungsstreifens nicht voll aus, heißt es. In dem Test gab es bei jedem 5. Einfädelmanöver Auffälligkeiten. Es ist jetzt 10:15.
11: Das Wetter, wir gucken auf den heutigen Tag, da kann ich sagen, 31 Grad sind auf jeden Fall drin. Morgen rund 33 Grad und auch das Wochenende, Samstag, Sonntag mit Badewetter Deluxe, aber auch hier und da immer mal wieder ein Gewitter. Wir gucken auf die Straßen, gerade eine WhatsApp-Nachricht bekommen vom Holzi. Ein brennender LKW steht auf der A9, Fahrtrichtung Bayreuth, kurz vor Bayreuth Nord. Hier bitte aufpassen. Dann haben wir Richtung Nürnberg noch, zwischen Bayreuth Süd und Trockau auf der A9 eine Ölspur. Da ist die linke Spur betroffen und eine Vollsperrung auf der Startstraße 2190 Welschenkahl-Seubersdorf nach einem Unfall voll gesperrt, Bergungsarbeiten laufen. Bayreuth-Fröbelstraße steht ein Blitzer, genauso wie ein Schnei am Sportplatz. Und wenn noch was sein sollte, dann sag gerne Bescheid per WhatsApp.
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11: Einen schönen Donnerstag euch. Gleich gucken wir, falls ihr ich sag mal, bei diesem wunderschönen Wochenende, das uns bevorsteht, jetzt nicht die ganze Zeit draußen sein möchtet. Gleich gucken wir darauf, was man eventuell daheim in einem schattigen Moment auf der Couch, auf der Chaiselongue, auf dem Canapé so streamen könnte. Gleich kommt der Streaming-Tipp der Woche mit der Kollegin Tamara. Jetzt erstmal Musik von den Cores. 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

0: Einen schönen Donnerstag euch. Vermisst ihr eigentlich die Serie Stranger Things? Wenn ihr euch jetzt ertappt habt, wie ihr ganz traurig und wehmütig ja gesagt habt, dann muntert euch der Streaming-Tipp der Woche definitiv auf. Tamara Busler, selbst riesiger Stranger Things-Fan, weiß warum. Was hast du entdeckt, Tamara?
1: Beim Durchscrollen durch Netflix habe ich die neue Serie der Duffer Brothers entdeckt und natürlich gleich angemacht. The Burrows heißt sie. Und wirklich, schon in der ersten Szene ist mein kleines Stranger Things Herz richtig aufgegangen, weil die Duffer Brothers ihren Stil beibehalten haben. Aber dieses Mal geht's nicht um ein paar Kinder, die unerklärliche Dinge aufklären wollen, sondern um Senioren.
2: Wieso sind wir alle so alt? Naja, weil das eine besondere Stadt nur für Erwachsene ist, Liebes.
3: Mr. Cooper, merken Sie, dass The Boris noch nicht das letzte Kapitel, sondern ein Neuanfang ist.
1: Sam Cooper, übrigens gespielt von Alfred Molina, bekannt aus dem Da Vinci Code, zieht in die idyllische Seniorenresidenz, die Burrows. Er findet es aber alles andere als idyllisch und würde am liebsten sofort wieder abhauen. Bis etwas passiert, das sich keiner der Bewohner erklären kann.
4: Seit ich in den Burrows wohne, fing ich an, Dinge zu sehen. Unmögliche Dinge. Ich weiß, wie das klingt.
5: Als wären sie durchgedreht.
4: Genau davor habe ich Angst.
5: Es ist hier.
4: Was tut es da?
5: Es staut uns an. Oh mein Gott.
1: Ich liebe ja diese ganzen kleinen Easter Eggs für Stranger Things Fans. Der Soundtrack kommt vom großartigen David Bowie mit Golden Years. Und der Cast überzeugt auch Bill Pullman und Gina Davis, bekannt aus Beetlejuice und aus Independence Day. The Burrows, eine Serie mit 8 Folgen, jetzt auf Netflix.
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0: Dankeschön, Tamara ist not.

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9: 10:30, ich bin Martin Sollig. Nach einigem Hin und Her steht jetzt fest, es wird zum Jubiläum 150 Jahre Bayreuther Festspiele doch ein kleines Jubiläumsprogramm geben. Das hat der Haupt- und Finanzausschuss des Stadtrats jetzt beschlossen. So findet zum Beispiel das Konzert mit den bereits gebuchten Hofer Symphonikern in der Stadtkirche statt. Gleiches gilt für die Chorserenade. Zu den Hintergründen sagt Oberbürgermeister Andreas Zippel, dass das bereits eingeplante Budget nun auch verwendet werden sollte. Zuletzt war das gesamte Programm der Festmeile abgesagt worden. Zippel hatte als Vertreter der freigestellten Kulturreferentin bemerkt, dass Fördergelder doppelt einkalkuliert waren und insgesamt zu wenig Geld da sei. Abgesagt wird zum Beispiel die geplante Drohnenshow, der Street Art Ring und die lange Nacht der Kultur auf dem Luitpoldplatz. Mehr Digitalisierung und weniger Bürokratie, das fordern die Industrie- und Handelskammer für Oberfranken-Bayreuth und die oberfränkischen Wirtschaftsjunioren. Bei einem Treffen mit Bayerns Digitalminister Fabian Mehring ist es darum gegangen, wie Unternehmen durch digitale Verwaltungsangebote entlastet werden können. Konkret wünschen sich die Wirtschaftsvertreter, dass Behördendienste künftig möglichst nur noch digital angeboten werden und Daten nur einmal angegeben werden müssen. Ziel sei eine spürbare Entbürokratisierung. Der Digitalminister unterstützte die Forderungen und betonte, dass eine vollständig digitale Verwaltung längst überfällig sei. Vermisstensuche mit tragischem Ende. Die seit Samstag bei Bamberg vermisste 42-jährige Frau ist tot. Ihre Leiche hat ein Kajakfahrer nahe Kemmern im Main gefunden. Die Kripo Bamberg hat die Ermittlungen aufgenommen. Wie es heißt, gibt es keine Hinweise auf eine Beteiligung Dritter. Weitere Meldungen von hier gibt's zum Nachlesen immer aktuell auf meinwelle.de.
8: Das Wetter, wir gucken auf den heutigen Tag und da sehen wir Sonnenschein und über 30 Grad. Wir gucken auf morgen und da sehen wir Sonnenschein und über 30 Grad. Und das Wochenende? Sonnenschein und über 30 Grad. Dann aber auch immer wieder Gewitter möglich.
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8: Bisschen was los auf den Straßen. Wir gucken erstmal auf die A9 Richtung Nürnberg zwischen dem Bindlacher Berg und Bayreuth Süd. Da läuft ein Feuerwehreinsatz. Standspur und rechte Spur sind blockiert. Da scheint ein LKW zu brennen. Dann gucken wir auf den Bereich zwischen Bayreuth Süd und Trockau. Da eine Ölspur auf der linken Spur. Da laufen aber mittlerweile die Reinigungsarbeiten. Dann gucken wir in die Gegenrichtung Richtung Berlin zwischen Hormersdorf und Plech. Da sind Fahrzeugteile auf der linken Spur. Und noch aktuell könnte die Vollsperrung nach einem Unfall Startstraße 2190 sein, Wilschenkarl-Säubersdorf. Hier bitte weiträumig umfahren und nicht zu schnell fahren in Schnei am Sportplatz und in Bayreuth-Fröbel-Straße 30er-Zone. Da wird geblitzt. Wenn was fehlt, sag gerne Bescheid. Per WhatsApp am besten. 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
8: Melissa Etheridge, jetzt um kurz nach 10:30, bring me some water. Ja, vielleicht auch so ein Motto jetzt für die kommenden Tage. Wässerchen trinken, ne? Ist wichtig bei dieser Hitze. Ach, zum Glück ist hier klimatisiert. Tonight I feel so weak.

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12: Es ist 11 Uhr, ich bin Justin Hamm. Im Wohnungsbau geht's weiter langsam aufwärts. Im April sind in Deutschland rund 20.000 neue Wohnungen genehmigt worden, 9% mehr als im Vorjahr. In den Monaten zuvor gab es ein ähnliches Plus. Trotzdem fehlen schätzungsweise noch rund 1 Million Wohnungen. Experten sind skeptisch, dass sich das schnell ändert, denn Baumaterialien und Kreditzinsen sind wieder teurer geworden. Fast 40 Grad und das mehrere Tage lang. Laut Meteorologen beginnt in Deutschland und vor allem bei uns in Bayern jetzt eine Hitzewelle. Fiona Reinhardt mit Tipps, wie wir gut durch die Hitze kommen.
13: Allem voran gilt natürlich viel trinken. Durchs Schwitzen verlieren wir viel Flüssigkeit und das kann zu Kreislaufproblemen führen. Der Deutsche Wetterdienst rät außerdem dazu, körperliche Aktivitäten möglichst zu vermeiden und Räume kühl zu halten. Zum Beispiel, indem wir sie abdunkeln und nachts lüften. Besonders für ältere und kranke Menschen ist die Hitze eine starke Belastung, genauso wie für Schwangere und Kinder.
12: Nachdem die USA und der Iran das Friedensabkommen unterschrieben haben, soll die Straße von Hormuz schnell wieder geöffnet werden. Und Deutschland könnte helfen. Verteidigungsminister Pistorius sagt, Truppen der deutschen Marine seien unterwegs, um dabei zu helfen, die Wasserhandelsstraße von Minen zu befreien. Ob es zum Einsatz kommt, ist aber noch nicht klar. Das Landgericht Regensburg hat im Schmerzensgeldprozess eines ehemaligen Domspatzenmitglieds ein Urteil gefällt, will es aber erst morgen veröffentlichen. Das Gericht will sicherstellen, dass die Betroffenen das Urteil überdenken können, ohne dass sofort groß berichtet wird. Der Kläger hatte angegeben, in den 90er Jahren auf der Vorschule des Regensburger Knabenchors missbraucht worden zu sein. Die Zelte für das Münchner Oktoberfest können wie geplant aufgebaut werden, trotz laufendem Gerichtsstreit. Das bayerische Oberste Landesgericht hat einen Eilantrag abgelehnt, mit dem ein Münchner Wirt verhindern wollte, dass zwei Festzeltbetreiber zur Wiesn zugelassen werden. Der Aufbau kann damit ab morgen starten. Wäre die Entscheidung anders ausgefallen, hätten die zwei betroffenen Zelte womöglich nicht rechtzeitig gestanden. Es ist jetzt kurz nach 11.
14: Beim Wetter kann man sich wirklich kurz fassen. Es wird sehr heiß bis zum Montag. Immer tagsüber Werte über 30 Grad. Am Wochenende kann hier und da mal ein Gewitter aufkommen. Ansonsten haben wir Sonnenschein von früh bis spät. Die A9 Richtung Nürnberg zwischen dem Bindlacher Berg und Bayreuth Süd. Hier ein Feuerwehreinsatz. Standspur blockiert, rechte Spur blockiert. Zwischen Bindlacher Berg und Bayreuth Nord über 4 Kilometer Stau. Zeitverlust 30 Minuten. Bitte an die Gasse für Rettungsfahrzeuge denken. Dann die A9 Richtung Nürnberg zwischen Bayreuth Süd und Trockau. Ölspur auf der linken Spur. Reinigungsarbeiten laufen aber. Und auf der A70 Richtung Bamberg zwischen Rossdorf am Berg und Schesslitz. Da ein defekter LKW auf der rechten Spur. Dann haben wir zwei Blitzer am Bayreuther Stadtgebiet, einmal die Leuschner Straße, einmal die Fröbelstraße und in Schnei am Sportplatz haben wir auch einen Blitzer. Wenn noch was fehlen sollte, sagt gerne Bescheid, per WhatsApp am besten.
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14: Sophie and the Giants gibt's jetzt um kurz nach 11. Ich wünsche einen wunderschönen Donnerstagvormittag.

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1: Ja, also wahrlich fantastisch, was die Uni Bayreuth rausgefunden hat. Die Schlagzeile: Uni Bayreuth, Kurzvideos belasten Aufmerksamkeit. Intensives Scrollen durch TikTok, Instagram Reels oder YouTube Shorts ist für viele junge Leute heutzutage gang und gäbe. Das kann aber Aufmerksamkeit, Gedächtnis und Wohlbefinden beeinträchtigen, zeigt eine Auswertung der Uni. Ich glaub's ja nicht.
2: Das glaub ich ja gar nicht.
1: Was empfehlen Forscher? Feste digitale Routinen und mehr Medienkompetenz.
3: Hätten wir ja mal, also da kommt man ja kaum selbst drauf.

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12: Paris. Nach einem Mord im Louvre hat der zuständige Ermittler Robert Langdon heute den vorläufigen Ermittlungsbericht bekannt gegeben. Spuren führen dabei auch nach Wunsiedel. Die Bevölkerung findet weitere Hinweise unter luisenburg-aktuell.de.
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18: Es ist 11:30 Uhr, ich bin Martin Sollig. Schönen Vormittag.
3: Oberfranken gehört zu den stärksten Innovationsregionen in Deutschland. Das ist beim ersten Oberfränkischen Innovationskongress auf Schloss Thurnau deutlich geworden. Die Initiative Oberfranken Offensiv hatte dazu rund 150 Gäste aus Wirtschaft, Wissenschaft, Politik und Verwaltung eingeladen, um neue Wege vorzustellen und zu diskutieren. Bezirkstagspräsident Henry Schramm.
16: Wir haben hier vor allem eine starke Wirtschaft. Wir haben ein gutes Hochschulsystem. Wir haben klasse Universitäten. Wir haben viele Möglichkeiten, wo sich junge Leute weiterbilden können. Und da hat sich auch in den letzten Jahren sehr, sehr viel getan. Die 7. Fakultät für Lebensmittelwissenschaften in Kulmbach zum Beispiel. Dann vor allem der Medizincampus in Bayreuth und vieles andere mehr.
3: Schramm sagt, er sei sicher, dass Oberfranken sich weiterhin nach vorne entwickeln wird. Stundenlanges Scrollen durch TikTok, Instagram, Reels oder YouTube-Shorts kann Aufmerksamkeit, Gedächtnis und Wohlbefinden belasten. Das zeigt eine Auswertung der Universität Bayreuth. Besonders eine unstrukturierte Nutzung von mindestens 4 Stunden am Tag hängt demnach mit mehr Unaufmerksamkeit, Impulsivität und weniger Selbstkontrolle zusammen. Auch Stress, Angst und depressive Symptome wurden häufiger beobachtet. Eine Rolle spielen offenbar nicht nur die Nutzungsdauer, sondern auch schnell wechselnde Inhalte, Algorithmen und endloses Scrollen. Die Forschenden empfehlen deshalb feste digitale Routinen und mehr Medienkompetenz. In Oberfranken sorgt derzeit ein seltener Gast für Aufsehen. In der Nähe von Bayreuth ist ein Gänsegeier gesichtet worden. Nach Angaben des Landesbunds für Vogelschutz ziehen aktuell Junggeier aus Südeuropa auf Erkundungstour durch Bayern. Allein in den vergangenen Tagen sind Beobachtungen an mindestens 5 Orten im Freistaat gemeldet. Die Greifvögel erreichen eine Flügelspannweite von bis zu 2,70 Meter und gehören damit zu den größten Vögeln Europas. Experten gehen davon aus, dass die Tiere in den kommenden Wochen weiterziehen, weil sie in Bayern nur nach Nahrung und nicht nach neuen Revieren suchen. Wer einen Gänsegeier sieht, wird gebeten, sich beim LBV zu melden. Die Kontaktdaten gibt's auf meinwelle.de.
18: Kurze 11:30, das Wetter. Wir gucken auf den heutigen Tag. 31 Grad sind's ungefähr bei uns. Morgen auch nochmal Sonnenschein bei rund 33 Grad. Und auch das Wochenende gestaltet sich super warm mit Werten über 30 Grad. Dann aber auch Hitzegewitter möglich. Hallo, liebe Autofahrer, die A9 Richtung Nürnberg zwischen Bayreuth Süd und Trockau. Eine Ölspur auf der linken Spur. Reinigungsarbeiten laufen circa bis 13 Uhr. Dann die A9 Richtung Nürnberg zwischen Windlacher Berg und Bayreuth Süd. Standspur blockiert, rechte Spur blockiert. Defekter LKW in diesem Bereich. A70 Richtung Bamberg zwischen Rostorf am Berg und Schesslitz. Ein defekter LKW auf der rechten Spur. Die ist in diesem Bereich gesperrt. Und dann noch die A73 Richtung Suhl zwischen Ebensfeld und Bad Staffelstein. Da ein defektes Auto. Polizei aber schon vor Ort. Gute Nachrichten an dieser Stelle. Geblitzt wird 2-mal im Bayreuther Stadtgebiet, einmal in der Leuschner Straße und einmal in der Fröbelstraße und in Schnei am Sportplatz wird auch noch geblitzt.
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18: Kurz nach 11:30 und hier ist Ausdies und Electrified.

0: Na, erstes Kleidungsstück schon durchgeschwitzt. Ja, passiert. Bis zum Montag erstmal gucken wir aufs Wetter. Da haben wir ja 30 Grad und mehr bei uns mit viel Sonnenschein am Wochenende. Dann ein paar Hitzegewitter. Aber jetzt genießen wir erstmal diesen Donnerstag.
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2: Ja, also die nächsten Tage soll es ja richtig heiß werden hier in Bayreuth. Und dann haben wir auf jeden Fall im Kühlschrank, haben wir voll aufgestockt. Wir haben jegliche Eissorten da und sind eigentlich perfekt für die Kundschaft vorbereitet.
0: Das mit dem Wetter stimmt. Über 30 Grad bis zum Montag. Wir werden ordentlich schwitzen. Deswegen haben wir mal rumgefragt bei den Eisdielen und die sind bestens ausgestattet. Die Menschenmassen können kommen, um sich ein Eis zu holen.
3: Ja, lasst es euch auf jeden Fall schmecken.
0: Und lasst es euch gut gehen. Auch am Wochenende, wenn ihr beispielsweise auf eine Hochzeit eingeladen seid. Juni, Juli, August, das sind ja so klassische Hochzeitsmonate.
3: Und da gibt's ja jetzt am Wochenende so ein kleines Problem.
0: Samstag 22 Uhr spielt die deutsche Fußballnationalmannschaft gegen die Elfenbeinküste das zweite Gruppenspiel bei der WM.
3: Wie macht man das jetzt als Brautpaar richtig? Zeigt man das Spiel oder nicht? Das sagt der Oliver.
4: Also ich finde es okay, weil das ist im Prinzip alle 4 Jahre nur WM und ich glaube, dass da viele das nicht ablehnen würden.
0: Alle 4 Jahre eine WM, einmal im Leben vielleicht nur eine Ehe. Annika hat uns gesagt,
5: es kommt ganz drauf an, was das Hochzeitspaar für Typen sind. Wenn die jetzt beide sehr große Fußballfans sind, dann fände ich es, glaube ich, auch cool. Ich sag mal so, wenn es gute Laune macht und denen Spaß macht, dann warum nicht?
3: Und das sagt der Peter.
6: Ich bin der Meinung, das hängt vom Gastgeber ab, ja. Der macht die Regeln. Ne?
0: Und was sagt ihr? Schreibt uns gerne eine WhatsApp-Nachricht 0170 99 07000.
3: Nicole hat zum Beispiel schon geschrieben, auf jeden Fall schauen. An ihrer Hochzeit hat ihr Mann sogar mit seinen Freunden am Platz fast daneben gespielt.
0: Wir freuen uns aufs Diskutieren mit euch und wir freuen uns auch, wenn ihr morgen wieder einschaltet um 6 den Mainwecker.
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23: Es ist 12 Uhr, ich bin Justin Hamm.
1: Luftige Kleidung, ausreichend trinken und Schatten suchen, soweit ist der Fahrplan bei hohen Temperaturen klar. Er gilt in den kommenden Tagen, wenn wir teils fast 40 Grad bekommen. Der Deutsche Feuerwehrverband warnt nun vor der Brandgefahr wegen des trockenen Bodens. Kein offenes Feuer, kein Grillen unterm Baum, keine glimmenden Zigaretten einfach wegschmeißen, so der Aufruf. Und für Autofahrer wichtig, bitte nicht auf hohem getrockneten Gras parken. Es zeichnet sich ein Ende der Kämpfe im Iran ab, nachdem ein Friedensabkommen mit den USA unterschrieben wurde. Der Krieg hat sich bei uns vor allem in höheren Preisen bemerkbar gemacht. Das IFO-Institut hat das nun genau berechnet. Deutschland verliert durch teurere Energieimporte demnach 34 Milliarden Dollar. Pro Kopf macht das ungefähr 400 Euro. Die Experten erwarten, dass die Wirtschaft nun wieder leicht wächst. Ein Münchner Wirt wollte per Eilantrag verhindern, dass zwei Traditionszelte beim Oktoberfest zugelassen werden. Das Bayerische Oberlandesgericht hat diesen Antrag jetzt abgelehnt. Der Aufbau der Zelte kann also am 29. Juni starten. Der Kläger findet, die Stadt München müsste die begehrten Wiesenzelte EU-weit ausschreiben. Ob er damit recht hat, ist noch offen, aber für dieses Jahr kommt die Entscheidung zu spät. Beim Einfädeln auf die Autobahn läuft nach einer Erhebung des Autoclubs Europa nicht immer alles glatt. Die Experten haben Stichproben gemacht und dabei einige Fehler beobachtet. Jan-Henner Reitze berichtet.
2: Jedes fünfte Auffahrmanöver lief nicht ganz korrekt. Zu spät, zu kurz oder gar nicht blinken war der deutlich häufigste Fehler. Andere direkt auf die Überholspur ziehen oder den Beschleunigungsstreifen nicht in seiner kompletten Länge nutzen. Wirklich kritische Situationen wie starkes Bremsen oder bei Nahunfälle wurden bei etwa 6% der Auffahrmanöver beobachtet.
1: Weil es auch am Wochenende extrem heiß bleibt, läuft der Festzug zum Aschaffenburger Volksfest am Samstag anders ab als geplant. Die Stadtspitze sowie die Stadträtinnen und Räte werden zu Fuß laufen, teilte die Stadt mit. Heißt, es wird auf die Tradition mit Pferdekutschen verzichtet. Zudem wird es für die Teilnehmenden eine Wasserstation geben. Es ist jetzt 11:45.
17: Das Wetter, wir gucken auf den heutigen Tag, da kann ich sagen, 31 Grad sind auf jeden Fall drin. Morgen rund 33 Grad und auch das Wochenende, Samstag, Sonntag mit Badewetter Deluxe, aber auch hier und da immer mal wieder ein Gewitter.
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17: Wir schauen auf die Straßen auf die A9 Richtung Nürnberg. Zwischen dem Bindlacher Berg und Bayreuth Süd. Standspuren, rechte Spur blockiert. Da steht noch ein defekter LKW. Die A70 Richtung Bamberg zwischen Rossdorf am Berg und Schesslitz. Ein defekter LKW auf der rechten Spur. Die A73 Bamberg Richtung Suhl zwischen Ebensfeld und Bad Staffelstein. Da ein defektes Auto. Polizei aber schon vor Ort. Geblitzt wird beispielsweise in Bayreuth zweimal. Einmal Leuschnerstraße, einmal Fröbelstraße. In Schnei am Sportplatz ist ein Blitzer. In Michelfeld am Ortsausgang Richtung Auerbach und am Haasdorfer Berg A70 Richtung Kreuz Bayreuth-Kulmbach eine Abstandsmessung. Fehlt was? Dann schickt gerne eine WhatsApp-Nachricht.
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17: Sau cool diese Nummer. Uncle Cracker mit Smile. Ich wünsche einen wunderschönen Donnerstagmittag. Mahlzeit.

0: vielleicht mit im Schatten aufhalten, vielleicht auch oder ziemlich sicher auch mit Sonnencreme. Ich mache das beispielsweise jeden Morgen. Ich habe eine Tagescreme mit ein bisschen Lichtschutzfaktor und dann gucke ich sonst, was ich so den ganzen lieben langen Tag treibe. Und ihr macht es sicher auch. Bei Kindern immer ein schwieriges Thema, eincremen, ja, da hat nicht jedes Kind Lust drauf, aber es ist halt auch ein Muss jetzt im Hochsommer bei 30 Grad und ich denke, übers Wochenende wird das ein oder andere ja Ausflüglein gemacht werden Richtung Badesee, Richtung Freibad. Stiftung Warentest hat 23 Sonnenschutzmittel für Kinder explizit jetzt mal unter die Lupe genommen und Ronny Thorau hat sie für uns mal durchgecheckt. Auf was muss man bei Sonnencremes für Kinder eigentlich so achten, Ronny?
1: Ja, erstmal wirklich wichtig, nicht vergessen den Sonnenschutz, auch wenn da mal gequengelt wird oder Ungeduld herrscht. Es ist einfach wichtig, damit die besonders empfindliche Kinderhaut vor Sonnenbrand und Hautkrebs gut geschützt ist. Man sagt nicht umsonst, Haut vergisst nicht. Also Sonnenbrände in jungen Jahren erhöhen das Hautkrebsrisiko später. Wichtig bei der Wahl der Sonnencreme für Kinder ist ein hoher Lichtschutzfaktor, mindestens 30 oder lieber gleich 50. Und regelmäßig nachcremen, zum Beispiel nach dem Schwitzen insbesondere oder nach dem Baden. Und dazu Sonnenschutz wie Hüte, Kappen, Sonnenbrille. Und selbst wenn man das alles beachtet, gilt für Kinder nicht länger in die pralle Sonne, vor allem nicht mittags und am frühen Nachmittag.
0: Und welche Sonnencremes sind wirklich gut?
1: Ja, die gute Nachricht, man muss nicht die super teuren Kindersonnenschutzcremes oder Sprays benutzen, mit bis zu 20 Euro teilweise pro Flasche. Unter den 23 getesteten Kindersonnenschutzvarianten sind 14 mit gut bewertet worden und darunter auch günstiger. Zum Beispiel ein Sunkids Sonnenspray von Lidl oder das Sonnenspray für Kinder Sensitive von Tabaluga. Auch günstige Varianten von Rossmann und DM sind unter den Top-Getesteten. Ein guter Tipp noch von den Testern, auch Erwachsene können Kinder Sonnenschutz gut verwenden, weil die nämlich oft keinen Duftstoff enthalten und deshalb gerade für allergische Erwachsene gut geeignet sind.
0: Dankeschön für die Einschätzung und fürs Durchchecken vom Stiftung Warentest an Ronny Thorau.

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18: Die News um 12:30. Ich bin Martin Sollig. Mehr Digitalisierung und weniger Bürokratie, das fordern die Industrie- und Handelskammer für Oberfranken-Bayreuth und die oberfränkischen Wirtschaftsjunioren. Bei einem Treffen mit Bayerns Digitalminister Fabian Mehring ist es darum gegangen, wie Unternehmen durch digitale Verwaltungsangebote entlastet werden können. Konkret wünschen sich die Wirtschaftsvertreter, dass Behördendienste künftig möglichst nur noch digital angeboten werden und Daten nur einmal angegeben werden müssen. Ziel sei eine spürbare Entbürokratisierung. Der Digitalminister unterstützte die Forderungen und betonte, dass eine vollständig digitale Verwaltung längst überfällig sei. Stundenlanges Scrollen durch TikTok, Instagram, Reels oder YouTube Shorts kann Aufmerksamkeit, Gedächtnis und Wohlbefinden belasten. Das zeigt eine Auswertung der Universität Bayreuth. Besonders eine unstrukturierte Nutzung von mindestens 4 Stunden am Tag hängt demnach mit mehr Unaufmerksamkeit, Impulsivität und weniger Selbstkontrolle zusammen. Auch Stress, Angst und depressive Symptome wurden häufiger beobachtet. Eine Rolle spielen offenbar nicht nur die Nutzungsdauer, sondern auch schnell wechselnde Inhalte, Algorithmen und endloses Scrollen. Die Forschenden empfehlen deshalb feste digitale Routinen und mehr Medienkompetenz. In den nächsten Tagen ist eine Hitzewelle für die Region angekündigt. Subtropische Luftmassen führen aber nicht nur zu Problemen für Menschen, sondern auch für Wildtiere. Der Landesbund für Vogelschutz ruft dazu auf, Vogeltränken in den Gärten aufzustellen. Aber nicht nur Vögel freuen sich über das Wasser, sondern auch Igel, Eichhörnchen und Insekten. Einfach eine flache Schüssel in den Garten stellen. Wichtig ist nur, das Wasser täglich zu wechseln und das Gefäß ohne chemische Putzmittel zu reinigen. Die regelmäßige Reinigung hilft auch, dass keine Stechmücken in dem Wasser ihre Eier ablegen und um Krankheitserreger zu vermeiden. 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
17: Kurz nach halb, wir gucken aufs Wetter und an dieser Stelle kann ich schon mal sagen, Hochfalk bringt super Wärme zu uns bei über 30 Grad. Bis zum Montag tatsächlich. Übers Wochenende immer mal wieder Gewitter möglich, ansonsten bleibt's heiß. Der Blick auf die Straßen, auf die A9 Richtung Nürnberg zwischen Schneitach und Laufersbruck. Hier Reifenteile auf der Fahrbahn. Die A9 Richtung Nürnberg zwischen dem Bindlacher Berg und Bayreuth Süd. Da laufen Bergungsarbeiten, defekter LKW auf Standspur und rechter Spur. Und noch die A70 Richtung Bamberg zwischen Rostorf am Berg und Schesslitz. Da ein defekter LKW auf der rechten Spur. Geblitzt wird in Michelfeld, Ortsausgang Richtung Auerbach, in Bayreuth, Leuschnerstraße, Bayreuth, Fröbelstraße, in Schnei am Sportplatz und dann noch auf der A70 Haasdorfer Berg in Fahrtrichtung Kreuz Bayreuth-Kulmbach.
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17: Von Philipp zu Philipp. Philipp Bailey, Walking on the Chinese Wall. Schönen Donnerstag, fast Nachmittag euch.

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14: Es ist 13 Uhr, ich bin Justin Hamm. Das Kultusministerium hat die Leistungsnachweise an bayerischen Schulen reformiert. Die bei Schülerinnen und Schülern verhassten Exen bleiben demnach erhalten. Aber künftig sollen auch andere Formate zur Leistungserhebung erlaubt sein. Zum Beispiel sind das Debatten, Erklärvideos oder sogar Podcasts. Ebenso soll KI sowohl beim Lernen als auch bei Rückmeldungen eingesetzt werden dürfen. Der 8-Stunden-Tag für Beschäftigte in Deutschland bleibt vorerst. Das geht aus einem ersten Entwurf des Arbeitsministeriums hervor. Allerdings sollen Ausnahmeregelungen erweitert werden, sodass Tarifpartner auch wöchentliche Arbeitszeiten vereinbaren können. Im Jahresschnitt sollen maximal 48 Wochenstunden erlaubt sein. Über den Entwurf muss noch regierungsintern abgestimmt werden. Die Nachricht über ein mögliches Ende des Iran-Kriegs macht auch die Autofahrer glücklich, zumindest für den Moment. Laut ADAC kostete Diesel gestern im Tagesschnitt nur noch 3 Cent mehr pro Liter als vor Kriegsbeginn. Bei Super E10 waren es 6 Cent. Allerdings ist da der Tankrabatt von 17 Cent eingerechnet, den es vor dem Krieg nicht gab. Wenn der Ende des Monats ausläuft, dürfte es wieder deutlich teurer werden an der Zapfsäule. Das IFO-Institut prognostiziert für dieses Jahr ein Wachstum von 0,8% für die deutsche Wirtschaft und genauso viel für das kommende Jahr. Janina Singer berichtet.
20: Einerseits lähmen Energiepreise und der Nahostkonflikt die Konjunktur, andererseits pumpt der Staat Milliarden in den Markt. Diese beiden Kräfte zehren an der Wirtschaft. Dennoch dürfte sich die Erholung ab Sommer entspannen und zum Jahresende beschleunigen, vorausgesetzt der Nahostkonflikt entspannt sich wirklich. Allerdings, das derzeitige Wachstum sei teuer erkauft, durch mehr Schulden und höhere Preise für importierte Energie, so das IFO-Institut.
14: Folgenschwerer Vorfall in einer Hundetagesstätte im Landkreis Donau-Ries. Eine Frau wollte zwei aufeinander losgehende Hunde voneinander trennen und verlor dabei einen Finger. Ein Pudel hatte der 29-Jährigen in die Hand gebissen. Die Frau wurde mit einem Hubschrauber ins Krankenhaus geflogen. Dort musste der Finger schließlich amputiert werden. Es ist jetzt kurz nach 1.
22: Das Wetter, wir gucken auf den heutigen Tag und da sehen wir Sonnenschein und über 30 Grad. Wir gucken auf morgen und da sehen wir Sonnenschein und über 30 Grad. Und das Wochenende? Sonnenschein und über 30 Grad. Dann aber auch immer wieder Gewitter möglich. Wir gucken nochmal auf die A9 Richtung Nürnberg zwischen Schneidach und Laufersbruck. Hier auf der Fahrbahn Reifenteile verteilt. Dann die A70 Richtung Bamberg zwischen Rossdorf am Berg und Schesslitz. Ein defekter LKW auf der rechten Spur. Abstand gemessen wird auf der A70 Richtung Kreuz Bayreuth-Kulmbach am Haasdorfer Berg. Dann Blitzer in Michelfeld, Ortsausgang Richtung Auerbach. Zweimal Bayreuther Stadtgebiet, einmal Leuschner Straße, einmal Fröbelstraße. Und in Schnei am Sportplatz wird auch noch geblitzt. Wenn noch was sein sollte, schreibt mir gerne eine WhatsApp-Nachricht.
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22: Der Donnerstagnachmittag bei warmen 30 Grad. Wir klettern nach oben mit den Temperaturen. Und ich sag schon mal, gewöhnt euch dran, ne? das wird warm. Das wird warm einfach.
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1: Servus, einen schönen Nachmittag euch. Na, ehrlich, seid ehrlich, komm. Wie viele Kugeln Eis waren es heute schon? Wie viele plant ihr bis kommenden Montag zu essen? 30 Grad sind es da toujours am Stück. Es ist krass, oder? Es ist krass. Wir brauchen ein paar Abkühlungstipps vielleicht auch von euch. Schreibt uns gerne per WhatsApp.
2: Richtig.

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23: Die Nachrichten um 14:30 gibt's von mir. Ich bin Franziska Horn. Schönen Nachmittag. Vermisstensuche mit tragischem Ende. Die seit Samstag bei Bamberg vermisste 42-jährige Frau ist tot. Ihre Leiche hat ein Kajakfahrer nahe Kämmern im Main gefunden. Die Kripo Bamberg hat die Ermittlungen aufgenommen. Wie es heißt, gibt es keine Hinweise auf eine Beteiligung Dritter. Mehr Geld für Kultur in Oberfranken. Aus dem Bayerischen Kulturfonds fließen dieses Jahr insgesamt 55.000 Euro in zwei Projekte der Region. Das teilt der Landtagsabgeordnete der Freien Wähler Stefan Frühbeister mit. Der Verein Wundersam Anders aus Bayreuth erhält 33.000 Euro. Weitere 22.000 Euro gehen an das Juku Mobil, Fichtelgebirge und Hofer Land. Der Verein erhält laut Frühbeister dieselbe Summe noch einmal im kommenden Jahr. Gefördert werden Angebote der kulturellen Bildung vor allem für Kinder und Jugendliche. Bayernweit werden 25 Projekte mit insgesamt rund 750.000 Euro unterstützt. In Oberfranken sorgt derzeit ein seltener Gast für Aufsehen. Nahe Bayreuth ist ein Gänsegeier gesichtet worden. Nach Angaben des Landesbund für Vogelschutz ziehen aktuell Junggeier auf Südeuropa auf Erkundungstour nach Bayern. Allein in den vergangenen Tagen sind Beobachtungen an mindestens 5 Orten im Freistaat gemeldet. Die Greifvögel erreichen eine Flügelspannweite von bis zu 2,70 Meter und gehören damit zu den größten Vögeln Europas. Experten gehen davon aus, dass die Tiere in den kommenden Wochen weiterziehen, da sie in Bayern nur nach Nahrung und nicht nach neuen Revieren suchen. Wer einen Gänsegeier sieht, wird darum gebeten, sich beim LBV zu melden. Die Kontaktdaten stehen auf meinwelle.de. Und da gibt's auch alles andere nochmal zum Nachlesen.
0: Beim Wetter kann man sich wirklich kurz fassen. Es wird sehr heiß bis zum Montag. Immer tagsüber Werte über 30 Grad. Am Wochenende kann hier und da mal ein Gewitter aufkommen. Ansonsten haben wir Sonnenschein von früh bis spät.
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5: Hallo, liebe Autofahrer. Die aktuellste Verkehrsmeldung kommt von der A70 Richtung Bayreuth zwischen dem Kreuz Bamberg und Schesslitz. Ungesicherte Unfallstelle, Startspur blockiert, rechte Spur blockiert. Gegenstände auf der Fahrbahn, bitte an die Gasse für Rettungs- und Einsatzfahrzeuge denken. Die A9 Richtung Nürnberg zwischen Schneitach und Laufersbruck, hier Reifenteile auf der Fahrbahn. Abstandsmessung haben wir auch noch. Am Haasdorfer Berg A70 Fahrt Richtung Kreuz Bayreuth-Kulmbach. In Michelfeld am Ortsausgang Richtung Auerbach wird geblitzt. In Bayreuth-Leuschnerstraße, in Bayreuth-Fröbelstraße und in Schnei am Sportplatz. Und wenn noch was fehlt, sagt gerne Bescheid per WhatsApp.
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5: So, jetzt kommt Taylor Swift und sie singt von einem Cruel Summer. Cruel, die Definition. Grausam, herzlos, gemein. Und ich denke mir, heute ist Tag 1 von 30 Grad. Es kommen noch ein paar nacheinander. Zu früh, Taylor, zu früh, sich jetzt schon aufzuregen. Zu früh.

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22: Es ist 14 Uhr. Ich bin Helen Martin. Bayerns Schulen bekommen ab dem neuen Schuljahr eine modernere Prüfungskultur. Neben klassischen Schulaufgaben dürfen Lehrkräfte künftig auch Debatten, Erklärvideos oder Podcasts als Leistungsnachweis nutzen. Gleichzeitig sinkt die Zahl der Pflichtleistungserhebungen. An Realschulen reichen künftig 2 statt 3 kleine Nachweise pro Halbjahr. Die gefürchteten unangekündigten Echsen bleiben aber. Ministerpräsident Söder hatte das zuletzt klargemacht. Wird die Wochenarbeitszeit erhöht? Darüber wird schon länger diskutiert. Nun liegt ein Entwurf des Arbeitsministeriums auf dem Tisch. Der 8-Stunden-Tag soll unangetastet bleiben, aber es soll mehr Ausnahmen geben dürfen. Kollege Jan-Henner Reitze, mehr Flexibilität, ist das gut oder schlecht für die Arbeitnehmer?
0: Wie in vielen aktuellen Reformdiskussionen gibt es auch bei der Arbeitszeit entgegengesetzte Deutungen. Der erste noch abzustimmende Kompromissansatz lautet jetzt, grundsätzlich bleibt der 8-Stunden-Tag, aber für Arbeitgeber und Gewerkschaften wird es einfacher, stattdessen eine wöchentliche Arbeitszeit zu vereinbaren.
22: Die heranrollende Hitzewelle birgt auch wieder Waldbrandgefahr. Die Innenminister wollen es deshalb Feuerwehren erleichtern, Trinkwasserhydranten zu nutzen. Bislang dürfen ältere Feuerwehrfahrzeuge die nicht benutzen, da sie Hygienevorschriften oft nicht erfüllen. Der von Baden-Württemberg eingebrachte Vorschlag soll noch heute formal beschlossen werden. In den kommenden Tagen erwarten wir in Bayern bis zu 35 Grad. Ein Münchner Wirt wollte per Eilantrag verhindern, dass 2 Traditionszelte beim Oktoberfest zugelassen werden. Das bayerische oberste Landesgericht hat diesen Antrag jetzt abgelehnt. Der Aufbau der Zelte kann also am 29. Juni starten. Der Kläger findet, die Stadt München müsste die begehrten Wiesenzelte EU-weit ausschreiben. Ob er damit recht hat, ist noch offen, aber für dieses Jahr kommt die Entscheidung so oder so zu spät. Bei der Fußball-WM will die Schweiz heute ihren Patzer aus dem ersten Spiel vergessen machen. Um 21 Uhr trifft unser Nachbarland auf Bosnien-Herzegowina. Nach dem 1:1 gegen Katar steht die Schweiz unter Druck. Aber auch Bosnien hatte 1:1 gegen Kanada gespielt. Im ersten Spiel des Tages bekommt es heute Tschechien ab 18 Uhr mit Südafrika zu tun. Es ist jetzt 2:15.
1: Das Wetter, wir gucken auf den heutigen Tag, da kann ich sagen, 31 Grad sind auf jeden Fall drin. Morgen rund 33 Grad und auch das Wochenende, Samstag, Sonntag mit Badewetter Deluxe, aber auch hier und da immer mal wieder ein Gewitter. Die Situation auf den Straßen hat sich beruhigt. Wir gucken eigentlich nur noch auf Blitzer. Gerade auch nochmal reingekommen. Ihr habt es vielleicht gehört, das Bing meines Computers, die A70 Richtung Kreuz Bayreuth-Kulmbach am Haasdorfer Berg, Abstandsmessung. Michelfeld, Ortsausgang Richtung Auerbach, ein Blitzer. Bayreuth, Leuschnerstraße, Bayreuth, Fröbelstraße und in Schnei wird auch noch geblitzt.
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1: Ray Dalton jetzt mit Blood Running. Ich wünsche einen schönen Donnerstagnachmittag.

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21: 14:30, damit Zeit für die News. Die gibt's von mir. Ich bin Franziska Horn. Schönen Nachmittag. Vermisstensuche mit tragischem Ende. Die seit Samstag bei Bamberg vermisste 42-jährige Frau ist tot. Ihre Leiche hat ein Kajakfahrer nahe Kämmern im Main gefunden. Die Kripo Bamberg hat die Ermittlungen aufgenommen. Wie es heißt, gibt es keine Hinweise auf eine Beteiligung Dritter. Mehr Geld für Kultur in Oberfranken. Aus dem Bayerischen Kulturfonds fließen dieses Jahr insgesamt 55.000 Euro in zwei Projekte der Region. Das teilt der Landtagsabgeordnete der Freien Wähler Stefan Frühbeister mit. Der Verein Wundersam Anders aus Bayreuth erhält 33.000 Euro. Weitere 22.000 Euro gehen an das Juku-Mobil, Fichtelgebirge und Hofer Land. Der Verein erhält laut Frühbeister dieselbe Summe noch einmal im kommenden Jahr. Gefördert werden Angebote der kulturellen Bildung vor allem für Kinder und Jugendliche. Bayernweit werden 25 Projekte mit insgesamt rund 750.000 Euro unterstützt. In Oberfranken sorgt derzeit ein seltener Gast für Aufsehen. Nahe Bayreuth ist ein Gänsegeier gesichtet worden. Nach Angaben des Landesbund für Vogelschutz ziehen aktuell Junggeier auf Südeuropa auf Erkundungstour nach Bayern. Allein in den vergangenen Tagen sind Beobachtungen an mindestens 5 Orten im Freistaat gemeldet. Die Greifvögel erreichen eine Flügelspannweite von bis zu 2,70 Meter und gehören damit zu den größten Vögeln Europas. Experten gehen davon aus, dass die Tiere in den kommenden Wochen weiterziehen, da sie in Bayern nur nach Nahrung und nicht nach neuen Revieren suchen. Wer einen Gänsegeier sieht, wird darum gebeten, sich beim LBV zu melden. Die Kontaktdaten stehen auf meinwelle.de. Und da gibt's auch alles andere nochmal zum Nachlesen.
0: Kurz nach halb, wir gucken aufs Wetter und an dieser Stelle kann ich schon mal sagen, Hochfalk bringt super Wärme zu uns bei über 30 Grad. Bis zum Montag tatsächlich. Übers Wochenende immer mal wieder Gewitter möglich, ansonsten bleibt's heiß. Wenn euer Weg die A9 Richtung Nürnberg ist, zwischen dem Bindlacher Berg und Bayreuth Nord, da dauert es ein bisschen länger. Bergungsarbeiten laufen da von 14 bis ungefähr 16 Uhr, da ist die Fahrbahn auf eine Spur verengt. Dann schauen wir erstmal auf die Abstandsmessung, die wir haben. Die ist am Haasdorfer Berg, A70 Richtung Kreuz Bayreuth-Kulmbach. Dann haben wir bei Geigenreuth einen Blitzer, Mistelbach Richtung Bayreuth. In Michelfeld wird geblitzt, am Ortsausgang Richtung Auerbach und in Bayreuth noch Leuschner Straße. Wenn was fehlt, WhatsApp-Nachricht ins Studio schicken.
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0: Jetzt ist es kurz nach halb. Ich wünsche einen schönen Nachmittag. Hoffentlich könnt ihr den genießen. Irgendwo draußen bei der Wärme. Ja, vielleicht in einem Biergarten, der ein bisschen schattig ist. Vielleicht schwimmt er noch eine Runde im Pool oder im See. Ihr macht's auf jeden Fall richtig. Da bin ich mir doch sicher.

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0: Tschüss, bis morgen, da hören wir uns wieder. Ansonsten jetzt noch viel Spaß mit den nachfolgenden Sendungen.
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2: Ja, also die nächsten Tage soll es ja richtig heiß werden hier in Bayreuth. Und dann haben wir auf jeden Fall im Kühlschrank, haben wir voll aufgestockt, wir haben jegliche Eissorten da und sind eigentlich perfekt für die Kundschaft vorbereitet.
0: Das mit dem Wetter stimmt. Über 30 Grad bis zum Montag. Wir werden ordentlich schwitzen. Deswegen haben wir mal rumgefragt bei den Eisdielen und die sind bestens ausgestattet. Die Menschenmassen können kommen, um sich ein Eis zu holen.
3: Ja, lasst es euch auf jeden Fall schmecken.
0: Und lasst es euch gut gehen. Auch am Wochenende, wenn ihr beispielsweise auf eine Hochzeit eingeladen seid. Juni, Juli, August, das sind ja so klassische Hochzeitsmonate.
3: Und da gibt's ja jetzt am Wochenende so ein kleines Problem.
0: Samstag 22 Uhr spielt die deutsche Fußballnationalmannschaft gegen die Elfenbeinküste das zweite Gruppenspiel bei der WM.
3: Wie macht man das jetzt als Brautpaar richtig? Zeigt man das Spiel oder nicht? Das sagt der Oliver.
4: Also ich finde es okay, weil das ist im Prinzip alle 4 Jahre nur WM und ich glaube, dass da viele das nicht ablehnen würden.
0: Alle 4 Jahre eine WM, einmal im Leben vielleicht nur eine Ehe. Annika hat uns gesagt,
5: es kommt ganz drauf an, was das Hochzeitspaar für Typen sind. Wenn die jetzt beide sehr große Fußballfans sind, dann fände ich es, glaube ich, auch cool. Ich sag mal so, wenn es gute Laune macht und denen Spaß macht, dann warum nicht?
3: Und das sagt der Peter.
6: Ich bin der Meinung, das hängt vom Gastgeber ab, ja. Der macht die Regeln. Ja.
0: Und was sagt ihr? Schreibt uns gerne eine WhatsApp-Nachricht 0170 99 07000.
3: Nicole hat zum Beispiel schon geschrieben, auf jeden Fall schauen. An ihrer Hochzeit hat ihr Mann sogar mit seinen Freunden am Platz fast daneben gespielt.
0: Wir freuen uns aufs Diskutieren mit euch und wir freuen uns auch, wenn ihr morgen wieder einschaltet um 6 den Mainwecker.
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19: 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Nach einem Autounfall wurde ein abgetrennter Daumen im Kofferraum eines Wagens gefunden. Die Ermittler sprechen von Hinweisen, die auf einen sehr achtsamen Mord deuten. 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
21: Es ist 15 Uhr. Ich bin Helen Martin. Die Bundesregierung will das Heizungsgesetz der Ampel kippen, doch es gibt verfassungsrechtliche Bedenken. Das zeigt ein Gutachten der Wissenschaftlichen Dienste des Bundestags. Es geht um die Frage, ob durch das neue Gebäudemodernisierungsgesetz Klimaschutzpflichten auf die Zukunft verschoben werden. Auch mehrere Umweltverbände halten den Gesetzentwurf der Bundesregierung für verfassungsrechtlich höchst zweifelhaft. Immer wieder werden Kommunalpolitikerinnen und Politiker angegriffen, sei es verbal oder auch körperlich. Seit ungefähr 2 Jahren gibt es eine Anlaufstelle für die Politiker und da gibt's jetzt eine erste Bilanz. Demnach haben sich 320 Kommunalpolitiker beraten lassen, vor allem wegen Beleidigungen, übler Nachrede und Verleumdungen. Die Spritpreise gehen seit der Entspannung im Nahen Osten runter. Diesel hat gestern im Schnitt nur noch 3 Cent pro Liter mehr gekostet als am Tag vor Kriegsbeginn. Das zeigen Zahlen des ADAC. Jan-Henner Reitze berichtet.
3: Seit mehr als einer Woche wird Diesel von Tag zu Tag günstiger. Gestern kostete der Liter im deutschlandweiten Schnitt knapp 1,78 Euro. Bei Super E10 ist die Entwicklung ähnlich, das Preisniveau vor Kriegsbeginn aber noch etwas weiter entfernt. Wichtig zu wissen, noch gilt ja der Tankrabatt. Der ADAC sieht aber Potenzial für weiter sinkende Preise und hält das aktuelle Niveau auch für möglich, wenn der Tankrabatt ausgelaufen ist.
21: Das Erzbistum Bamberg hat eingeräumt, dass ein mutmaßlicher Missbrauchstäter vor 50 Jahren nicht angezeigt wurde, sondern ins Ausland gehen durfte. Der beschuldigte Priester hatte in den 70ern ein Internat geleitet, 5 Schüler sollen betroffen gewesen sein. Später wurde er nach Namibia und nach Italien versetzt. Die Akten zeigen, dass die damalige Bistumsleitung und auch die Deutsche Bischofskonferenz von den Vorwürfen wussten. Der Priester ist mittlerweile tot. In Kempten im Allgäu durften Kinder in den letzten 2 Jahren nur mit erwachsener Begleitung auf den Spiel- oder Bolzplatz. Doch diese Maßnahme ist verfassungswidrig und damit nichtig. Das hat der Bayerische Verfassungsgerichtshof entschieden. Die Begründung: Für die Entwicklung von Kindern sei es wichtig, dass sie auch mal unbeaufsichtigt auf den Spielplatz gehen. Die Stadt hatte mit dem Verbot Unfälle vermeiden wollen. Es ist jetzt 3:15.
10: Danke, Helen. Jetzt ist er da. Der Sommer. Ne? Schön. Und die ersten schimpfen schon, Mensch, ist jetzt eine Hitze. Also tatsächlich, wir erreichen heute so um die 30 Grad. Es wird noch, wird noch. In der kommenden Nacht ist es dann auch noch mal ein bisschen milder als in der letzten Nacht. Ganz entspannt alles. Morgen dann viel Sonne, am Nachmittag einige Quellwolken. Vereinzelte Gewitter bilden sich, besonders über dem Fichtelgebirge. Und es wird schwülheiß mit Höchstwerten bis 34 Grad morgen. Und von Samstag bis Montag bleibt's dabei. Viel Sonne, zum Teil kräftige Hitzegewitter und Werte über 30 Grad. Na dann mal los.
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10: Der Mainwelle-Service. 2 Meldungen von der A9 Richtung Nürnberg. Ihr ahnt wo. Also zum einen mal wieder die Baustelle. A9 Richtung Nürnberg zwischen Markt Torgast und dem Autobahndreieck Bayreuth-Kulmbach. 2 Kilometer stockender Verkehr. Zeitverlust 4 Minuten, das ist überschaubar. Aber im weiteren Verlauf dann, und das ist neu, also schon hinter der Baustelle, Richtung Nürnberg, die A9 zwischen dem Bindlacher Berg und Bayreuth Nord, 3 Kilometer Stau. Dann haben wir eine Laserpistole. Dankeschön an die Paula. Laserpistole bei Geigenreuth statt einwärts. Geigenreuth statt einwärts. Eine Laserpistole. Dann, was haben wir noch? Den Harsdorfer Berg, die A70, ein Abstandsmesser in Richtung dem Autobahnkreuz Bayreuth-Kulmbach. Also A70 auf Höhe vom Harsdorfer Berg, ein Abstandsmesser. Michelfeld am Ortsausgang Richtung Auerbach, ein Blitzer. Und eventuell auch noch Bayreuth in der Leuschnerstraße. Wenn nicht, oder wenn ihr noch was habt, bitte kurz Bescheid geben. 0170 99 07000. Dankeschön euch allen. Eine gute Fahrt.
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10: Viele spannende Themen. Deutschland gegen die Elfenbeinküste. Samstagabend. Und natürlich, jetzt ist sie da. Die Hitze. Es wird noch heißer ab morgen. Ihr habt es eben gehört im Wetter. Was macht man da bei der Hitze? Was macht ihr an diesem Wochenende? Das würden wir gerne wissen. Gern WhatsApp ins Mainwelle-Sendestudio zu mir. 0170 99 07000. Was Christian Stenglein macht an diesem Wochenende, das glaubt ihr nicht. Hört ihr gleich. Schönen Donnerstagnachmittag.

0: Das ist die Mainwelle am Donnerstagnachmittag. Mitten im WM-Fieber. Die Hitze kommt. Ja, am Wochenende. Weiß ich nicht. Kann man einiges machen, natürlich. Ja? Deutschland, Elfenbeinküste anschauen. In den Biergarten gehen, ein Eis essen gehen, vielleicht ja sogar ein bisschen Fahrrad fahren, sich in den Garten setzen, an einen Badesee gehen, in ein Schwimmbad gehen, was man da alles so machen könnte. Ne? Würde man ganz gern von euch wissen, was ihr denn da so macht an diesem heißen Wochenende. Christian Stenglein von unserem Werbepartner Physiofamilie, der macht was bei 34 Grad an diesem Wochenende? Christian, was machst du da?
1: Naja, ich habe gedacht, bei dem schönen Wetter könnte man mal ein wenig pflastern. aber kann natürlich auch passieren, dass die Kinder sagen, gehen wir ins Schwimmbad, dann ist das wahrscheinlich die bessere Option.
2: Pflastern, weshalb pflastern?
1: Na, damit es schön ausschaut. Von daher, ich habe es schon lange vorgenommen und naja, so langsam aber sicher sollte ich es mal machen. Ne?
2: Bei 33 Grad pflastern.

Ja, vielleicht kommen ja dann doch die Kinder. Vielleicht geht's ja dann doch ins Schwimmbad. Vielleicht ins Schwimmbad in Weichenfeld. Da kommt nämlich der Christian her. So, und die Christa, die hat mir eben ein Foto geschickt von einem selbstgemachten Eiskaffee. Die sitzen im Garten Schwedenbrücke. Jürgen und Christa, Dankeschön. Bitte schreibt einfach nur Eiskaffee. Bitte keine Fotos davon machen. Also, das weckt Begehrlichkeiten bei Menschen, die jetzt auch Lust hätten auf sowas, aber nur das Foto sehen. Nee, lasst euch schmecken.

0: Der Matthias bestätigt den Blitzer, die Laserpistole in Geigenreuth statt einwärts, also Richtung Bayreuth. Dankeschön, lieber Matthias. In Speichersdorf ist eingebrochen worden und die Täter konnten erst fliehen. Weit gekommen sind sie nicht. Also der Einbruch ist schief gegangen. Die ganze Geschichte dahinter. Und was sonst noch wichtig ist heute in Bayreuth in der Region, das hört ihr gleich um halb mit Franziska Horn.
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0: Mark Cohn läuft in Memphis und Francisco Horn läuft ins Mainwille-Sendestudio.
1: Hallo, ich stehe schon da.
0: Schön, dass du da bist jetzt hier. Genau um 3:30.
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1: In Speichersdorf ist gestern ein Einbruch schiefgegangen. Der Täter hat zwar zunächst flüchten können, weit gekommen ist er aber nicht. Martin Sollig berichtet.
4: Mittwochabend. In Speichersdorf schleicht ein Mann auf ein Wohnanwesen in der Max-Reger-Straße. Er tritt eine Terrassentür ein und steigt in die Wohnung. Dabei wird er von einem Nachbarn beobachtet. Der ruft sofort die Polizei. Der Dieb haut ab mit Bargeld und Medikamenten aus der Wohnung. Kurze Zeit später haben ihn die Polizisten. Der Mann leistet bei seiner Festnahme heftig Widerstand und landet am Ende in einer psychiatrischen Klinik.
1: Wer über die A70 von Bayreuth nach Bamberg fährt, muss über den Würgauer Berg. Die Hangbrücke ist gefühlt seit Jahrzehnten Dauerbaustelle und wie die Autobahn GmbH mitteilt, stehen jetzt die nächsten Arbeiten an. Vom 29. Juni bis zum 31. Oktober laufen an der Unterseite der Brücke Instandsetzungsarbeiten. Oben ist die A70 zwischen Rostorf am Berg und Czeslitz in Richtung Bamberg auf einen Fahrstreifen verengt. Außerdem wird die Geschwindigkeit reduziert. Für Autofahrer kann es hier länger dauern. Bei Atzendorf im Landkreis Kulmbach hat es am frühen Morgen einen schweren Unfall mit einem LKW gegeben. Nach Angaben eines Polizeisprechers ist der mit Kies beladene Laster auf der Staatsstraße in Richtung Feulersdorf gefahren. Dort ist er ins Bankett gekommen und umgekippt. Der 58-jährige Fahrer hat sich dabei schwer, aber nicht lebensgefährlich verletzt. Die Staatsstraße zwischen Kasendorf und Atzendorf war für Stunden komplett gesperrt.
0: Dankeschön, Franzi. Wir schauen aufs Mainwille-Wetter. Jetzt ist er wieder da. Der Sommer. Ja, also es ist jetzt heute schon sehr, sehr schubbing warm, ne?
1: Ja.
0: In der Sonne, ne?
1: Ach.
0: Genau. Euch warm. 31 Grad werden es heute noch, jetzt am Nachmittag. Und morgen gibt es dann auch wieder viel Sonnenschein. Am Nachmittag einige Quellwolken. Morgen sind dann auch vereinzelt Gewitter möglich, vor allem im Fichtelgebirge. Es wird schwül heiß morgen. Werte liegen dann so um die 33, 34 Grad Wetternei. Und von Samstag bis Montag bleibt's sommerlich bei einem Mix aus Sonne und einzelnen, teils kräftigen Hitzegewittern bei Werten um die 33 Grad. Der Mainwille Service. Wir schauen mal auf die A9. Da haben wir nur eine Meldung momentan. Richtung Nürnberg zwischen Markt Schorgast und dem Autobahndreieck Bayreuth-Kulmbach. 3 Kilometer stockender Verkehr. Damit kann man leben, da kommt man ganz gut durch. Zeitverlust 5 Minuten. So, dann haben wir nochmal die Bestätigung von Matthias bekommen. Laserpistole, gut Geigenreuth, also Mistelbach Richtung Bayreuth. An dieser Stelle wird geblitzt. Laserpistole. Dann schauen wir nochmal auf die A70. Auf der Brücke am Haasdorfer Berg Richtung Autobahnkreuz Bayreuth-Kulmbach steht ein Abstandsmesser. Also A70 Richtung A9, ein Abstandsmesser auf Höhe Haasdorfer Berg. Also der Haasdorfer Brücke, da in diesem Bereich. Bitte Fuß weg vom Gas. Das war's dann auch schon. Wenn ihr noch was habt, bitte melden 0170 99 07000. Dankeschön euch allen. Eine gute Fahrt.
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0: Mit Franziska Horn.
1: Hallo.
0: Und mit Jörg Hoppe, das ist der Mann, der in dem Weinium arbeitet, gegenüber von der Adria.
1: Mhm.
0: Da gibt es doch Wein.
1: Ja.
0: So die ehemalige süße Quelle. Ne?
1: Ja.
0: Jörg Hoppe von Hasbro Bayreuth, sehr bekannt. Der ist mir vorhin über den Weg gelaufen und der war richtig glücklich.
1: Glücklich?
0: Richtig glücklich. So glücklich habe ich den noch lange nicht erlebt. Nicht einmal als damals Hasbro in die dritte Liga aufgestiegen ist, aber der war jetzt so richtig glücklich, denn ein Traum hat sich erfüllt. Achtung.
5: Es war schon immer mal ein Lebenstraum in Bayreuth, was Besonderes aufzulegen. Und zur Feier der 150 Jahre der Bayreuther Festspiele ist es uns gelungen, Richard Wagner Gummibärchen in 4 verschiedenen Geschmacksrichtungen als Mischung aufzulegen. Kann ich nur empfehlen. Fruchtig, aromatisch, ohne künstliche Aromen. Einfach lecker.
0: Also er schwärmt richtig, ein Lebenstraum. Richard Wagner als Fruchtgummi. Was kostet denn so ein 150 Gramm Beutel, so ähnlich wie in Relation zum Friedrichsforum?
5: Nein. Dagegen ein Schnäppchen.
0: Jörg, wie schauen die aus?
5: Wie der Richard Wagner, wenn man ihn ins Gesicht schaut. Verschiedene Geschmacksrichtungen und muss man gesehen haben. Schwierig so zu beschreiben.
0: Wohlgemerkt, vier verschiedene Geschmacksrichtungen. Franzi, schau, da ist also die Tüte schaut auch schon schön aus.
1: Die,
0: ne?
1: Sieht schön aus, ja.
0: Also, dann probier mal. Sind glutenfrei, haben wir schon gecheckt. Wie schaut dieses Fruchtgummi aus? Gar nicht mal so klein, ne? Und, wie schmeckt's?
1: Kann man schon essen?
0: Nein, der Jörg hört zu. Sag mal, wie schmeckt's? Doch einfach. Super. Super, ne? Sehr lecker, Jörg. Schmeckt echt lecker.
1: Ne? Ja.
0: Also, schöne Geschichte zum 150. Geburtstag der Bayreuther Festspiele. Komm mal essen.
1: Super.
0: Also, komm mal essen.
1: Komm mal essen.
0: Es ist in Bayreuth das höchste Lob.
1: Ja, ne? Weil essen. Nicht schimpft es, glaubt noch.
0: So schaut's aus. Wir wünschen euch einen schönen Donnerstagnachmittag, dass keiner schimpft, dass alles passt.

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0: Die meinen will am Donnerstagnachmittag. Es ist heiß, es ist schön sonnig, es ist eigentlich wunderbar. Oder vielleicht auch nicht. Ja? 15.50 Uhr. Jetzt wollen wir von euch wissen, seid ihr Team Hitze oder seid ihr eher so Hitze-Hater? Ja? Kim Fiedler hat sich mal umgehört in der Bayreuther Innenstadt. Wir wollten wissen, liebt ihr die Hitze oder leidet ihr unter den hohen Temperaturen?
1: Ich bin ein Sommermensch. Die Sonne muss scheinen. Das ist gut fürs Gemüt. Kann nicht warm genug sein, solange man nicht arbeiten muss.
2: Ich bereite mich mental darauf vor, zu leiden, weil es zu heiß wird und man ein bisschen arbeiten muss. Ich bin zu alt und zu übergewichtig, um Hitzefan zu sein.
3: Da freue ich mich einfach drauf, weil ich mag es gern warm.
4: Ich mag die Hitze, weil es halt schön und warm ist, aber gleichzeitig hasse ich sie, weil ich schwitze nämlich auch die ganze Zeit und eigentlich beides. Ich war auch gern Motorrad und es ist auch immer schöner, wenn es halt warm ist. Also eigentlich für Hitzefan.
0: Also, Hitzefan oder nicht, gerne eine WhatsApp zu mir ins Mainwelle Sendestudio 0170 99 07000. Eins kann ich sagen, heiß her geht's auch wieder bei dieser Veranstaltung.
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1: Es ist 16 Uhr. Ich bin Helen Martin. Der 8-Stunden-Tag soll nach vorläufigen Plänen des Bundesarbeitsministeriums grundsätzlich bleiben. Das geht aus einem Entwurf des Ministeriums hervor. Tarifparteien sollen aber eine wöchentliche Höchstarbeitszeit vereinbaren können. Die Wirtschaft in Bayern ist entsetzt. Mehr dazu von Janina Singer.
2: Laut Spiegel will das Ministerium mögliche Ausnahmen auf tarifgebundene Betriebe beschränken. Das geht gar nicht, findet die Vereinigung der Bayerischen Wirtschaft und spricht von einem Bruch mit dem Koalitionsvertrag. Modernere Arbeitszeitmodelle würden so für viele Betriebe und Beschäftigte praktisch unmöglich gemacht.
1: Wohl jede Schülerin und jeder Schüler hasst sie. Echsen. Letztes Jahr gab es sogar eine Petition dagegen, aber die unangekündigten Tests bleiben. Trotzdem soll die Prüfungskultur in Bayern modernisiert werden. Das Kultusministerium hat mitgeteilt, dass Lehrkräfte in Zukunft auch durch Debatten, Erklärvideos oder Podcasts Noten machen dürfen. Geltend soll das Ganze ab dem kommenden Schuljahr. Mehr als die Hälfte aller jungen Europäer hat schon Hassnachrichten im Netz erhalten. Das zeigt eine aktuelle Eurostat-Auswertung. Betroffen sind vor allem 16- bis 34-Jährige. Hauptgrund für die Anfeindungen waren demnach politische oder soziale Ansichten. Frauen und Mädchen sind dabei öfter betroffen als Männer. Wer morgen einen Abstecher zu IKEA machen will, könnte vor verschlossenen Türen stehen. Die Gewerkschaft Verdi hat in den laufenden Tarifverhandlungen im Handel wieder zu Warnstreiks aufgerufen. In mehr als der Hälfte der IKEA-Filialen werden die Beschäftigten ihre Arbeit niederlegen. Verdi fordert unter anderem 7% mehr Lohn. Bayern hat ein NS-Raubkunstgemälde zurückgegeben, und zwar das Werk Bildnis eines jungen Mannes von Friedrich von Amerling. Das Gemälde geht an die Erben des jüdischen Kunsthändlers Jacques Rosenthal zurück. Er und seine Frau hatten das Bild 1935 unter Zwang verkauft. Bayern steht wegen seines Umgangs mit NS-Raubkunst immer wieder in der Kritik. Zu intransparent und schleppend würde alles vorangehen. Sogar von Vertuschung war schon die Rede. Es ist jetzt kurz nach 4.
3: Danke, Helen. Jetzt ist er da, der Sommer, und es ist heiß. Werte um die 30 Grad. Wow. Schauen wir mal, wie es weitergeht. Morgen, Freitag, Samstag, Sonntag und auch Montag haben wir viel Sonne. Morgen Nachmittag einige Quellwolken und dann bilden sich schon vereinzelt Wärmegewitter, vor allem morgen noch über dem Fichtelgebirge bei Werten bis zu 34 Grad. Samstag bis Montag ein Mix aus Sonne und einzelnen, zum Teil kräftigen Hitzegewittern bei Werten über 30 Grad. Na dann mal los. Der Mainwelle Service, hallihallo. Wir haben eine Meldung von der A9 Richtung Berlin. Zum einen zwischen Torkau und Bayreuth Süd ein defekter LKW, der die Standspur blockiert. Dann nochmal die A9 Richtung Berlin zwischen Kries und Münchberg Süd. 3 Kilometer Stau. Geblitzt wird in Gut Geigenreuth. Da ist immer noch eine Laserpistole, eben nochmal bestätigt worden von der Melanie. Dann haben wir ein Abstandsmesser über der A70 auf einer Brücke Richtung A9, also A70 Richtung Autobahnkreuz Bayreuth-Kulmbach am Haasdorfer Berg. Und das war's dann auch schon. Wenn ihr auch noch was habt, bitte melden 0170 99 07000. Dankeschön. Euch allen eine gute Fahrt.
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3: Viele spannende Themen heute Nachmittag hier bei uns auf der Mainwelle. Alles, was wichtig ist, da war ja wieder einiges los. Ja, und am Wochenende gibt's natürlich Deutschland gegen die Elfenbeinküste, aber auch einige Feste und auch einige Kanzfeuer. Und in Weidenberg gibt es ein ganz besonderes Sommerfest. Da kann man Lose kaufen für 5 Euro. Und für so ein Los im Wert von 5 Euro kann man eine, Achtung, Photovoltaikanlage im Wert von 10.000 Euro gewinnen. Wie das geht, wo das ist, das hört ihr gleich. Schönen Nachmittag.

0: Für 5 Euro eine Photovoltaikanlage gewinnen, das kann man am Samstag beim großen Sommerfest der Firma AEC in Weidenberg auf dem Firmengelände. Da gibt's ein Sommerfest mit einer Hausmesse und die bauen da gerade das Festzelt auf. Ich glaube, da sind sie eben fertig geworden und auf seinem Arbeitsgerät mitgeholfen hat Heiko Gottwald von AEC. Servus Heiko.
1: Servus Christian.
0: Was ist denn da am Samstag denn geboten bei eurem Sommerfest?
1: Ja, da ist ganz, ganz viel geboten tatsächlich. Wir haben ihr Sommerfest gleichzeitig mit einer Hausmesse verbunden. Da wird eine große Verlosung stattfinden fürs leibliche Wohl. Musik, Live-Musik ist alles gesorgt. Wir haben verschiedene Aussteller da, die auch Fachvorträge von 12 Uhr mittags bis Nachmittag um 18 Uhr machen. Wir haben einige Partnerfirmen, die direkten Nachbarn, wie beispielsweise der Gebhardt drüben, die Wintergärten machen. Thermafenster wird ein paar Stunden aufhaben und dann ein bisschen Einblick in die Fertigung geben etc. Alle anderen stellen halt einfach aus und wir selber haben jetzt da von den Photovoltaik-Herstellern, Wechsellichterherstellern, SMA, AECO, Photovoltaik-Module, also es sind ganz, ganz viele Produktpartner, die jetzt hier auch vor Ort mit da sind und Bauteile ausstellen.
0: Wer mit dem Gedanken spielt, eine Photovoltaikanlage anzuschaffen, der kann sich da auch informieren lassen, aber ansonsten ist es ein buntes Fest für die ganze Familie. Es gibt was Gutes zu essen, es gibt da gute Musik. Und dann gibt's ja auch noch, du hast es eben schon angedeutet, eine tolle Verlosung. Was wird denn da verlost? Weil wenn man da hinkommt, kann man was gewinnen? Heiko?
1: Eine PV-Anlage, das ist der Hauptpreis. Es gibt noch einige wertvolle andere Sachpreise. Und diese PV-Anlage wird dann tatsächlich verlost. Es gibt also Lose, die 5 Euro kosten werden. Mit dem Geld wird eine soziale Einrichtung aus dem Markt Weidenberg unterstützt. Das SISO-Netz heißt das. Die kümmern sich um alte und hilfebedürftige Menschen und versuchen, dass die möglichst lange zu Hause bleiben können mit Einkaufsfahrten, Arztfahrten, auch Tabletkurse und ähnliche Dinge. Also die sind da ganz toll engagiert. Der Erlös dieses Ganzen soll quasi diesem SISO-Netz und der Anschaffung eines Defibrillators zugutekommen, den wir bei uns dann stationär einrichten werden und der dann während der Öffnungszeiten zugänglich sein wird. Wenn in der Umgebung da was ist, in der Öffentlichkeit, dann wird es dann über Netz veröffentlicht und dann kann der auch dann genommen werden, um quasi Leben zu retten, um halt dann den Ersthelfern vor Ort auch die notwendige Unterstützung zu leisten.
0: Gute Sache. Tolle Sache, was ihr da macht. Also am Samstag großes Sommerfest von AEC in Weidenberg mit einer Hausmesse für die ganze Familie. Und man kann hingehen und für 5 Euro theoretisch eine Photovoltaikanlage gewinnen im Wert von...
1: Naja, so eine Photovoltaikanlage wird ca. 10.000 Euro kosten, nehme ich mal an, wenn man die anschafft.
0: Warte mal, Heiko, ich muss schnell ein Wetternei sagen. Jetzt kannst du weitermachen, ja?
1: Ja, so ein Bauteil wird ca. 10.000 Euro kosten. Das hängt ein bisschen auch immer ab, wie es konfiguriert ist. Aber die Komponenten dazu sind auf jeden Fall in der Preisklasse drin, ja.
0: Und am Ende des Tages kommt es dem SISO-Netz in Weidenberg zugute. Und ein Teil vom Geld wird noch hergenommen, um einen Defibrillator anzuschaffen. Und am Ort,
1: genau, der Öffentlichkeit zur Verfügung steht.
0: Und am Ort,
1: genau das Ziel.
0: Sehr gut.
1: Und am Ort gibt es dann Musik.
0: Und dann
1: Live-Musik im Zelt.
0: Und Deutschland haut
1: und da
0: die Elfenbeinküste.
1: Die hauen wir weg.
0: Die hauen wir weg, das wollte ich wissen.
1: Ganz gut. Das haben wir ja schon mal ganz gut angefangen. Jetzt hoffen wir mal, dass es am Samstag natürlich auch funktioniert und wieder von hier aus ein bisschen Unterstützung nach USA geben können. Ich hoffe mal, dass das funktioniert.
0: Dann also hopp hopp zurück auf dein Traktor, auf dein Arbeitsgerät oder was auch immer. Was macht ihr gerade im Moment?
1: Ja. Aktuell bauen wir tatsächlich den Toilettenwagen auf, damit am Wochenende die Leute, wenn sie da was trinken, auch alles wieder wegschaffen können.
0: Heiko, too much information.

0: 16.21 Uhr und ihr wisst ja, immer Freitag früh gibt's den Friseur der Woche. Und morgen haben wir eine Premiere, denn morgen zum ersten Mal Friseurin der Woche Peggy Hafner. 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Also habe ich Peggy Hafner heute kontaktiert und was hat sie gedacht, als ich mich gemeldet habe?
1: Um Gottes Willen, der Herrit, das kann ja wohl nicht wahr sein. Jetzt soll ich auf einmal doch Friseur der Woche machen, aber ich mach's natürlich, weil ich das so gern hab.
0: Die Peggy ist daheim in ihrem Friseursalon an der Bismarckstraße im Hahnenkamm.
1: Warum der Friseursalon Hahnenkamm heißt? Ganz einfach, weil der 9 Jahre lang in Hahnenhof war. 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Friseur Hahnenkamm ist ja nicht der Schlechteste.
0: Der Friseur der Woche ist aufgezeichnet, kommt morgen um 6.10 Uhr, um 7.40 Uhr und bei mir am Nachmittag nochmal um 16.10 Uhr. Hat schon ein bisschen gekribbelt, mal Friseurin der Woche zu sein?
1: Ja, voll. Ne, das macht mir ja nicht alle Tage, ne, würde ich mal sagen. Aber ich mach's gern wieder, es hat Spaß gemacht.
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2: Im Studio Franziska Horn, jetzt um 16:30.
3: Schönen Nachmittag. Was schaust denn so?
2: Ja, du kannst loslegen.
3: Ach so, das läuft ja schon. Ups. In Speichersdorf ist gestern ein Einbruch schiefgegangen. Der Täter konnte zwar zunächst flüchten, weit gekommen ist er aber nicht. Martin Zollig berichtet.
4: Mittwochabend in Speichersdorf schleicht ein Mann auf ein Wohnanwesen in der Max-Reger-Straße. Er tritt eine Terrassentür ein und steigt in die Wohnung. Dabei wird er von einem Nachbarn beobachtet. Der ruft sofort die Polizei. Der Dieb haut ab mit Bargeld und Medikamenten aus der Wohnung. Kurze Zeit später haben ihn die Polizisten. Der Mann leistet bei seiner Festnahme heftig Widerstand und landet am Ende in einer psychiatrischen Klinik.
3: Wer über die A70 von Bayreuth nach Bamberg fährt, muss über den Würgauer Berg. Die Hangbrücke ist gefühlt seit Jahrzehnten Dauerbaustelle. Und wie die Autobahn GmbH mitteilt, stehen jetzt die nächsten Arbeiten an. Vom 29. Juni bis zum 31. Oktober laufen an der Unterseite der Brücke Instandsetzungsarbeiten. Oben ist die A70 zwischen Roßdorf am Berg und Czeslitz in Richtung Bamberg auf einen Fahrstreifen verengt. Außerdem wird die Geschwindigkeit reduziert. Für Autofahrer kann es hier etwas länger dauern. Bei Atzendorf im Landkreis Kulmbach hat es am frühen Morgen einen schweren Unfall mit einem LKW gegeben. Nach Angaben eines Polizeisprechers ist der mit Kies beladene Laster auf der Staatsstraße Richtung Feulersdorf gefahren. Dort ist er ins Bankett gekommen und umgekippt. Der 58-jährige Fahrer hat sich dabei schwer, aber nicht lebensgefährlich verletzt. Die Staatsstraße zwischen Kasendorf und Atzendorf war für Stunden komplett gesperrt.
2: Dankeschön, Franzi. Wir schauen aufs Main-Welle-Wetter. Schau mal aus dem Fenster, Mensch, wie schön.
3: Toll.
2: Sonne scheint, es ist heiß. 31 Grad haben wir aktuell in der Bayreuther Innenstadt. Morgen gibt es dann auch viel Sonne, am Nachmittag einige Quellwolken. Und morgen Nachmittag sind dann auch vereinzelt Gewitter möglich, vor allem über dem Fichtelgebirge. Es wird schwül heiß und nochmal ein bisschen heißer als heute ohnehin schon. Höchstwerte 34 Grad.
3: Oh Gott.
2: Und so heiß geht's dann weiter Samstag bis Montag. Ein Mix aus viel Sonnenschein, aber eben auch vereinzelt aus zum Teil kräftigen Hitzegewittern.
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2: Der Main-Welle-Service, hallihallo an alle unterwegs. Wir haben eine Meldung, die ist ganz neu, ein paar Minuten erst alt. Ein Reifenmantel auf der A9 Richtung Berlin zwischen Torkau und der Rastanlage Sophienberg. Dann nochmal die A9 Richtung Berlin zwischen Malzschorgast und Münchberg Süd. 6 Kilometer Stau. Oh weh. Und das war es dann aber auch schon. Da gab es einen Unfall. Da sind 2 Spuren blockiert. Also bitte vorsichtig fahren. Immer noch ein Abstandsmesser über der A70 auf der Brücken Richtung Autobahndreieck Bayreuth-Kulmbach, also Richtung A9 am Haasdorfer Berg. Und noch eine Laserpistole in Geigenreuth, gut Geigenreuth, von Mistelbach kommend Richtung Bayreuth. Wenn ihr unterwegs seid, bitte Fuß weg vom Gas. Und wenn ihr auch noch was habt, bitte kurz Bescheid geben, 0170 99 07000. Dankeschön euch allen, eine gute Fahrt.
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2: Mit Franziska Horn.
3: Hallo.
2: Was machst denn du bei der Hitze an diesem Wochenende?
3: Arbeiten.
2: Arbeiten?
3: Ich bin froh, dass wir hier eine Klimaanlage haben und es hier aushaltbar ist.
2: Hier ist schön kalt.
3: Ja.
2: Ja, das stimmt. Christian Stenglein, den kennst du?
3: Ja.
2: Das ist ja unser Physio, ne? Von der Physio-Familie, von unserem Partner. Hat er dich auch schon mal in der Mangel gehabt?
3: Ja, schon öfter mal.
2: Ja. Guter Mann, ne?
3: Super.
2: Der Christian, ne? Weißt du, was der bei der Hitze macht?
3: Nee.
2: An diesem Wochenende? Frag mal nochmal nach. Christian, was machst denn du am Wochenende bei der Hitze?
5: Naja, ich habe gedacht, bei dem schönen Wetter könnten wir mal ein wenig pflastern. aber kann natürlich auch passieren, dass die Kinder sagen, gehen wir ins Schwimmbad, dann ist das wahrscheinlich die bessere Option.
6: Pflastern? Weshalb pflastern?
5: Na, damit es schön ausschaut. Von daher, ich habe es schon lange vorgenommen und naja, so langsam aber sicher sollte ich es mal machen, ne?
6: Bei 33 Grad pflastern.
5: Naja, ich muss auch ein wenig braun werden.
0: Hoffentlich kommen die Kinder.
5: Ja, ich hoffe. Ich werde alles tun dafür.
2: Das klingt so, als würden die Kinder kommen. Papa, doch bitte nicht pflastern. Doch nicht an diesem Wochenende. Er hat es wochenlang geplant. Er wollte jetzt pflastern. Er will es endlich mal machen.
3: Na, aber bei der Hitze. Ja,
2: ja. Der kommt aus der Wäscherfelder Gegend.
3: Oh Gott.
2: Die haben doch ein schönes Freibad. Also Christian, nix wie ins Freibad. Ne? Und wir pflastern jetzt hier mal ins Programm. Bruce Springsteen und vorher noch Olivia Dean mit Man I Need. Euch allen?

0: So, jetzt müssen wir ein bisschen was aufärbern. Zum einen haben wir glücklicherweise den Michael. Achtung!
1: Der Michael, der Canadian. Achtung! Die A9 fährt Richtung Berlin. In der Abfahrt parkt eine Chemikron am Berg vor der Ampel. Steht ein kaputter LKW. Es kommt zu Stauungen. Vorsicht bitte!
0: Dankeschön, Michael. Und auch noch eine Staubestätigung vom Jochen.
2: Hallo, ich wollte einen Stau melden, der ist wahrscheinlich schon bekannt, aber mittlerweile auf der A9 Richtung Berlin bei Gefrees, also der staut sich auf jeden Fall schon bis Marktscheuergast Ausfahrt zurück.
0: Alles klar, danke
2: schön. Schönen Tag noch.
0: Lieber Jochen, wünschen wir dir auch. Und dann haben wir einen neuen Blitzer und zwar vom Hermann. Achtung, den müssen wir hier nochmal starten. Jetzt!
3: Also Christian, da ist der Hermann, servus. Ich bin wieder unterwegs auf der 470 Richtung Weiden. Und zwar stehen sie wieder im Weidener schön getarnt zum Blitzen, circa einen Kilometer vor der Behelfsausfahrt nach Barkstein in Richtung Weiden. Schön doch noch, servus.
0: Dankeschön, Hermann, dir auch. Euch allen einen schönen Tag. Und jetzt kloppen wir den Boss raus. Komm, Bruce Springsteen. Legende. Glory Days. Schönen Donnerstagnachmittag hier bei uns auf der Mainwelle.

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1: Ja, also die nächsten Tage soll es ja richtig heiß werden hier in Bayreuth. Und dann haben wir auf jeden Fall im Kühlschrank haben wir voll aufgestockt. Wir haben jegliche Eissorten da und sind eigentlich perfekt für die Kundschaft vorbereitet.
2: Das mit dem Wetter stimmt. Über 30 Grad bis zum Montag. Wir werden ordentlich schwitzen. Deswegen haben wir mal rumgefragt bei den Eisdielen und die sind bestens ausgestattet. Die Menschenmassen können kommen, um sich ein Eis zu holen.
3: Ja, lasst es euch auf jeden Fall schmecken.
2: Und lasst es euch gut gehen. Auch am Wochenende, wenn ihr beispielsweise auf eine Hochzeit eingeladen seid. Juni, Juli, August, das sind ja so klassische Hochzeitsmonate.
3: Und da gibt's ja jetzt am Wochenende so ein kleines Problem.
2: Samstag 22 Uhr spielt die deutsche Fußballnationalmannschaft gegen die Elfenbeinküste das zweite Gruppenspiel bei der WM.
3: Wie macht man das jetzt als Brautpaar richtig? Zeigt man das Spiel oder nicht? Das sagt der Oliver.
4: Also ich finde es okay, weil das ist im Prinzip alle 4 Jahre nur WM und ich glaube, dass da viele das nicht ablehnen würden.
2: Alle 4 Jahre eine WM, einmal im Leben vielleicht nur eine Ehe. Annika hat uns gesagt,
5: es kommt ganz drauf an, was das Hochzeitspaar für Typen sind. Wenn die jetzt beide sehr große Fußballfans sind, dann fände ich es, glaube ich, auch cool. Ich sag mal so, wenn es gute Laune macht und denen Spaß macht, dann warum nicht?
3: Und das sagt der Peter.
6: Ich bin der Meinung, das hängt vom Gastgeber ab, ja. Der macht die Regeln. Ja.
2: Und was sagt ihr? Schreibt uns gerne eine WhatsApp-Nachricht 0170 99 07000.
3: Nicole hat zum Beispiel schon geschrieben, auf jeden Fall schauen. An ihrer Hochzeit hat ihr Mann sogar mit seinen Freunden am Platz fast daneben gespielt.
2: Wir freuen uns aufs Diskutieren mit euch und wir freuen uns auch, wenn ihr morgen wieder einschaltet um 6 den Mainwecker.
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1: Es ist 17 Uhr. Ich bin Helen Martin. Die Corona-Pandemie spielt in unserem Alltag zwar keine Rolle mehr, aber die Nachwehen hallen immer noch nach. Zum Beispiel, wenn es um die Maskenkäufe des Bundes geht. Der muss jetzt 220 Millionen Euro nachzahlen plus 100 Millionen Euro Zinsen. Das hat das Kölner Oberlandesgericht geurteilt. Ein Maskenhändler hatte geklagt, weil der Bund seine Lieferung wegen angeblicher Mängel und Fristversäumnissen nicht abgenommen hatte. Das Urteil ist noch nicht rechtskräftig. Preppen für den Notfall. Die Innenminister der Länder empfehlen einen Notfallrucksack für jeden Haushalt, immer griffbereit neben der Haustür. Darin sollen Lebensmittel, Medikamente, Dokumente und eine Taschenlampe stecken. Hintergrund: Im Katastrophenfall könne der Staat nicht garantieren, dass Supermärkte alles Wichtige vorrätig haben. Das Münchner IFO-Institut und die Bundesbank bewerten die Situation der deutschen Wirtschaft etwas optimistischer. Das IFO-Institut hat seine Wachstumsprognose für dieses Jahr leicht auf 0,8% angehoben. Die Bundesbank geht davon aus, dass es im Herbst wieder aufwärts geht. Jan-Henner Reitze mit den Details.
2: Hoffentlich nun wirklich endgültige Entspannung in Sachen Iran und deshalb fallende Energiepreise, dazu die über Schulden finanzierten Investitionen der Bundesregierung. Das hilft der Wirtschaft aus Sicht des IFO-Instituts und der Bundesbank. Beide Institutionen erwarten aber auch, dass vieles weiterhin teurer wird, zum Beispiel wieder besonders Lebensmittel, weil dort Mehrkosten bei Herstellung und Lieferung durch gestiegene Energiepreise noch nicht komplett weitergegeben wurden.
1: Erleichterung in München. Der Aufbau der Wiesenzelte kann wie geplant am 29. Juni starten. Sicher war das nämlich nicht, weil ein Wirt per Eilantrag verhindern wollte, dass zwei Traditionszelte beim Oktoberfest zugelassen werden. Bleibt noch die Frage, ob Wiesenzeltplätze nach EU-Recht ausgeschrieben werden müssen. Auch das fordert der Wirt. Die Entscheidung dazu wird für dieses Jahr aber keine Rolle mehr spielen. Bei der Fußball-WM will die Schweiz heute ihren Patzer aus dem ersten Spiel vergessen machen. Um 21 Uhr trifft unser Nachbarland auf Bosnien-Herzegowina. Nach dem 1:1 gegen Katar steht die Schweiz unter Druck. Davor bekommt es noch Tschechien ab 18 Uhr mit Südafrika zu tun. Es ist jetzt 5:15.
3: Dankeschön, Helen. Wir schauen mal aufs Mainwetter, aufs Thermometer. Da kratzen wir an den 30 Grad hier in Bayreuth in der Region. Es ist schon heiß heute, ne? Morgen auch wieder viel Sonnenschein. Am Nachmittag gibt es dann einige Quellwolken und dann über dem Fichtelgebirge vereinzelte Gewitter. Es wird schwülheiß morgen. Höchstwerte liegen um die 34 Grad morgen. Samstag sind es dann nur noch 33. Also Samstag bis Montag bleibt es bei einem Mix aus Sonne und zum Teil aus kräftigen Hitzegewittern. So, dann schauen wir mal auf die Straßen der Mainwelle Service. Hallihallo an alle unterwegs. Die A9 Richtung Berlin, nur eine Meldung aktuell. Da gab es einen Unfall zwischen Gfrees und Münchberg Süd. Zwei Spuren sind blockiert. Und die Jessica schickt eine WhatsApp ins Mainwelle Sendestudio. Stehen auf der A9 bei Gfrees im Stau. Den hatten wir ja auch. Ne? Nichts mehr angezeigt. Aber sie schreibt, wir stehen auf der A9 bei Gfrees im Stau. Sehr ärgerlich. Wenn man eine Rettungsgasse freihalten will und andere Teilnehmer nutzen diese als Fahrspur, unverständlich. Rettungskräften kostet das unnötig Zeit. Also Jessica, da könnten wir uns alle drüber aufregen, hast du vollkommen recht. Bitte Rettungsgasse und nicht dann in der Mitte durchfahren. Das geht gar nicht. So, dann schauen wir mal auf die Blitzer in Marktleuten. Haben wir einen am Ortsausgang Richtung Kirchen-Lamitz. Dann immer noch ein Abstandsmesser über der A70 am Haasdorfer Berg. Also kurz vor der A9, Richtung A9, Richtung Autobahndreieck Bayreuth-Kulmbach. Und die Laserpistole in Geigenreuth Richtung Bayreuth. Könnte auch noch aktuell sein. Wenn nicht, dann bitte melden. Oder wenn ihr noch was Neues habt, 0170 99 0 7000.
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3: Aufsitzen, Es geht in die nächste Stunde mit vielen spannenden Themen und wir starten mit Madonna. Was für ein Hammerlied, Like a Prayer, zu diesem Hammerwetter. Euch allen einen schönen sonnigen Donnerstag.

0: Menschenskinder, vor 2 Wochen waren wir noch in Daunenjacken im Regen gekockt und haben geschimpft aufs Wetter. Und jetzt kommen schon die Ersten und schimpfen über die Hitze. Die Ersten habe ich heute schon gehört. Es wird heiß an diesem Wochenende. Wir wollten mal wissen von euch, seid ihr Sommerfans? Macht euch die Hitze nichts aus? Oder seid ihr Hitze-Hater? Also, welches Team seid ihr?
1: Ich bin ein Sommermensch. Die Sonne muss scheinen. Das ist gut fürs Gemüt. Kann nicht warm genug sein, solange man nicht arbeiten muss.
2: Ich bereite mich mental darauf vor, zu leiden, weil es zu heiß wird und man ein bisschen arbeiten muss. Ich bin zu alt und zu übergewichtig, um Hitze-Fan zu sein.
3: Da freue ich mich einfach drauf, weil ich mag es gern warm.
4: Ich mag die Hitze, weil es halt schön und warm ist, aber gleichzeitig hasse ich sie, weil ich schwitze nämlich auch die ganze Zeit und eigentlich beides. Ich fahre gern Motorrad und es ist auch immer schöner, wenn es halt warm ist. Also eigentlich für Hitze-Fan.
0: Also, ist euch die Hitze wurscht? Oder sagt ihr, Mensch, jetzt ist so schön, jetzt ist ein Traum, das kann ruhig auch mal ein bisschen heißer sein. Es ist halt jetzt Sommer. Ne? Oder seid ihr total genervt und sagt, Mensch, ist es zu heiß? Schickt mir eine WhatsApp ins Weinwelle Sendestudio 0170 99 07000 und dann könnt ihr mir gleich sagen, was ihr an dem Wochenende bei der Hitze macht. Gerne, freuen uns. Schönen Nachmittag.
5: Let's go, girls.
0: So nämlich, Leute. Auf geht's.

0: 17.22 Uhr, der Peter zum Beispiel hat mir eine WhatsApp ins Malmwelle Sendestudio geschickt. Er findet die Hitze super. Und Flohmarkt ist angesagt. Bei der Hitze, Peter, und zwar in Meyernberg, was sonst noch los ist an diesem Wochenende, wo es Kanzfeuerler gibt oder Flohmärkte, unter meinwelle.de beziehungsweise morgen im Mainwecker, im Mainwelle Weekend. Es wird heiß, ne? Deutschland, Elfenbeinküste. Ich hoffe, wir sehen uns oben auf dem Herzogkeller. Ja, und was macht ihr so ein bisschen am Wochenende? Was macht Christian Stenglein, unser Physiotherapeut, am Wochenende?
1: Naja, ich habe gedacht, bei dem schönen Wetter könnten wir mal ein wenig pflastern. aber kann natürlich auch passieren, dass die Kinder sagen, gehen wir ins Schwimmbad, dann ist das wahrscheinlich die bessere Option.
2: Pflastern? Weshalb pflastern?
1: Na, damit es schön ausschaut. Von daher, ich habe es schon lange vorgenommen und naja, so langsam aber sicher sollte ich es mal machen. Ne?
2: Bei 33 Grad pflastern?
1: Naja, ich muss auch ein wenig braun werden.
2: Hoffentlich kommen die Kinder.
1: Ja, ich hoffe. Ich werde alles tun dafür.
0: Und was macht ihr bei der Hitze an diesem Wochenende? WhatsApp ins Mainwelle Sendestudio, wenn ihr Lust habt. 0170 99 07000.
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0: ganz gechillte Musik, passend zu dem schönen Wetter in Bayreuth in der Region. Das ist die Mainvilla. Jetzt haben wir genau 5:30 und im Studio ist Franziska Horn.
1: Hallo.
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1: In Speichersdorf ist gestern ein Einbruch schiefgegangen. Der Täter konnte zwar zunächst flüchten, weit gekommen ist er aber nicht. Martin Sollig berichtet.
3: Mittwochabend in Speichersdorf schleicht ein Mann auf ein Wohnanwesen in der Max-Reger-Straße. Er tritt eine Terrassentür ein und steigt in die Wohnung. Dabei wird er von einem Nachbarn beobachtet. Der ruft sofort die Polizei. Der Dieb haut ab mit Bargeld und Medikamenten aus der Wohnung. Kurze Zeit später haben ihn die Polizisten. Der Mann leistet bei seiner Festnahme heftig Widerstand und landet am Ende in einer psychiatrischen Klinik.
1: Wer über die A70 von Bayreuth nach Bamberg fährt, muss über den Würgauer Berg. Die Hangbrücke ist gefühlt seit Jahrzehnten Dauerbaustelle. Und wie die Autobahn GmbH mitteilt, stehen jetzt die nächsten Arbeiten an. Vom 29. Juni bis zum 31. Oktober laufen an der Unterseite der Brücke Instandsetzungsarbeiten. Oben ist die A70 zwischen Roßdorf am Berg und Scheßlitz in Richtung Bamberg auf einen Fahrstreifen verengt. Außerdem wird die Geschwindigkeit reduziert. Für Autofahrer kann es hier also länger dauern. Seepferdchen, Bronze, Silber und Gold. Viele machen ihr Schwimmabzeichen schon in der Schule. Oder morgen von 15 bis 18 Uhr im Kreuzsteinbad. Thomas Schmidt, Vorsitzender des DLRG-Kreisverband Bayreuth.
4: Die Ausbilder der DLRG Bayreuth sind am Schwimmerbecken anzutreffen und dort kann man Seepferdchen, Bronze, Silber, Gold, alles machen. Wichtig ist, es kann jeder mitmachen, von jung bis alt. Wir freuen uns über viele Leute, die wirklich Lust haben, ein Schwimmabzeichen zu machen und damit zeigen, jawohl, wir sind sichere Schwimmer.
1: Dafür braucht es keine Anmeldung und keinen Termin, einfach vorbeikommen. Nur der reguläre Badeeintritt muss von allen Gästen bezahlt werden. Nach bestandener Prüfung gibt es dann eine Urkunde und einen Aufnäher für 5 Euro. Und Hö, weißt du, wo es alles zum Nachlesen gibt?
0: Ich tu mal so, als wüsste ich es nicht. Nein, wo?
1: Auf meinwelle.de.
0: Sehr schön, Dankeschön, Franzi.
1: Gerne.
0: Weißt du, was jetzt kommt nach dir direkt?
1: Das Wetter.
0: Na, das Wetter.
1: Ist ja wunderschön.
0: Selbstverständlich. Wir haben auch uns mal umgehört. Wir wollten ja von euch wissen, seid ihr eher so Team Hitze? Der Peter ist Team Hitze. Der freut sich auf die Hitze.
1: Oh.
0: Der ist beim Flohmarkt dabei in Meyernberg. Ne?
1: Ach Gott.
0: Dann die Sabine, die Häublein-Sabine. Die sagt, ich moch die Wärme. Die haben Kanzfeuer bei der Eintracht. Mhm. Und sie macht Pizza. Bei der Hitze. Ne?
1: Oh.
0: Ist jetzt aber lieber warm. Grüße, Sabine. Dann der Thomas. Die haben eine Fahrradtour heute gemacht. Schau mal, was sie für schöne Fotos hier geschickt haben.
1: Oh, toll.
0: Um die Volkacher Main-Schleife. War schön luftig auf dem Rad. Und jetzt noch schnell ins Freibad gehüpft. Schönen Feierabend an euch alle. Ne? Ja. Thomas, Gabi aus Münchberg. Dankeschön. So, wenn ihr uns auch sagen wollt, was ihr an diesem Wochenende macht. Unser Physio, der Christian, der pflastert.
1: Der pflastert einfach.
0: Es wird auf jeden Fall heiß. Ne? Ich sag's euch. Morgen viel Sonne, am Nachmittag Quellwolken und dann vor allem über dem Fichtelgebirge vereinzelt Gewitter. Werte um die 34 Grad, da wird's morgen schwülwarm. Und dann am Samstag bis zum Montag ein Mix aus Sonne und einzelnen teils kräftigen Hitzegewittern bei Werten über 30 Grad. Wetternei. Magst es du auch eher heiß? Oder?
1: Na, ab 25 Grad ist Ende bei mir.
0: Ja, aber hier ist es schön kalt.
1: In ja, hier geht's.
0: Du arbeitest ja morgen, ne?
1: Ja.
0: Ui. So, dann haben wir den Mainwille Verkehrsservice. Da haben wir eine Meldung von der A9 Richtung Berlin. Sogar zwei. Die erste Meldung zwischen dem Bindlacher Berg und Bad Männerkimmelkron 1 Kilometer Stau. Und wenn es weitergeht, Richtung Berlin zwischen Kfrees und Münchberg Süd, da gab es einen Unfall, sind zwei Spuren blockiert, aber nach unseren Informationen ist da jetzt kein Stau mehr. So. Geblitzt wird in Marktleuten, Ortsausgang Richtung Kirchenlamitz. Dann haben wir noch ein Abstandsmesser über der A70 auf der Brücke, kurz vor der A9, wenn ihr unterwegs seid, da Richtung Autobahnkreuz Bayreuth-Kulmbach am Haasdorfer Berg. Fehlt da noch was? Habt ihr noch was? Dann bitte melden 0170 99 07000. Dankeschön. Euch allen eine gute Fahrt.
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0: Mit Franziska Horn.
1: Schönen Nachmittag.
0: So, und jetzt Quizfrage. Zu wem gehört, Achtung, zu wem gehört diese Lache, dass wir uns schon mal dran gewöhnen? Das ist die Lache von der Peggy. Peggy Hafner, die Peggy, die kennt man in Bareit. Friseurin, ist auch gern mal unterwegs, also eine ganz, ganz liebe, eine ganz, ganz nette. Und morgen um kurz nach 6 Uhr gibt es wieder was, den
1: Friseur der Woche.
0: Ja, aber eigentlich wird es ihn morgen nicht geben, denn der Taffi ist am Großglockner, ne?
1: Oh.
0: Der Jörg ist am Gardasee.
1: Toll.
0: Die Eva war beim letzten Mal ja schon und ist total im Stress, die hat keine Sekunde Zeit.
1: Oh,
0: also wäre der Friseur der Woche ausgefallen. Aber ich habe die Peggy Hafner einfach mal heute, einen Tag vorher, kontaktiert. Peggy, was hast du gedacht, als ich mich da heute gemeldet habe?
5: Um Gottes Willen, der Gerrit. Das kann ja wohl nicht wahr sein. Jetzt soll ich auf einmal doch Friseur der Woche machen. Aber ich mach's natürlich, weil ich das so gern hab.
0: Hörst du die Ironie förmlich raus?
1: Ja.
0: Ist eine ganz feine. Und sie hat ja einen Friseurladen in Bayreuth an der Bismarckstraße, ne, wo ja die Fahrradstraße hin soll. Also der Hahnenkamm, so heißt der Laden. Wieso das denn?
5: Warum der Friseursalon Hahnenkamm heißt? Ganz einfach, weil der 9 Jahre lang in Hahnenhof war. Und wie ich nach Bayreuth umgezogen bin, habe ich den Namen einfach behalten, weil mich unter dem Namen jeder kennt. Friseur Hahnenkamm. Ist ja nicht das Schlechteste.
0: Morgen kurz nach 6 die Premiere, kurz nach 19:30 und bei mir am Nachmittag nochmal kurz nach 16 Uhr. Peggy, deine erste Aufzeichnung, Friseur der Woche. Hat schon ein wenig gegribbelt, oder?
5: Ja, voll. Ne, das macht mir ja nicht alle Tage, ne, würde ich mal sagen. Aber ich mach's gern wieder, es hat Spaß gemacht.
0: Also, morgen Friseur der Woche mit Peggy Hafner.
1: Da freuen wir uns drauf.
0: Ja, und ganz wichtig, die Sophie schickt eine WhatsApp. Es staut sich immer noch ganz schön bei Gfrees auf der A9 Richtung Berlin. Danke, Sophie. Dann sind wir wieder auf dem aktuellsten Stand. Euch allen
1: einen schönen Nachmittag.
0: So nämlich, Leute, mit YouTube.

0: 17:46 Uhr, die Christian-Hörer-Show. Gruß an alle, die jetzt zuhören, aber ganz besonders ein Gruß mal nach Weidenberg. Da sitzt nämlich jetzt Heiko Gottwald mit den Kollegen. Das Festzelt steht, die machen ja am Samstag ein großes Sommerfest. Da kann man was Gutes tun und auch noch was Tolles gewinnen. Jetzt habe ich nochmal in der Leitung, hallo Heiko.
1: Servus Christian.
0: Was ist denn da am Samstag wenn geboten bei eurem Sommerfest?
1: Ja, wir haben ihr Sommerfest gleichzeitig mit einer Hausmesse verbunden. Da wird eine große Verlosung stattfinden fürs leibliche Wohl. Musik, Live-Musik ist alles gesorgt. Wir haben verschiedene Aussteller da, die auch Fachvorträge von 12 Uhr mittags bis Nachmittag um 18 Uhr machen. Wir haben einige Partnerfirmen, die direkten Nachbarn, wie beispielsweise der Gebhardt drüben, die die Wintergärten machen. Thermafenster wird ein paar Stunden aufhaben und dann ein bisschen Einblick in die Fertigung geben etc. Und wir selber haben jetzt da von den Photovoltaik-Herstellern, Wechselrichterherstellern, SMA, AECO, Photovoltaik-Module, also es sind ganz, ganz viele Produktpartner, die jetzt hier auch vor Ort mit da sind und Bauteile ausstellen.
0: Wer mit dem Gedanken spielt, eine Photovoltaikanlage anzuschaffen, der kann sich da auch informieren lassen, aber ansonsten ist es ein buntes Fest für die ganze Familie. Es gibt was Gutes zu essen, es gibt da gute Musik und dann gibt's ja auch noch, du hast es eben schon angedeutet, eine tolle Verlosung. Was wird denn da verlost? Weil wenn man da hinkommt, kann man was gewinnen? Heiko?
1: Eine PV-Anlage, das ist der Hauptpreis. Es gibt noch einige wertvolle andere Sachpreise. Und diese PV-Anlage wird dann tatsächlich verlost. Es gibt also Lose, die 5 € kosten werden. Mit dem Geld wird eine soziale Einrichtung aus dem Markt Weidenberg unterstützt. Das SISO-Netz heißt das. Die kümmern sich um alte und hilfebedürftige Menschen und versuchen, dass die möglichst lange zu Hause bleiben können mit Einkaufsfahrten, Arztfahrten, auch Tabletkurse und ähnliche Dinge. Also die sind da ganz toll engagiert. Der Erlös dieses Ganzen soll quasi diesem SISO-Netz und der Anschaffung eines Defibrillators zugutekommen, den wir bei uns dann stationär einrichten werden und der dann während der Öffnungszeiten zugänglich sein wird. Wenn in der Umgebung da was ist, in der Öffentlichkeit, dann wird es dann über Netz veröffentlicht und dann kann der auch dann genommen werden, um quasi Leben zu retten, um halt dann den Ersthelfern vor Ort auch die notwendige Unterstützung zu leisten.
0: Gute Sache. Tolle Sache, was ihr da macht. Also am Samstag großes Sommerfest von AEC in Weidenberg mit einer Hausmesse für die ganze Familie. Und man kann hingehen und für 5 € theoretisch eine Photovoltaikanlage gewinnen im Wert von...
1: Naja, so eine Photovoltaikanlage wird ca. 10.000 € kosten, nehme ich mal an, wenn man die anschafft.
0: Warte mal, Heiko, ich muss schnell ein Wetternei sagen. Jetzt kannst du weitermachen, ja?
1: Ja, so ein Bauteil wird ca. 10.000 € kosten. Das hängt ein bisschen auch immer ab, wie es konfiguriert ist. Aber die Komponenten dazu sind auf jeden Fall in der Preisklasse drin, ja.
0: Und am Ende des Tages kommt es dem SISO-Netz in Weidenberg zugute. Und ein Teil vom Geld wird noch hergenommen, um einen Defibrillator anzuschaffen. Und am Ort...
1: Genau, der Öffentlichkeit zur Verfügung steht.
0: Und am Ort...
1: Genau das Ziel.
0: Sehr gut.
1: Und am Ort gibt es dann Musik.
0: Und dann...
1: Live-Musik im Zelt.
0: Und Deutschland... Haut
1: und da
0: die Elfenbeinküste.
1: Die hauen wir weg.
0: Die hauen wir weg, das wollte ich wissen.
1: Ganz gut. Das haben wir ja schon mal ganz gut angefangen. Jetzt hoffen wir mal, dass es am Samstag natürlich auch funktioniert und wieder von hier aus ein bisschen Unterstützung nach USA geben können. Ich hoffe mal, dass das funktioniert.
0: Dann also hopp hopp zurück auf deinen Traktor, auf dein Arbeitsgerät oder was auch immer. Was macht ihr gerade im Moment?
1: Ja. Aktuell bauen wir tatsächlich den Toilettenwagen auf, damit am Wochenende die Leute, wenn sie da was trinken, auch alles wieder wegschaffen können.
0: Too much information, aber auch sehr wichtig. Dankeschön, schönen Gruß.
1: Bitte, bitte.
0: Schönen Gruß nach Weidenberg.
1: Mach mal, danke dir. Ciao.
0: Danke, ciao. Das Fest beginnt am Samstag um 10 Uhr, dauert bis 18 Uhr, danach Open End mit Musik im Festzelt.

0: Das war die Christian Hörer Show. Danke für die geschätzte Aufmerksamkeit. Und heute habe ich den Jörg getroffen in Bayreuth. Gegenüber von der Adria. Da, wo früher mal die süße Quelle war, da gibt's ja Wein und was Leckeres, Süßes, ne? Im Weinium von Jörg Hoppe. Und der ist momentan richtig glücklich.
1: Es war schon immer mal ein Lebenstraum in Bayreuth, was Besonderes aufzulegen. Und zur Feier der 150 Jahre der Bayreuther Festspiele ist es uns gelungen, Richard Wagner Gummibärchen in vier verschiedenen Geschmacksrichtungen als Mischung aufzulegen. Kann ich nur empfehlen. Fruchtig, aromatisch, ohne künstliche Aromen. Einfach lecker.
0: Ja, und so eine Packung da, hier 150 Gramm. Sag mal, Jörg, was kostet die so in der Relation zum Friedrichsforum?
1: Nein. Dagegen ein Schnäppchen.
0: Ein Schnäppchen. Und wie sieht denn dieses Gummi aus, dieses Richard Wagner Fruchtgummi?
1: Wie der Richard Wagner, wenn man ihn ins Gesicht schaut. Verschiedene Geschmacksrichtungen und muss man gesehen haben. Schwierig so zu beschreiben.
0: Also, Jörg, ein Lebenstraum. Wir freuen uns sehr mit ihm und es schmeckt auch wirklich sehr, sehr lecker. Und gleich gibt Franziska Horn ordentlich Gummi ab 18 Uhr. Schönen Abend!
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1: Es ist 18 Uhr. Ich bin Helen Martin. Debatten führen, Erklärvideos drehen oder auch Podcasts produzieren. Ab dem kommenden Schuljahr können Schülerinnen und Schüler all diese Sachen machen und dafür dann eine Note bekommen. Das Bayerische Kultusministerium hat nämlich angekündigt, dass die Prüfungskultur im Freistaat modernisiert wird. Exen und Schulaufgaben wird es aber auch nach wie vor geben. Und die Zahl der verpflichtenden Leistungserhebungen wird etwas runtergeschraubt. Das Bundesarbeitsministerium hat einen ersten Entwurf zur Reform der Arbeitszeit vorgelegt. Und der stößt auf Kritik bei der Union und auch bei der Wirtschaft. Arbeitgeberpräsident Dulger nennt den Entwurf zum Beispiel eine Ansammlung gewerkschaftlicher Maximalpositionen. Jan-Henner Reitze berichtet.
2: Nach dem ersten Entwurf soll die maximale Arbeitszeit von 8 Stunden pro Tag grundsätzlich bestehen bleiben, es für Arbeitgeber und Gewerkschaften aber einfacher werden, stattdessen tariflich eine maximale Wochenarbeitszeit zu vereinbaren. Neben der Arbeitgeberseite geht das auch der Union nicht weit genug. Tenor auch in Berufen ohne Tarifbindung müsse mehr Flexibilität her.
1: Die Nachricht über ein mögliches Ende des Iran-Kriegs macht auch die Autofahrer glücklich, zumindest für den Moment. Laut ADAC kostete Diesel gestern im Tagesschnitt nur noch 3 Cent mehr pro Liter als vor Kriegsbeginn. Bei Super E10 waren es rund 6 Cent. Allerdings ist da der Tankrabatt von 17 Cent eingerechnet, den es vor dem Krieg ja nicht gab. Wie können Fußballspiele im Stadion sicherer werden? Dazu haben die Innenminister der Länder verschiedene Ideen. Sachsens Innenminister Schuster will zum Beispiel, dass die Tickets personalisiert werden, zunächst als Pilotprojekt mit einzelnen Vereinen. Sein hessischer Kollege Poseck hält davon aber nichts. Einig sind sich die Minister aber in dem Punkt, dass stärker gegen Pyrotechnik vorgegangen werden soll. Es ist eines der berühmtesten Wahrzeichen von Würzburg, die Wallfahrtskirche Käppele. Und die wird jetzt nach mehr als 50 Jahren innen saniert. Ab September soll der Rokoko-Innenraum in seiner ursprünglichen hellen Wirkung wiederhergestellt werden. Das Käppele bleibt dafür 2,5 Jahre geschlossen. Die Sanierung kostet rund 5,8 Millionen Euro. Es ist jetzt 6:15.
3: Dankeschön. Und das Wetter für die Region. Heute Abend bleibt sonnig. Genauso geht's weiter. Morgen auch wieder ganz viel Sonne und bis zu 34 Grad. Aber im Fichtelgebirge kann's ab und an kleine Gewitter geben. Warm geht's dann aber auch weiter. Von Samstag bis Montag immer weiter noch viel Sonne, teilweise Hitzegewitter und um die 33 Grad.
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3: Hallo liebe Autofahrer, Vorsicht auf der A9 Richtung Berlin, wenn ihr unterwegs seid zwischen Gefrees und Münchberg Süd. Da gab es einen Unfall, der mittlere Fahrstreifen und der rechte Fahrstreifen, die sind da noch blockiert. Dann schauen wir weiter auch auf die A9 Richtung Berlin, allerdings zwischen dem Bindlacher Berg und Bad Wenneck-Himmelkron. Da ist ein bisschen Stau. Dann haben wir noch ein paar Blitzer für euch. Einmal in Marktleuten am Ortsausgang Richtung Kirchenlamitz und in Geigenreuth Richtung Bayreuth steht der. Habt ihr noch was? Sagt uns gern Bescheid, schreibt uns einfach eine WhatsApp.
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1: Ja, also die nächsten Tage soll es ja richtig heiß werden hier in Bayreuth. Und dann haben wir auf jeden Fall im Kühlschrank, haben wir voll aufgestockt. Wir haben jegliche Eissorten da und sind eigentlich perfekt für die Kundschaft vorbereitet.
2: Das mit dem Wetter stimmt. Über 30 Grad bis zum Montag. Wir werden ordentlich schwitzen. Deswegen haben wir mal rumgefragt bei den Eisdielen und die sind bestens ausgestattet. Die Menschenmassen können kommen, um sich ein Eis zu holen.
3: Ja, lasst es euch auf jeden Fall schmecken.
2: Und lasst es euch gut gehen. Auch am Wochenende, wenn ihr beispielsweise auf eine Hochzeit eingeladen seid. Juni, Juli, August, das sind ja so klassische Hochzeitsmonate.
3: Und da gibt's ja jetzt am Wochenende so ein kleines Problem.
2: Samstag 22 Uhr spielt die deutsche Fußballnationalmannschaft gegen die Elfenbeinküste das zweite Gruppenspiel bei der WM.
3: Wie macht man das jetzt als Brautpaar richtig? Zeigt man das Spiel oder nicht? Das sagt der Oliver.
4: Also ich finde es okay, weil das ist im Prinzip alle 4 Jahre nur eine WM und ich glaube, dass da viele das nicht ablehnen würden.
2: Alle 4 Jahre eine WM, einmal im Leben vielleicht nur eine Ehe. Annika hat uns gesagt,
5: es kommt ganz drauf an, was das Hochzeitspaar für Typen sind. Wenn die jetzt beide sehr große Fußballfans sind, dann fände ich es, glaube ich, auch cool. Ich sag mal so, wenn es gute Laune macht und denen Spaß macht, dann warum nicht?
3: Und das sagt der Peter.
6: Ich bin der Meinung, das hängt vom Gastgeber ab, ja. Der macht die Regeln. Ja.
2: Und was sagt ihr? Schreibt uns gerne eine WhatsApp-Nachricht 0170 99 07000.
3: Nicole hat zum Beispiel schon geschrieben, auf jeden Fall schauen. An ihrer Hochzeit hat ihr Mann sogar mit seinen Freunden am Platz fast daneben gespielt.
2: Wir freuen uns aufs Diskutieren mit euch und wir freuen uns auch, wenn ihr morgen wieder einschaltet um 6 den Mainwecker.
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7: 6:30, damit Zeit für die News. Die gibt's von mir. Ich bin Franziska Horn. Schönen Abend. Wer über die A70 von Bayreuth nach Bamberg fährt, muss über den Würgauer Berg. Die Hangbrücke ist gefühlt seit Jahrzehnten Dauerbaustelle. Und wie die Autobahn GmbH mitteilt, stehen jetzt die nächsten Arbeiten an. Vom 29. Juni bis zum 31. Oktober laufen an der Unterseite der Brücke Instandsetzungsarbeiten. Oben ist die A70 zwischen Roßdorf am Berg und Czeslitz in Richtung Bamberg auf einen Fahrstreifen verengt. Außerdem wird die Geschwindigkeit reduziert. Für Autofahrer kann es hier also länger dauern. Mehr Geld für Kultur in Oberfranken. Aus dem Bayerischen Kulturfonds fließen dieses Jahr insgesamt 55.000 Euro in 2 Projekte der Region. Das teilt der Landtagsabgeordnete der Freien Wähler, Stefan Frühbeißer, mit. Der Verein Wundersam Anders aus Bayreuth erhält 33.000 Euro. Weitere 22.000 Euro gehen an das Jukumobil Fichtelgebirge und Hofer Land. Der Verein erhält laut Frühbeißer dieselbe Summe noch einmal im kommenden Jahr. Gefördert werden Angebote der kulturellen Bildung, vor allem für Kinder und Jugendliche. Bayernweit werden 25 Projekte mit insgesamt rund 750.000 Euro unterstützt. Bei Atzendorf im Landkreis Kulmbach hat es am frühen Morgen einen schweren Verkehrsunfall mit einem LKW gegeben. Nach Angaben eines Polizeisprechers ist der mit Kies beladene Laster auf der Staatsstraße in Richtung Feulersdorf gefahren. Dort ist er ins Bankett gekommen und umgekippt. Der 58-jährige Fahrer hat sich dabei schwer, aber nicht lebensgefährlich verletzt. Die Staatsstraße zwischen Kasendorf und Atzendorf war für Stunden komplett gesperrt. Und alles zum Nachlesen gibt's wie immer nochmal auf meinwelle.de. Und wir schauen gleich aufs Wetter. Draußen ist es schön sonnig, aber auch extrem warm. Morgen geht's genauso wieder weiter. Am Abend dann vereinzelt Gewitter, so im Fichtelgebirge meistens. Und am Samstag bis Montag weiterhin warm, viel Sonne mit einzelnen Hitzegewittern, aber es bleibt heiß. Ein kleiner Blick auf die Straßenvorsicht auf der A9 Richtung Berlin. Wer da noch unterwegs ist zwischen Gefrees und Münchberg Süd, gab es einen Unfall. Der mittlere Fahrstreifen und der rechte Fahrstreifen sind da noch blockiert. Und ein Stückchen weiter hinten, auch auf der A9 Richtung Berlin, zwischen dem Bindlacher Berg und Bad Benneck-Himmelkron, da staut sich's ein bisschen. Ein paar Minuten braucht ihr da länger. Blitzer haben wir dafür aber keine mehr. Wenn ihr doch noch was habt, gerne melden, schreibt uns einfach eine WhatsApp.
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9: Es ist 19 Uhr. Ich bin Helen Martin. Das geplante Gesetz der Bundesregierung zur Gebäudemodernisierung ist möglicherweise verfassungswidrig. Zu dieser Einschätzung kommt ein Gutachten des Wissenschaftlichen Dienstes des Bundestags. Die Fachleute kritisieren, dass gelockerte Heizungsvorgaben zu mehr Treibhausgasausstoß führen könnten und damit künftige Generationen stärker bei der Einhaltung der Klimaziele belastet würden. Das Bundesverfassungsgericht hatte das 2021 verboten. Die USA und der Iran haben ein Rahmenabkommen unterzeichnet. Laut Pakistan öffnet damit nun die Straße von Hormus wieder und die USA beenden umgehend die Seeblockade iranischer Häfen. Die Kriegsparteien kommen voraussichtlich morgen in der Schweiz zusammen. Tina Eck berichtet aus den USA.
10: Hier in den USA hagelt es Kritik am Abkommen mit dem Iran. Der Schiffsverkehr durch die Straße von Hormus bleibt verhalten. Der Iran hat mehr Kontrolle über die Meerenge als vor dem Krieg. Das Regime in Teheran ist in neuer Besetzung weiterhin stabil an der Macht. Im Libanon gab es unterdessen erneut israelische Angriffe. Und hier fragen viele, was sollte das Ganze?
9: In Deutschland besitzen hunderte Extremisten legal Schusswaffen. Das berichtet der Spiegel, der sich dabei auf Zahlen des Vereins Campact beruft. Eine Abfrage bei den Innenministerien hat ergeben, allein in Mecklenburg-Vorpommern entfallen auf 70 Rechtsextreme fast 400 Waffen. Die Innenminister haben sich bislang nicht auf ein gemeinsames Vorgehen zur Entwaffnung von Extremisten einigen können. Das EU-Parlament hat für neue Regeln für Altfahrzeuge gestimmt. Demnach müssen neue Autos künftig so gebaut sein, dass möglichst viele Teile leicht ausgebaut und recycelt werden können, darunter etwa Aluminium, Kupfer und seltene Erden. Außerdem sollen Hersteller für die Kosten der Entsorgung von Altfahrzeugen aufkommen. Jetzt müssen noch die Mitgliedstaaten zustimmen. Gerade sind wir zwar in einer Hitzewelle, aber an der Zugspitze denken sich schon mal an den Winter. Auf Deutschlands höchstem Berg sollen Rodelfans nämlich künftig bequemer zu ihrem Wintervergnügen kommen. Die Bayerische Zugspitzbahn baut am Familienrodelhang nämlich ein Förderband, das Gäste nach der Abfahrt wieder nach oben bringt. Die Bauarbeiten sollen bis zur nächsten Wintersaison abgeschlossen sein. Es ist jetzt 7:15.
11: Dankeschön. Und ein kleiner Blick aufs Wetter. Ganz viel Sonne in der Region. So bleibt es jetzt auch die nächsten Tage. Es wird noch ein bisschen wärmer und am Abend kann es dann auch teilweise Gewitter geben die nächsten Tage. Aber generell, der Trend geht weiter. Es wird noch wärmer. Hallo an alle unterwegs. Vorsicht auf der A9 Richtung Berlin zwischen dem Windlacher Berg und Bad Benneck-Himmelkron. Da haben wir noch ein bisschen kleinen Stau. Ein paar Minuten braucht ihr da länger. Blitzer haben wir dafür keine mehr. Wenn ihr doch noch was seht, dann schickt uns gerne WhatsApp in unser Studio.
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1: Die Nachrichten um 7:30 gibt's von mir. Ich bin Franziska Horn. Schönen Abend. In Speichersdorf ist gestern ein Einbruch schiefgegangen. Der Täter konnte zwar zunächst flüchten, weit gekommen ist er aber nicht. Martin Solleck berichtet.
2: Mittwochabend in Speichersdorf schleicht ein Mann auf ein Wohnanwesen in der Max-Reger-Straße. Er tritt eine Terrassentür ein und steigt in die Wohnung. Dabei wird er von einem Nachbarn beobachtet. Der ruft sofort die Polizei. Der Dieb haut ab mit Bargeld und Medikamenten aus der Wohnung. Kurze Zeit später haben ihn die Polizisten. Der Mann leistet bei seiner Festnahme heftig Widerstand und landet am Ende in einer psychiatrischen Klinik.
1: Bei Atzendorf im Landkreis Kulmbach hat es am frühen Morgen einen schweren Unfall mit einem LKW gegeben. Nach Angaben eines Polizeisprechers ist der mit Kies beladene Laster auf der Staatsstraße in Richtung Feulersdorf gefahren. Dort ist er ins Bankett gekommen und umgekippt. Der 58-jährige Fahrer hat sich dabei schwer, aber nicht lebensgefährlich verletzt. Die Staatsstraße zwischen Kasendorf und Atzendorf war für Stunden komplett gesperrt. Seepferdchen, Bronze, Silber und Gold. Viele machen ihr Schwimmabzeichen schon in der Schule. Oder morgen von 15 bis 18 Uhr im Kreuzsteinbad. Thomas Schmidt, Vorsitzender des DLRG-Kreisverband Bayreuth.
3: Die Ausbilder der DLRG Bayreuth sind am Schwimmerbecken anzutreffen. Und dort kann man Seepferdchen, Bronze, Silber, Gold, alles machen. Wichtig ist, es kann jeder mitmachen, von jung bis alt. Wir freuen uns über viele Leute, die wirklich Lust haben, ein Schwimmabzeichen zu machen und damit zeigen, jawohl, wir sind sichere Schwimmer.
1: Dafür braucht es keine Anmeldung, keinen Termin, einfach vorbeikommen. Lediglich der reguläre Badeeintritt muss von allen Gästen bezahlt werden. Nach bestandener Prüfung gibt es dann eine Urkunde und einen Aufnäher für 5 Euro. Und alles zum Nachlesen gibt's nochmal auf meinwelle.de. Und das Wetter für die Region. Heute Abend bleibt sonnig. Genauso geht's weiter. Morgen auch wieder ganz viel Sonne und bis zu 34 Grad. Aber im Fichtelgebirge kann es ab und an kleine Gewitter geben. Warm geht's dann aber auch weiter. Von Samstag bis Montag immer weiter noch viel Sonne, teilweise Hitzegewitter und um die 33 Grad.
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1: Hallo auf die Straßen. Vorsicht auf der A9 Richtung Nürnberg, wenn ihr unterwegs seid zwischen Hormersdorf und Schneitach. Da liegen Gegenstände auf der Fahrbahn. Da bitte ganz besonders vorsichtig fahren. Blitzer haben wir keine mehr jetzt. Habt ihr noch was? Gerne melden. Schreibt uns einfach eine WhatsApp in unser Sendestudio.
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1: Es ist 20 Uhr. Ich bin Helen Martin. Das Bundesarbeitsgericht hat entschieden, wer Elternzeit in mehreren Abschnitten nimmt, hat für jeden Abschnitt einen eigenen Kündigungsschutz, auch wenn alle Abschnitte mit nur einem Schreiben beantragt worden sind. Der Schutz gilt ab dem Zeitpunkt, an dem die Elternzeit verlangt wird, frühestens 8 Wochen vor Beginn. Auch während der Elternzeit darf der Arbeitgeber den Beschäftigten nicht kündigen. Mit ihrem umstrittenen Sparpaket will die Bundesregierung für stabile Krankenkassenbeiträge sorgen. Die Abstimmung darüber im Bundestag wird jetzt aber auf die letzte Sitzungswoche vor der Sommerpause verschoben, also zwischen dem 6. und dem 10. Juli. Jan-Henner Reitze berichtet aus Berlin.
2: Bei so einer wichtigen Entscheidung gehe Sorgfalt vor Schnelligkeit, heißt es von Union und SPD. Damit bleibt aber auch mehr Zeit für das Gezerre um die Reform, mit der eigentlich niemand zufrieden ist. Die Pharmabranche droht, weniger in Deutschland zu investieren. Ärzte klagen, ihre Arbeit würde sich noch weniger lohnen. Patienten sollen mehr zuzahlen, die Mitversicherung von Ehepartnern soll eingeschränkt werden.
1: Das Bundeskriminalamt hat 2025 deutlich mehr Anschläge auf Verkehrswege registriert als im Vorjahr. Das zeigt eine Auswertung der Rechercheplattform Korrektiv. Demnach hat das BKA 93 Fälle gezählt, nach 58 im Jahr 2024. 12-mal ist erstmals das Delikt Agententätigkeit zu Sabotagezwecken in der Statistik aufgetaucht, also Anschläge im Auftrag einer ausländischen Macht. München hat heute die Werbetrommel für eine Olympiabewerbung gerührt, und zwar bei verschiedenen Spitzenverbänden wie dem Deutschen Basketballbund und dem Deutschen Tennisbund. Münchens Oberbürgermeister Krause hat geschwärmt, er erkenne eine wahnsinnige Lust und Stimmung in der Stadt. Und Bayerns Ministerpräsident Söder hat betont, am Geld und an der Sicherheit werde es nicht scheitern. Wer deutscher Olympiabewerber wird, entscheidet sich im September. Wer jetzt zur Fußball-WM Panini-Sticker sammelt, schaut gerade möglicherweise in die Röhre. Die sind nämlich in vielen Läden ausverkauft, weil die Nachfrage so hoch ist. Laut Panini liegt das aber nicht an einer Fehlplanung des Unternehmens. Schuld sei die FIFA, weil die Qualifikationsspiele so spät angesetzt hatte, dass die Produktion erst kurz vor dem Verkaufsstart abgeschlossen werden konnte. Es ist jetzt 8:15.
3: Dankeschön. Und wir schauen gleich aufs Wetter. Draußen ist schön sonnig, aber auch extrem warm. Morgen geht's genauso wieder weiter. Am Abend dann vereinzelt Gewitter, so im Fichtelgebirge meistens. Und am Samstag bis Montag weiterhin warm, viel Sonne mit einzelnen Hitzegewittern, aber es bleibt heiß. Und ein kleiner Blick auf die Straßen. Vorsicht auf der A9, wenn ihr Richtung Berlin unterwegs seid. Zwischen Schneitag und Blech liegen Gegenstände auf der Fahrbahn. Da sind mehrere Plastikteile. Da bitte ganz vorsichtig fahren. Blitzer haben wir dafür aber keine mehr. Wenn ihr doch noch was habt, gerne melden. Schreibt uns einfach eine WhatsApp.
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1: 8:30 jetzt gibt's eure News. Von mir, ich bin Franziska Horn. Schönen Abend. Vermisstensuche mit tragischem Ende. Die seit Samstag bei Bamberg vermisste 42-jährige Frau ist tot. Ihre Leiche hat ein Kajakfahrer nahe Kemmen im Main gefunden. Die Kripo Bamberg hat die Ermittlungen aufgenommen. Wie es heißt, gibt es keine Hinweise auf eine Beteiligung Dritter. Mehr Geld für Kultur in Oberfranken. Aus dem Bayerischen Kulturfonds fließen dieses Jahr insgesamt 55.000 Euro in zwei Projekte der Region. Das teilt der Landtagsabgeordnete der Freien Wähler, Stefan Frühbeißer, mit. Der Verein Wundersam Anders aus Bayreuth erhält 33.000 Euro. Weitere 22.000 Euro gehen an das Jukomobil, Fichtelgebirge und Hofer Land. Der Verein erhält laut Frühbeißer dieselbe Summe noch einmal im kommenden Jahr. Gefördert werden Angebote der kulturellen Bildung, vor allem für Kinder und Jugendliche. Bayernweit werden 25 Projekte mit insgesamt rund 750.000 Euro unterstützt. Seepferdchen, Bronze, Silber und Gold. Viele machen ihr Schwimmabzeichen schon in der Schule. Oder morgen von 15 bis 18 Uhr im Kreuzsteinbad. Thomas Schmidt, Vorsitzender des DLRG-Kreisverband Bayreuth.
2: Die Ausbilder der DLRG Bayreuth sind am Schwimmerbecken anzutreffen und dort kann man Seepferdchen, Bronze, Silber, Gold, alles machen. Wichtig ist, es kann jeder mitmachen, von jung bis alt. Wir freuen uns über viele Leute, die wirklich Lust haben, ein Schwimmabzeichen zu machen und damit zeigen, jawohl, wir sind sichere Schwimmer.
1: Dafür braucht es keine Anmeldung und keinen Termin. Einfach vorbeikommen. Lediglich der reguläre Badeeintritt muss von allen Gästen bezahlt werden. Nach bestandener Prüfung gibt es dann eine Urkunde und einen Aufnäher für 5 Euro. Und alles zum Nachlesen gibt's auf meinwelle.de. Und ein kleiner Blick aufs Wetter. Ganz viel Sonne in der Region. So bleibt es jetzt auch die nächsten Tage. Es wird noch ein bisschen wärmer und am Abend kann es dann auch teilweise Gewitter geben die nächsten Tage. Aber generell der Trend geht weiter. Es wird noch wärmer. Hallo an alle unterwegs. Schaut gut aus. Die Straßen sind frei. Auch Blitzer haben wir keine mehr. Kommt alle gut und sicher an.
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1: Es ist 21 Uhr. Ich bin Helen Martin. In Brüssel hat am Abend der zweitägige EU-Gipfel begonnen. Es geht zum Beispiel um Haushaltsfragen, aber auch um den Ukraine-Krieg. Unter anderem beraten die 27 Staats- und Regierungschefs über die weitere Unterstützung der Ukraine und ein neues Sanktionspaket gegen Russland. Als Gast ist auch der ukrainische Präsident Selenskyj dabei. Derweil hat die sogenannte Ukraine-Kontaktgruppe der Ukraine weitere Militärhilfe in Milliardenhöhe zugesagt. Das Bundesarbeitsministerium hat einen ersten Entwurf zur Reform der Arbeitszeit vorgelegt. Und der stößt auf Kritik bei der Union und auch bei der Wirtschaft. Arbeitgeberpräsident Dulger nennt den Entwurf zum Beispiel eine Ansammlung gewerkschaftlicher Maximalpositionen. Jan-Henner Reitze berichtet.
2: Nach dem ersten Entwurf soll die maximale Arbeitszeit von 8 Stunden pro Tag grundsätzlich bestehen bleiben, es für Arbeitgeber und Gewerkschaften aber einfacher werden, stattdessen tariflich eine maximale Wochenarbeitszeit zu vereinbaren. Neben der Arbeitgeberseite geht das auch der Union nicht weit genug. Tenor auch in Berufen ohne Tarifbindung müsse mehr Flexibilität her.
1: Nach dem mutmaßlichen Brandanschlag auf ein Umspannwerk in Reutlingen in Baden-Württemberg prüfen Ermittler jetzt Hinweise auf weitere Sabotageversuche an Stromanlagen in der Region. Das hat die Generalstaatsanwaltschaft Stuttgart bestätigt. Anfang Juni hatte es in dem Umspannwerk gebrannt, schnell hatten sich die Hinweise auf Brandstiftung verdichtet. Wer dahinter stecken könnte, ist unklar. Die Ermittler prüfen Verbindungen zur linksextremen Szene. Ein Münchner Wirt wollte per Eilantrag verhindern, dass 2 Traditionszelte beim Oktoberfest zugelassen werden. Das bayerische Oberste Landesgericht hat diesen Antrag jetzt abgelehnt. Der Aufbau der Zelte kann also am 29. Juni starten. Der Kläger findet, die Stadt München müsste die begehrten Miesenzelte EU-weit ausschreiben. Ob er damit recht hat, ist noch offen, aber für dieses Jahr kommt die Entscheidung so oder so zu spät. Und wir schauen noch zur Fußball-WM, da haben sich Tschechien und Südafrika 1:1 getrennt. Die Tschechen waren früh in Führung gegangen, in der 83. Minute dann der Ausgleich von Südafrika durch einen Handelfmeter. Sowohl Tschechien als auch Südafrika hatten ihre Auftaktspiele bei dieser WM verloren. Es ist jetzt 9:15. Nachts sind nur vereinzelt ein paar Wolken unterwegs. Dazu gehen die Temperaturen runter auf 19 bis 12 Grad. Morgen wird's dann noch heißer als heute bei bis zu 37 Grad. Dazu scheint den ganzen Tag die Sonne. Am Abend sind Hitzegewitter an den Bergen möglich. Auch das Wochenende wird sonnig und extrem heiß mit vereinzelten Gewittern. Soweit ist alles ruhig auf den bayerischen Straßen, normaler Verkehr. Ich wünsche allen unterwegs eine gute und vor allem eine sichere Fahrt.
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1: Ich bin Helen Martin. In Brüssel hat am Abend der zweitägige EU-Gipfel begonnen. Es geht zum Beispiel um Haushaltsfragen, aber auch um den Ukraine-Krieg. Unter anderem beraten die 27 Staats- und Regierungschefs über die weitere Unterstützung der Ukraine und ein neues Sanktionspaket gegen Russland. Als Gast ist auch der ukrainische Präsident Selenskyj dabei. Derweil hat die sogenannte Ukraine-Kontaktgruppe der Ukraine weitere Militärhilfe in Milliardenhöhe zugesagt. Das Bundesarbeitsministerium hat einen ersten Entwurf zur Reform der Arbeitszeit vorgelegt. Und der stößt auf Kritik bei der Union und auch bei der Wirtschaft. Arbeitgeberpräsident Dulger nennt den Entwurf zum Beispiel eine Ansammlung gewerkschaftlicher Maximalpositionen. Jan-Henner Reitze berichtet.
2: Nach dem ersten Entwurf soll die maximale Arbeitszeit von 8 Stunden pro Tag grundsätzlich bestehen bleiben, es für Arbeitgeber und Gewerkschaften aber einfacher werden, stattdessen tariflich eine maximale Wochenarbeitszeit zu vereinbaren. Neben der Arbeitgeberseite geht das auch der Union nicht weit genug. Tenor auch in Berufen ohne Tarifbindung müsse mehr Flexibilität her.
1: Das waren die Nachrichten um 5:30. Nachts sind nur vereinzelt ein paar Wolken unterwegs. Dazu gehen die Temperaturen runter auf 19 bis 12 Grad. Morgen wird es dann noch heißer als heute bei bis zu 37 Grad. Dazu scheint den ganzen Tag die Sonne. Am Abend sind Hitzegewitter an den Bergen möglich. Auch das Wochenende wird sonnig und extrem heiß mit vereinzelten Gewittern.
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1: Es ist 22 Uhr, ich bin Moritz Einzel. Deutschland begrüßt die Vereinbarung zwischen den USA und dem Iran. Bundeskanzler Merz hat das Abkommen als großen Schritt nach vorn bezeichnet. Es sieht ein Ende der Kämpfe und die freie Durchfahrt durch die Straße von Hormuz vor. Mehr dazu von Dirk Zeitler.
2: Und damit das auch so bleibt, kann Deutschland einen Beitrag leisten, etwa bei der Minenräumung. Dazu braucht es ein Mandat des Bundestags, betont Merz. Nach der Verkündung des Abkommens zwischen den USA und dem Iran hat US-Vizepräsident Vance den offiziellen Beginn der nächsten Verhandlungsphase verkündet. Innerhalb von 60 Tagen sollen Streitpunkte wie die Zukunft des iranischen Atomprogramms geklärt werden.
1: Das geplante Gesetz der Bundesregierung zur Gebäudemodernisierung ist möglicherweise verfassungswidrig. Zu dieser Einschätzung kommt ein Gutachten des Wissenschaftlichen Dienstes des Bundestags. Die Fachleute kritisieren, dass gelockerte Heizungsvorgaben zu mehr Treibhausgasausstoß führen könnten und damit künftige Generationen stärker bei der Einhaltung der Klimaziele belasten würden. Das Bundesverfassungsgericht hatte das 2021 verboten. Mehr als die Hälfte aller jungen Europäer hat schon Hassnachrichten im Netz erhalten. Das zeigt eine aktuelle Eurostat-Auswertung. Betroffen sind vor allem 16- bis 34-Jährige. Hauptgrund für die Anfeindungen waren demnach politische oder soziale Ansichten. Frauen und Mädchen sind dabei öfter betroffen als Männer. München hat heute die Werbetrommel für eine Olympiabewerbung gerührt, und zwar bei verschiedenen Spitzenverbänden wie dem Deutschen Basketballbund und dem Deutschen Tennisbund. Münchens Oberbürgermeister Krause hat geschwärmt. Er erkenne eine wahnsinnige Lust und Stimmung in der Stadt. Und Bayerns Ministerpräsident Söder hat betont, am Geld und an der Sicherheit werde es nicht scheitern. Wer deutscher Olympiabewerber wird, entscheidet sich im September. Ein Handelfmeter sorgte für den späten Ausgleich. Bei der Fußball-WM haben sich Tschechien und Südafrika 1:1 getrennt. Dadurch haben beide Teams noch die Chance aufs Weiterkommen. In der Partie Schweiz gegen Bosnien-Herzegowina ist gerade Halbzeit. Tore sind noch keine gefallen. Es steht 0:0. Um Mitternacht trifft Gastgeber Kanada auf Katar und ab 3 Uhr ist der nächste Gastgeber im Einsatz. Mexiko spielt gegen Südkorea. Es ist jetzt 10:15. Nur vereinzelt sind ein paar Wolken unterwegs bei uns im Freistaat. Dazu gehen die Temperaturen runter auf 19 bis 12 Grad. Morgen wird es dann noch heißer als heute bei bis zu 37 Grad. Dazu scheint den ganzen Tag die Sonne. Am Abend sind Hitzegewitter an den Bergen möglich. Auch das Wochenende wird sonnig und extrem heiß mit vereinzelten Gewittern. Eine Meldung von der A3 Würzburg Richtung Nürnberg. Zwischen Schlüsselfeld und Erlangen-West 8 Kilometer stockender Verkehr, dauert 12 Minuten länger. Die A8 Stuttgart Richtung München ist zwischen Odelzhausen und Sulzemoos nach einem Unfall gesperrt. Und A96 München Richtung Lindau zwischen dem Dreieck München-Südwest und Germering-Süd 2 Kilometer Stau. 13 Minuten dauert's länger.
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1: Ich bin Moritz Einzel. Deutschland begrüßt die Vereinbarung zwischen den USA und dem Iran. Bundeskanzler Merz hat das Abkommen als großen Schritt nach vorn bezeichnet. Es sieht ein Ende der Kämpfe und die freie Durchfahrt durch die Straße von Hormuz vor. Mehr dazu von Dirk Zeitler.
2: Und damit das auch so bleibt, kann Deutschland einen Beitrag leisten, etwa bei der Minenräumung. Dazu braucht es ein Mandat des Bundestags, betont Merz. Nach der Verkündung des Abkommens zwischen den USA und dem Iran hat US-Vizepräsident Vance den offiziellen Beginn der nächsten Verhandlungsphase verkündet. Innerhalb von 60 Tagen sollen Streitpunkte wie die Zukunft des iranischen Atomprogramms geklärt werden.
1: Das geplante Gesetz der Bundesregierung zur Gebäudemodernisierung ist möglicherweise verfassungswidrig. Zu dieser Einschätzung kommt ein Gutachten des Wissenschaftlichen Dienstes des Bundestags. Die Fachleute kritisieren, dass gelockerte Heizungsvorgaben zu mehr Treibhausgasausstoß führen könnten und damit künftige Generationen stärker bei der Einhaltung der Klimaziele belasten würden. Das Bundesverfassungsgericht hatte das 2021 verboten. Das waren die Nachrichten um halb. Nur vereinzelt sind ein paar Wolken unterwegs bei uns im Freistaat. Dazu gehen die Temperaturen runter auf 19 bis 12 Grad. Morgen wird es dann noch heißer als heute bei bis zu 37 Grad. Dazu scheint den ganzen Tag die Sonne. Am Abend sind Hitzegewitter an den Bergen möglich. Auch das Wochenende wird sonnig und extrem heiß mit vereinzelten Gewittern.
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1: Es ist 23 Uhr, ich bin Moritz Einzel. In Brüssel hat am Abend der zweitägige EU-Gipfel begonnen. Es geht zum Beispiel um Haushaltsfragen, aber auch um den Ukraine-Krieg. Unter anderem beraten die 27 Staats- und Regierungschefs über die weitere Unterstützung der Ukraine und ein neues Sanktionspaket gegen Russland. Als Gast ist auch der ukrainische Präsident Selenskyj dabei. Derweil hat die sogenannte Ukraine-Kontaktgruppe der Ukraine weitere Militärhilfe in Milliardenhöhe zugesagt. Das Abkommen zwischen den USA und dem Iran könnte zur Folge haben, dass Deutschland sich an der Sicherung der Straße von Hormuz beteiligt. Zwei Minenräumschiffe sind jedenfalls schon mal unterwegs Richtung Rotes Meer. Das sagte Verteidigungsminister Pistorius beim Treffen mit seinen NATO-Amtskollegen in Brüssel.
2: Vieles hängt jetzt davon ab, wie die Verhandlungen zwischen dem Iran und den USA in den nächsten 60 Tagen verlaufen. Sehr zu begrüßen ist jedenfalls der Fortschritt, den es jetzt mit der Verabredung darüber gibt, die Kampfhandlungen sofort einzustellen. Wir sind jedenfalls ready. Wenn es soweit ist, sind wir bereit.
1: Für den Einsatz bräuchte es ein Bundestagsmandat. Einer internationalen Mission sollen außerdem alle Konfliktparteien zustimmen, auch der Iran. Ein Münchner Wirt wollte per Eilantrag verhindern, dass zwei Traditionszelte beim Oktoberfest zugelassen werden. Das bayerische oberste Landesgericht hat diesen Antrag jetzt abgelehnt. Der Aufbau der Zelte kann also am 29. Juni starten. Der Kläger findet, die Stadt München müsste die begehrten Wiesenzelte EU-weit ausschreiben. Ob er damit recht hat, ist noch offen, aber für dieses Jahr kommt die Entscheidung so oder so zu spät. Das Bundesarbeitsgericht hat entschieden, wer Elternzeit in mehreren Abschnitten nimmt, hat für jeden Abschnitt einen eigenen Kündigungsschutz, auch wenn alle Abschnitte mit nur einem Schreiben beantragt worden sind. Der Schutz gilt ab dem Zeitpunkt, an dem die Elternzeit verlangt wird, frühestens 8 Wochen vor Beginn. Bei der Fußball-WM hat die schweizerische Nationalmannschaft einen großen Schritt Richtung K.O.-Runde gemacht. Das Team von Trainer Murat Yakin gewann sein zweites Gruppenspiel gegen Bosnien-Herzegowina mit 4:1. Schon früher am Abend hatten sich Tschechien und Südafrika 1:1 getrennt. Um Mitternacht trifft Kanada auf Katar und um 3 Uhr ist Anstoß der Partie Mexiko gegen Südkorea. Es ist jetzt 11:15. Nur vereinzelt sind ein paar Wolken unterwegs bei uns im Freistaat. Dazu gehen die Temperaturen runter auf 19 bis 12 Grad. Morgen wird es dann noch heißer als heute bei bis zu 37 Grad. Dazu scheint den ganzen Tag die Sonne. Am Abend sind Hitzegewitter an den Bergen möglich. Auch das Wochenende wird sonnig und extrem heiß mit vereinzelten Gewittern. Eine Meldung von der A8 Stuttgart Richtung München zwischen Odelshausen und Sulzemoos. 4 Kilometer Stau nach einem Unfall. Das dauert 28 Minuten länger.
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1: Ich bin Moritz Einzel. In Brüssel hat am Abend der zweitägige EU-Gipfel begonnen. Es geht zum Beispiel um Haushaltsfragen, aber auch um den Ukraine-Krieg. Unter anderem beraten die 27 Staats- und Regierungschefs über die weitere Unterstützung der Ukraine und ein neues Sanktionspaket gegen Russland. Als Gast ist auch der ukrainische Präsident Selenskyj dabei. Derweil hat die sogenannte Ukraine-Kontaktgruppe der Ukraine weitere Militärhilfe in Milliardenhöhe zugesagt. Das Abkommen zwischen den USA und dem Iran könnte zur Folge haben, dass Deutschland sich an der Sicherung der Straße von Hormuz beteiligt. Zwei Minenräumschiffe sind jedenfalls schon mal unterwegs Richtung Rotes Meer. Das sagte Verteidigungsminister Pistorius beim Treffen mit seinen NATO-Amtskollegen in Brüssel.
2: Vieles hängt jetzt davon ab, wie die Verhandlungen zwischen dem Iran und den USA in den nächsten 60 Tagen verlaufen. Sehr zu begrüßen ist jedenfalls der Fortschritt, den es jetzt mit der Verabredung darüber gibt, die Kampfhandlungen sofort einzustellen. Wir sind jedenfalls ready. Wenn es soweit ist, sind wir bereit.
1: Für den Einsatz bräuchte es ein Bundestagsmandat. Einer internationalen Mission sollen außerdem alle Konfliktparteien zustimmen, auch der Iran. Das waren die Nachrichten um halb. Nur vereinzelt sind ein paar Wolken unterwegs bei uns im Freistaat. Dazu gehen die Temperaturen runter auf 19 bis 12 Grad. Morgen wird es dann noch heißer als heute bei bis zu 37 Grad. Dazu scheint den ganzen Tag die Sonne. Am Abend sind Hitzegewitter an den Bergen möglich. Auch das Wochenende wird sonnig und extrem heiß mit vereinzelten Gewittern.
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1: Es ist 0 Uhr, ich bin Moritz Einzel. In Brüssel hat der EU-Gipfel begonnen. Ein großes Thema ist natürlich die Ukraine, mit der ja trotz des Krieges Beitrittsverhandlungen geführt werden. Dazu sagte EVP-Fraktionschef Weber von der CSU bei Phoenix:
2: Die Ukraine wird auch in Europa stärker wahrgenommen, nicht nur als jemand, dem wir gerne unterstützen und helfen wollen, sondern als jemand, der uns einen echten Vorteil bringt, weil er militärisch einfach Kapazitäten einbringt, gerade bei der Drohnenabwehr, die Europa dringend braucht. Also Ukraine ist für uns auch ein Vorteil.
1: Eine Entscheidung haben die Staats- und Regierungschefs schon getroffen. Die Sanktionen gegen Russland wurden erstmals nicht nur um 6, sondern gleich um 12 Monate verlängert. Das Bundeskriminalamt hat 2025 deutlich mehr Anschläge auf Verkehrswege registriert als im Vorjahr. Das zeigt eine Auswertung der Rechercheplattform Korrektiv. Demnach hat das BKA 93 Fälle gezählt, nach 58 im Jahr 2024. In Niedersachsen war ein Mörder bei einem begleiteten Freigang geflohen. Nun ist er in Italien festgenommen worden. Die Polizei fand den zu lebenslanger Haft verurteilten Mann in einem Krankenhaus. Er war in einen Unfall verwickelt und wurde in der Klinik behandelt. Der 42-Jährige war am Dienstag in Peine auf einem Motorrad geflohen. Gerade sind wir zwar in einer Hitzewelle, aber an der Zugspitze denken Sie schon mal an den Winter. Auf Deutschlands höchstem Berg sollen Rodelfans nämlich künftig bequemer zu ihrem Wintervergnügen kommen. Die Bayerische Zugspitzbahn baut am Familienrodelhang nämlich ein Förderband, das Gäste nach der Abfahrt wieder nach oben bringt. Die Bauarbeiten sollen bis zur nächsten Wintersaison abgeschlossen sein. Bei der Fußball-WM hat die Schweiz einen großen Schritt Richtung K.O.-Runde gemacht. Die Eidgenossen gewannen ihr zweites Gruppenspiel gegen Bosnien-Herzegowina klar mit 4:1. Mann des Spiels war Doppeltorschütze Johann Mansambi vom SC Freiburg. Er sagte bei Magenta TV:
3: Das ist wie ein Traum, dass ich WM spielen kann, 2 Tore zu schießen und dann Player of the Match. Ja, heute bin ich ganz sicher nicht schlafen.
1: Schon am frühen Abend hatten sich Tschechien und Südafrika 1:1 getrennt. In diesen Minuten trifft Gastgeber Kanada auf Katar und ab 3 Uhr spielt der nächste Gastgeber Mexiko gegen Südkorea. Es ist jetzt 11:45. Es ist klar oder höchstens leicht bewölkt bei uns in Bayern. Die Temperaturen sinken auf 19 bis 12 Grad. Tagsüber scheint wieder die Sonne. Zum Abend hin bilden sich vor allem in Schwabenallgäu erste Hitzegewitter. Die Höchstwerte erreichen 31 bis 37 Grad. Besonders heiß wird's am Untermain. Von Samstag bis Montag erwartet uns schwülheißes Sommerwetter mit Sonne, Wolken und örtlich kräftigen Gewittern. Die Temperaturen ändern sich wenig. Auf der A7 Füssenreuth Richtung Ulm haben wir eine Baustellensperre zwischen Memmingen Süd und dem Kreuz Memmingen. Das soll noch bis ca. 2 Uhr dauern. Vorsicht auf der A93 Holledau Richtung Regensburg zwischen Saalhaupt und Bad Abbach. Behinderungen nach einem Unfall. Und A96 Lindau Richtung München zwischen Landsberg am Lech West und der Raststätte Lechwiesen Süd. Da liegen auf der linken Fahrspur Plastikteile auf der Straße.
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1: Ich bin Moritz Einzel. In Brüssel hat der EU-Gipfel begonnen. Ein großes Thema ist natürlich die Ukraine, mit der ja trotz des Krieges Beitrittsverhandlungen geführt werden. Dazu sagte EVP-Fraktionschef Weber von der CSU bei Phoenix:
2: Die Ukraine wird auch in Europa stärker wahrgenommen, nicht nur als jemand, dem wir gerne unterstützen und helfen wollen, sondern als jemand, der uns einen echten Vorteil bringt, weil er militärisch einfach Kapazitäten einbringt, gerade bei der Drohnenabwehr, die Europa dringend braucht. Also Ukraine ist für uns auch ein Vorteil.
1: Eine Entscheidung haben die Staats- und Regierungschefs schon getroffen. Die Sanktionen gegen Russland wurden erstmals nicht nur um 6, sondern gleich um 12 Monate verlängert. Das Bundeskriminalamt hat 2025 deutlich mehr Anschläge auf Verkehrswege registriert als im Vorjahr. Das zeigt eine Auswertung der Rechercheplattform Korrektiv. Demnach hat das BKA 93 Fälle gezählt, nach 58 im Jahr 2024. Das waren die Nachrichten um 5:30. Es ist klar oder höchstens leicht bewölkt bei uns in Bayern. Die Temperaturen sinken auf 19 bis 12 Grad. Tagsüber scheint wieder die Sonne. Zum Abend hin bilden sich vor allem in Schwabenallgäu erste Hitzegewitter. Die Höchstwerte erreichen 31 bis 37 Grad. Besonders heiß wird's am Untermain. Von Samstag bis Montag erwartet uns schwülheißes Sommerwetter mit Sonne, Wolken und örtlich kräftigen Gewittern. Die Temperaturen ändern sich wenig.
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1: Es ist 1 Uhr, ich bin Moritz Einzel. Die EU verlängert ihre Sanktionen gegen Russland und zwar erstmals nicht nur um 6, sondern gleich um 12 Monate. Das haben die Staats- und Regierungschefs bei ihrem Gipfel in Brüssel entschieden. Auch der ukrainische Präsident Selenskyj nimmt an dem Treffen teil. Weiteres Thema des Gipfels ist der Umgang mit China. Die EU wirft der Führung in Peking vor, den eigenen Unternehmen mit Staatshilfen einen unfairen Vorteil zu verschaffen. Die wochenlange US-Seeblockade iranischer Häfen ist nach Angaben des US-Militärs aufgehoben. Die Durchfahrt von Schiffen mit Start oder Ziel im Iran werde auf Anweisung von Präsident Trump nicht mehr verhindert, teilte das zuständige Regionalkommando auf X mit. Die Entscheidung ist Teil der Umsetzung des Rahmenabkommens zwischen den USA und dem Iran. Mehr als die Hälfte aller jungen Europäer hat schon Hassnachrichten im Netz erhalten. Das zeigt eine aktuelle Eurostat-Auswertung. Betroffen sind vor allem 16- bis 34-Jährige. Hauptgrund für die Anfeindungen waren demnach politische oder soziale Ansichten. Frauen und Mädchen sind dabei häufiger betroffen als Männer. München hat gestern die Werbetrommel für eine Olympiabewerbung gerührt und zwar bei verschiedenen Spitzenverbänden wie dem Deutschen Basketballbund und dem Deutschen Tennisbund. Münchens Oberbürgermeister Krause hat geschwärmt, er erkenne eine wahnsinnige Lust und Stimmung in der Stadt. Wer deutscher Olympiabewerber wird, entscheidet sich im September. Die Schweizer Fußballer, die waren ja ziemlich unzufrieden nach dem Start in die WM. Im ersten Spiel gab es nur ein 1:1 gegen Katar. Jetzt nach dem zweiten Spiel hat die Schweiz aber beste Aussichten auf die K.O.-Phase. Die Eidgenossen besiegten Bosnien-Herzegowina mit 4:1. Kapitän Granitschaka bei Magenta TV.
2: Wir sind für jeden Ball gegangen, wir haben guten Fußball gespielt, das, was uns stark gemacht hat, aber auch ohne Ball. Wir haben die nötigen Zweikämpfe gewonnen. Wir sind gelaufen und vor allem die Spieler, die reingekommen sind, haben den Unterschied heute gemacht.
1: Gerade ist Halbzeit in der Partie der Kanadier gegen Katar und Co-Gastgeber Kanada ist da klar auf Siegkurs und liegt zur Pause 3:0 in Führung. Katar spielt nur noch mit 10 Mann. Schon am frühen Abend trennten sich Tschechien und Südafrika 1:1 und um 3 Uhr trifft noch Mexiko auf Südkorea. Es ist jetzt 1:15. Es ist klar oder höchstens leicht bewölkt bei uns in Bayern. Die Temperaturen sinken auf 19 bis 12 Grad. Tagsüber scheint wieder die Sonne. Zum Abend hin bilden sich vor allem in Schwabenallgäu erste Hitzegewitter. Die Höchstwerte erreichen 31 bis 37 Grad. Besonders heiß wird's am Untermain. Von Samstag bis Montag erwartet uns schwülheißes Sommerwetter mit Sonne, Wolken und örtlich kräftigen Gewittern. Die Temperaturen ändern sich wenig. Vorsicht auf der A6 Heilbronn Richtung Nürnberg zwischen Schwabach-West und Schwabach-Süd. Ein defekter LKW auf der Standspur. A9 München Richtung Nürnberg in Höhe des Rastplatzes Barer Weiher Ost. Da ist die rechte Spur gesperrt wegen Reinigungsarbeiten. Und A93 Holledau Richtung Regensburg zwischen Saalhaupt und Bad Abbach. Ein Unfall.
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1: Ich bin Moritz Einzel. Die EU verlängert ihre Sanktionen gegen Russland und zwar erstmals nicht nur um 6, sondern gleich um 12 Monate. Das haben die Staats- und Regierungschefs bei ihrem Gipfel in Brüssel entschieden. Auch der ukrainische Präsident Selenskyj nimmt an dem Treffen teil. Weiteres Thema des Gipfels ist der Umgang mit China. Die EU wirft der Führung in Peking vor, den eigenen Unternehmen mit Staatshilfen einen unfairen Vorteil zu verschaffen. Die wochenlange US-Seeblockade iranischer Häfen ist nach Angaben des US-Militärs aufgehoben. Die Durchfahrt von Schiffen mit Start oder Ziel im Iran werde auf Anweisung von Präsident Trump nicht mehr verhindert, teilte das zuständige Regionalkommando auf X mit. Die Entscheidung ist Teil der Umsetzung des Rahmenabkommens zwischen den USA und dem Iran. Das waren die Nachrichten um 5:30. Es ist klar oder höchstens leicht bewölkt bei uns in Bayern. Die Temperaturen sinken auf 19 bis 12 Grad. Tagsüber scheint wieder die Sonne. Zum Abend hin bilden sich vor allem in Schwabenallgäu erste Hitzegewitter. Die Höchstwerte erreichen 31 bis 37 Grad. Besonders heiß wird's am Untermain. Von Samstag bis Montag erwartet uns schwülheißes Sommerwetter mit Sonne, Wolken und örtlich kräftigen Gewittern. Die Temperaturen ändern sich wenig.
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1: Es ist 2 Uhr, ich bin Moritz Einzel. In Brüssel hat der EU-Gipfel begonnen. Ein großes Thema ist dabei natürlich die Ukraine. Auch Präsident Selenskyj ist mit dabei. EVP-Fraktionschef Weber äußerte sich bei Phoenix zu den Beitrittsambitionen des Landes zur Europäischen Union.
2: Wir müssen jetzt arbeiten. Je engagierter in Kiew gearbeitet wird, umso besser. Aber nach wie vor haben wir Krieg. Und deswegen weiß auch Präsident Selenskyj, dass Ambition da ist, aber dass wir auch realistisch auf die nächsten Wege schauen müssen.
1: Die EU profitiere aber auch militärisch von der Ukraine, zum Beispiel was die Drohnentechnik angeht, so Weber. Die Staats- und Regierungschefs verlängerten unterdessen die Sanktionen gegen Russland und zwar erstmals nicht nur um 6, sondern gleich um 12 Monate. Nach der Unterzeichnung des Rahmenabkommens zwischen den USA und